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1: Kurz vor 3:30. Ich bin Imme Kasten. Es gibt wieder Hoffnung auf ein Ende des Iran-Krieges. Laut Pakistans Premier Sharif haben sich die USA und das Regime in Teheran auf die Endfassung einer Friedensvereinbarung geeinigt. Sein Land arbeite nun eng mit beiden Seiten zusammen, um die nächsten Schritte abzuschließen, schrieb Sharif auf X. Elon Musk ist der erste Billionär der Welt. Möglich macht das der größte Börsengang der Geschichte mit seiner Weltraumfirma SpaceX. Der Kurs ist zwischenzeitlich auf $175 pro Aktie nach oben geschossen. Das sind rund 30% mehr als der eigentliche Ausgabepreis. Die EU will weniger Asylsuchende und verschärft deswegen von heute an die Regeln. Asylverfahren sollen jetzt direkt an den EU-Außengrenzen durchgeführt werden, an denen Schutzsuchende ankommen. Wer keine guten Aussichten auf Asyl hat, der soll festgehalten und bei Ablehnung direkt wieder abgeschoben werden. Co-Gastgeber Kanada ist mit einem Unentschieden in die Fußball-Weltmeisterschaft gestartet. Die Partie gegen Bosnien-Herzegowina endete 1:1. Auch im Stadion in Toronto hat es zuvor eine Eröffnungsfeier gegeben. Nachher in der Nacht um 3 Uhr steigt dann auch der dritte Gastgeber dieser WM, die USA, ins Turnier ein, und zwar gegen Paraguay. Radio PSR, neue Nachrichten wieder in einer halben Stunde.
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2: Dicke Wolken hängen gerade über uns und ab und zu kommt auch mal ein Schauer runter. Zwischendurch bleibt's aber auch mal trocken. Die Temperaturen liegen jetzt bei 15 bis 12 Grad. Tagsüber bleibt's eher wolkenreich, gelegentlich nass, und die Höchstwerte schaffen dann so 20 bis 23 Grad.
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2: Im Moment ist alles frei auf den Straßen bei uns in Sachsen. Es gibt keine Staus. Staus oder Blitzer einfach melden unter 0800 023 und 4 mal die 4.

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3: Kurz vor drei. Ich bin Imme Kasten. Fluggäste behalten in der EU weiter ihren Anspruch auf Entschädigung, wenn der Flieger 3 Stunden zu spät ist. Darauf haben sich EU-Parlament und Mitgliedstaaten nach jahrelangem Streit geeinigt. Mehr dazu von André Glatzel.
4: Einige EU-Staaten wollten erst ab 4 Stunden eine Entschädigung zahlen, haben ihre Pläne in den Verhandlungen aber jetzt aufgegeben. Mit den neuen Fluggastrechten müssen Airlines Reisende künftig klarer über ihre Ansprüche informieren. Außerdem muss beim Buchungspreis auch das Handgepäck mit drin sein. Und Eltern dürfen nicht extra zur Kasse gebeten werden, wenn sie neben ihren Kindern sitzen wollen. Die Reform muss am Montag noch formal abgenommen werden.
3: Es gibt wieder Hoffnung auf ein Ende des Iran-Krieges. Laut Pakistans Premier Sharif haben sich die USA und das Regime in Teheran auf die Endfassung einer Friedensvereinbarung geeinigt. Sein Land arbeite nun eng mit beiden Seiten zusammen, um die nächsten Schritte abzuschließen, schrieb Sharif auf X. Elon Musk ist der erste Billionär weltweit. Möglich wird das durch den größten Börsengang der Welt seines Raumfahrtunternehmens SpaceX. Der Konzern hat an der Technologiebörse Nasdaq noch am gleichen Tag mindestens die erwarteten 75 Milliarden Dollar eingesammelt. Das hat es so noch nicht gegeben, sagt Finanzökonom Hans-Peter Burkhof.
5: Es gab aber durchaus Emissionen, die zum Beispiel in Deutschland die Öffentlichkeit sehr interessiert haben, wo dann auch sehr viele gekauft haben, auch sehr viele relativ viel Geld investiert haben. Das berühmteste war dann der Telekom-Börsengang. Erfolgreich war das meistens nicht. Die Leute, die da investiert haben, haben häufig dann auch Geld

0: verloren, weil eben dieses große öffentliche Interesse dazu führt, dass die Bewertung tendenziell einfach zu hoch ist.
1: Co-Gastgeber Kanada ist mit einem Unentschieden in die Fußball-Weltmeisterschaft gestartet. Die Partie gegen Bosnien-Herzegowina endete 1:1. Auch im Stadion in Toronto hat es zuvor eine Eröffnungsfeier gegeben. Nachher in der Nacht um 3 Uhr steigt dann auch der dritte Gastgeber dieser WM, die USA, ins Turnier ein, und zwar gegen Paraguay. Radio PSR, neue Nachrichten wieder in einer halben Stunde.
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3: Dicke Wolken hängen gerade über uns und ab und zu kommt auch mal ein Schauer runter. Zwischendurch bleibt's aber auch mal trocken. Die Temperaturen liegen jetzt bei 15 bis 12 Grad. Tagsüber bleibt's eher wolkenreich, gelegentlich nass, und die Höchstwerte schaffen dann so 20 bis 23 Grad.
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3: Nichts los auf den Straßen, überall freie Fahrt. Staus oder Blitzer einfach melden unter 0800 023 und 4x die 4.

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5: Kurz vor 3:30. Ich bin Imme Kasten. Fluggäste bekommen weiter ab 3 Stunden Verspätung Entschädigung. Mehrere EU-Staaten haben ihre Pläne in den Verhandlungen mit dem Parlament aufgegeben. Sie wollten erst ab 4 Stunden zahlen. Auch niedrigere Entschädigungen sind erst einmal vom Tisch. Zuvor hatte es jahrelange Verhandlungen darum gegeben. Es gibt wieder Hoffnung auf ein Ende des Iran-Krieges. Laut Pakistans Premier Sharif haben sich die USA und das Regime in Teheran auf die Endfassung einer Friedensvereinbarung geeinigt. Sein Land arbeite nun eng mit beiden Seiten zusammen, um die nächsten Schritte abzuschließen, schrieb Sharif auf X. Elon Musk ist der erste Billionär weltweit. Möglich macht das der größte Börsengang der Geschichte seines Raumfahrtunternehmens SpaceX. Der Konzern wurde auf einen Schlag zu einem der 10 wertvollsten Konzerne der USA. Das hat es so noch nicht gegeben, sagen Finanzexperten. Co-Gastgeber Kanada ist mit einem Unentschieden in die Fußball-Weltmeisterschaft gestartet. Die Partie gegen Bosnien-Herzegowina endete 1:1. Auch im Stadion in Toronto hat es zuvor eine Eröffnungsfeier gegeben. Nachher in der Nacht um 3 Uhr steigt dann auch der dritte Gastgeber dieser WM, die USA, ins Turnier ein, und zwar gegen Paraguay. Radio PSR, neue Nachrichten wieder in einer halben Stunde.
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6: Dicke Wolken hängen gerade über uns und ab und zu kommt auch mal ein Schauer runter. Zwischendurch bleibt's aber auch mal trocken. Die Temperaturen liegen jetzt bei 15 bis 12 Grad. Tagsüber bleibt's eher wolkenreich, gelegentlich nass, und die Höchstwerte schaffen dann so 20 bis 23 Grad.
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6: Nichts los im Moment. Die Straßen in Sachsen sind frei. Staus oder Blitze einfach melden unter 0800 023 und 4 mal die 4.

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3: Kurz vor vier. Ich bin Imme Kasten. Guten Morgen. Fluggäste behalten in der EU weiter ihren Anspruch auf Entschädigung, wenn der Flieger 3 Stunden zu spät ist. Darauf haben sich EU-Parlament und Mitgliedstaaten nach jahrelangem Streit geeinigt. Mehr dazu von André Glatzel.
4: Einige EU-Staaten wollten erst ab 4 Stunden eine Entschädigung zahlen, haben ihre Pläne in den Verhandlungen aber jetzt aufgegeben. Mit den neuen Fluggastrechten müssen Airlines Reisende künftig klarer über ihre Ansprüche informieren. Außerdem muss beim Buchungspreis auch das Handgepäck mit drin sein. Und Eltern dürfen nicht extra zur Kasse gebeten werden, wenn sie neben ihren Kindern sitzen wollen. Die Reform muss am Montag noch formal abgenommen werden.
3: Es gibt wieder Hoffnung auf ein Ende des Iran-Krieges. Laut Pakistans Premier Sharif haben sich die USA und das Regime in Teheran auf die Endfassung einer Friedensvereinbarung geeinigt. Sein Land arbeite nun eng mit beiden Seiten zusammen, um die nächsten Schritte abzuschließen, schrieb Sharif auf X. Elon Musk ist der erste Billionär der Welt. Möglich macht das der größte Börsengang der Geschichte mit seiner Weltraumfirma SpaceX. Der Kurs ist zwischenzeitlich auf $175 pro Aktie nach oben geschossen. Das sind rund 30% mehr als der eigentliche Ausgabepreis. Wie sieht der Alltag auf einem Bauernhof in Sachsen aus? Beim Tag des offenen Hofes dürfen Besucher über den Sommer wieder vielen Landwirten über die Schultern schauen. In der Krabbert-Milchwelt in Wittichenau erleben sie zum Beispiel, was tiergerechte und nachhaltige Produktion ausmacht. Wie solche Aktionstage den Landwirten helfen können, sagt uns Diana Henke vom Landesbauernverband.
5: Wir erhoffen uns eben auch, dass hier auch mehr Wert auf Lebensmittel hoher Qualität gelegt wird und man gern bereit ist, für ein Stück Fleisch mehr Geld auszugeben, damit mehr für Tierwohl investiert werden kann. Wir suchen dringend Nachwuchskräfte und dafür ist einfach Tag des offenen Hofes die beste Werbplattform.
3: Co-Gastgeber Kanada

0: ist mit einem Unentschieden in die Fußball-Weltmeisterschaft gestartet. Die Partie gegen Bosnien-Herzegowina endete 1:1. Auch im Stadion in Toronto hat es zuvor eine Eröffnungsfeier gegeben. Nachher in der Nacht um 3 Uhr steigt dann auch der dritte Gastgeber dieser WM, die USA, ins Turnier ein, und zwar gegen Paraguay. Radio PSR, neue Nachrichten wieder in einer halben Stunde.
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2: Dicke Wolken hängen gerade über uns und ab und zu kommt auch mal ein Schauer runter. Zwischendurch bleibt's aber auch mal trocken. Die Temperaturen liegen jetzt bei 15 bis 12 Grad. Tagsüber bleibt's eher wolkenreich, gelegentlich nass, und die Höchstwerte schaffen dann so 20 bis 23 Grad.
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2: Im Moment ist alles frei auf den Straßen bei uns in Sachsen. Es gibt keine Staus. Staus oder Blitzer einfach melden unter 0800 023 und 4 mal die 4.

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1: Kurz vor 16:30, ich bin Imme Kasten. Guten Morgen. Fluggäste bekommen weiter ab 3 Stunden Verspätung Entschädigung. Mehrere EU-Staaten haben ihre Pläne in den Verhandlungen mit dem Parlament aufgegeben. Sie wollten erst ab 4 Stunden zahlen. Auch niedrigere Entschädigungen sind erst einmal vom Tisch. Zuvor hatte es jahrelange Verhandlungen darum gegeben. Es gibt wieder Hoffnung auf ein Ende des Iran-Krieges. Laut Pakistans Premier Sharif haben sich die USA und das Regime in Teheran auf die Endfassung einer Friedensvereinbarung geeinigt. Sein Land arbeite nun eng mit beiden Seiten zusammen, um die nächsten Schritte abzuschließen, schrieb Sharif auf X. Elon Musk ist der erste Billionär weltweit. Möglich macht das der größte Börsengang der Geschichte seines Raumfahrtunternehmens SpaceX. Der Konzern wurde auf einen Schlag zu einem der 10 wertvollsten Konzerne der USA. Das hat es so noch nicht gegeben, sagen Finanzexperten. Co-Gastgeber Kanada ist mit einem Unentschieden in die Fußball-Weltmeisterschaft gestartet. Die Partie gegen Bosnien-Herzegowina endete 1:1. Auch im Stadion in Toronto hat es zuvor eine Eröffnungsfeier gegeben. Nachher in der Nacht um 3 Uhr steigt dann auch der dritte Gastgeber dieser WM, die USA, ins Turnier ein, und zwar gegen Paraguay. Radio PSR, neue Nachrichten wieder in einer halben Stunde.
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2: Dicke Wolken hängen gerade über uns und ab und zu kommt auch mal ein Schauer runter. Zwischendurch bleibt's aber auch mal trocken. Die Temperaturen liegen jetzt bei 15 bis 12 Grad. Tagsüber bleibt's eher wolkenreich, gelegentlich nass, und die Höchstwerte schaffen dann so 20 bis 23 Grad.
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2: Nichts los auf den Straßen, überall freie Fahrt. Staus oder Blitzer einfach melden unter 0800 023 und 4 mal die 4.

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6: Kurz vor 5. Ich bin Imme Kasten. Guten Morgen. Die US-Armee hat nach eigenen Angaben mehrere Drohnen über der Straße von Hormus abgeschossen. Die vom Iran gestarteten Drohnen hätten Handelsschiffe in der wichtigen Meerenge bedroht, heißt es von Seiten der USA. Was das nun für die Friedensbemühungen bedeutet, ist noch unklar. Erst gestern hatte Pakistan eine Einigung zwischen Washington und Teheran verkündet. Demnach habe eine Vereinbarung schon in den kommenden Tagen unterzeichnet werden können. Schon oft gab es allerdings Hoffnung auf eine Einigung, aus der dann wieder nichts wurde. Fluggäste behalten in der EU weiter ihren Anspruch auf Entschädigung, wenn der Flieger 3 Stunden zu spät ist. Darauf haben sich EU-Parlament und Mitgliedstaaten nach jahrelangem Streit geeinigt. Mehr dazu von André Glatzel.
7: Einige EU-Staaten wollten erst ab 4 Stunden eine Entschädigung zahlen, haben ihre Pläne in den Verhandlungen aber jetzt aufgegeben. Mit den neuen Fluggastrechten müssen Airlines Reisende künftig klarer über ihre Ansprüche informieren. Außerdem muss beim Buchungspreis auch das Handgepäck mit drin sein. Und Eltern dürfen nicht extra zur Kasse gebeten werden, wenn sie neben ihren Kindern sitzen wollen. Die Reform muss am Montag noch formal abgenommen werden.
6: Elon Musk ist der erste Billionär der Welt. Möglich macht das der größte Börsengang der Geschichte mit seiner Weltraumfirma SpaceX. Der Kurs ist zwischenzeitlich auf $175 pro Aktie nach oben geschossen. Das sind rund 30% mehr als der eigentliche Ausgabepreis. Co-Gastgeber Kanada ist mit einem Unentschieden in die Fußball-Weltmeisterschaft gestartet. Die Partie gegen Bosnien-Herzegowina endete 1:1. Auch im Stadion in Toronto hat es zuvor eine Eröffnungsfeier gegeben. Nachher in der Nacht um 3 Uhr steigt dann auch der dritte Gastgeber dieser WM, die USA, ins Turnier ein, und zwar gegen Paraguay. Radio PSR, neue Nachrichten wieder in einer halben Stunde.
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8: Wolkig ist es heute Morgen und ab und zu kann auch mal ein Schauer runterkommen. Über den Tag geht's mit Wolken mal mehr, mal weniger weiter. Zwischendurch wird's immer wieder kurz nass. Die Höchstwerte landen heute bei 20 bis 23 Grad. Morgen ähnlich. Weiter wechselnd wolkig, vereinzelt Schauer, maximal um 20 Grad.
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8: Im Moment ist alles frei auf den Straßen bei uns in Sachsen. Es gibt keine Staus. Staus oder Blitzer einfach melden unter 0800 023 und 4x4.

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5: Kurz vor 5:30. Ich bin Imme Kasten. Guten Morgen. Die USA haben nach eigenen Angaben mehrere Drohnen über der Straße von Hormus abgeschossen. Die von Iran gestarteten Drohnen hätten Handelsschiffe in der wichtigen Meerenge bedroht, heißt es von Seiten der USA. Was das für die Friedensbemühungen bedeutet, ist noch unklar. Erst gestern hatte Pakistan eine Einigung zwischen Washington und Teheran verkündet. Fluggäste bekommen weiter ab 3 Stunden Verspätung Entschädigung. Mehrere EU-Staaten haben ihre Pläne in den Verhandlungen mit dem Parlament aufgegeben. Sie wollten erst ab 4 Stunden zahlen. Auch niedrigere Entschädigungen sind erst einmal vom Tisch. Zuvor hatte es jahrelange Verhandlungen darum gegeben. Elon Musk ist der erste Billionär der Welt. Möglich macht das der größte Börsengang der Geschichte mit seiner Weltraumfirma SpaceX. Der Kurs ist zwischenzeitlich auf $175 pro Aktie nach oben geschossen. Das sind rund 30% mehr als der eigentliche Ausgabepreis. Kurz vor ihrem ersten WM-Spiel bekommen die deutschen Fußballer Unterstützung quasi von ganz oben. Kanzler Merz hat in einem Videocall unter anderem Kapitän Kimmich und Bundestrainer Nagelsmann viel Erfolg gewünscht. Deutschland startet übermorgen gegen Curaçao ins Turnier. Radio PSR, neue Nachrichten wieder in einer halben Stunde.
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6: Wolkig ist es heute Morgen und ab und zu kann auch mal ein Schauer runterkommen. Über den Tag geht's mit Wolken mal mehr, mal weniger weiter. Zwischendurch wird's immer wieder kurz nass. Die Höchstwerte landen heute bei 20 bis 23 Grad. Morgen ähnlich, weiter wechselnd wolkig, vereinzelt Schauer, maximal um 20 Grad.
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6: Es gibt gerade keine Staus, man kommt entspannt durch. Staus oder Blitzer einfach melden unter 0800 023 und 4x4.

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3: Kurz vor sechs, ich bin Tom Husse. Guten Morgen. Elon Musk ist der erste Billionär der Welt. Möglich macht das der größte Börsengang der Geschichte. Seine Weltraumfirma SpaceX, die zurzeit nahezu jede Rakete zur Weltraumstation ISS schickt und ein Monopol aus Satelliten im All hält. Der deutsche Astronaut Matthias Maurer sagte im ZDF:
4: Das haben wir im Ukraine-Krieg gesehen. Wenn da jemand entscheidet, ich möchte, dass das eine Land keine Verbindung mehr hat, dann kann er die Verbindung abstellen und ist dadurch sogar kriegsentscheidend. Und das ist natürlich ein Risiko, besonders für Europa. Wir haben noch gar nicht eine solche Satellitenverbindung. Deswegen arbeiten wir hier ganz stark dran. Insgesamt möchte man als Staat nicht abhängig sein von einem anderen Staat und noch weniger von einer Einzelperson.
3: Die EU startet am Montag offiziell die ersten Beitrittsgespräche mit der Ukraine und Moldau. Alle Mitgliedstaaten haben dem ersten Verhandlungsblock zugestimmt. Imme Kasten.
5: EU-Spitzen sprechen von einem wichtigen politischen Signal der Unterstützung. Allerdings, das Ganze ist der Start eines in der Regel jahrelangen Prozesses. Am Anfang, jetzt geht's erstmal im sogenannten ersten Cluster um grundlegende Werte und Reformen. Und um eines Tages der EU tatsächlich beitreten zu können, müssen Bewerberländer insgesamt sechs dieser Cluster mit Dutzenden von Kapiteln verhandeln.
3: Fluggäste bekommen weiter ab 3 Stunden Verspätung Entschädigung. Mehrere EU-Staaten haben ihre Pläne in den Verhandlungen mit dem Parlament aufgegeben. Sie wollten erst ab 4 Stunden zahlen. Auch niedrigere Entschädigungen sind erstmal vom Tisch. Zuvor hatte es jahrelange Verhandlungen darum gegeben. Innenminister Dobrindt warnt vor möglichen Drohnenangriffen auf den Bundestag und andere Verfassungsorgane. Laut Rheinischer Post fordert er eine dauerhafte Drohnenabwehr. Hintergrund sind mehr Sichtungen der Fluggeräte über Regierungsgebäuden. Bei der Fußball-WM in Nordamerika sind jetzt alle Gastgeberländer ins Turnier gestartet. Die USA mussten in ihrem ersten Spiel gegen Paraguay ran und haben sich deutlich mit 4:1 durchgesetzt. Zuvor ging es auch für Kanada los. Der Endstand gegen Bosnien-Herzegowina 1:1. Radio PSR, neue Nachrichten wieder in einer halben Stunde.
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6: Wolkig ist es heute Morgen und ab und zu kann auch mal ein Schauer runterkommen. Über den Tag geht's mit Wolken mal mehr, mal weniger weiter. Zwischendurch wird's immer wieder kurz nass. Die Höchstwerte landen heute bei 20 bis 23 Grad. Morgen ähnlich, weiter wechselnd wolkig, vereinzelt Schauer, maximal um 20 Grad.
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6: Es gibt gerade keine Staus. Man kommt entspannt durch. Staus oder Blitzer einfach melden unter 0800 023 und 4 mal die 4.

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10: Kurz vor 6:30, ich bin Lisa Schwarzkopf. Guten Morgen. Europa muss in der Raumfahrt unabhängiger werden. Das hat der deutsche Astronaut Matthias Maurer im ZDF gesagt. Hintergrund ist der Börsengang von Elon Musks Weltraumunternehmen SpaceX. Dadurch ist Musk zum ersten Billionär der Welt geworden. Die Rentner in Deutschland bekommen ab nächstem Monat mehr Geld. Der Bundesrat hat jetzt grünes Licht dafür gegeben. Damit steigen ab Juli die Bezüge um 4,2%. Bei einer Standardrente mit Durchschnittsverdienst und 45 Beitragsjahren sind das fast 80 Euro im Monat mehr. Trotz vielfältiger Kritik begrüßt Sachsens Innenminister Schuster die jetzt in Kraft getretenen Asylregeln der EU. Damit wird unter anderem stärker darauf geachtet, dass Geflüchtete in das EU-Land zurückgeführt werden, in dem sie zuerst registriert wurden. Schuster verspricht sich davon mehr Sicherheit und mehr Solidarität in der EU. Bei der Fußball-WM in Nordamerika sind jetzt alle Gastgeberländer ins Turnier gestartet. Die USA mussten in ihrem ersten Spiel gegen Paraguay ran und haben sich deutlich mit 4:1 durchgesetzt. Zuvor ging es auch für Kanada los. Der Endstand gegen Bosnien-Herzegowina 1:1. Radio PSR, neue Nachrichten wieder in einer halben Stunde.
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11: Wolkig ist es heute Morgen und ab und zu kann auch mal ein Schauer runterkommen. Über den Tag geht's mit Wolken mal mehr, mal weniger weiter. Zwischendurch wird's immer wieder kurz nass. Die Höchstwerte landen heute bei 20 bis 23 Grad. Morgen ähnlich, weiter wechselnd wolkig, vereinzelt Schauer, maximal um 20 Grad.
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11: Es gibt gerade keine Staus, man kommt entspannt durch. Staus oder Blitzer einfach melden unter 0800 023 und 4x die 4.
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1: Kurz vor sieben, ich bin Tom Husse. Guten Morgen. Europa muss in Sachen Raumfahrt nachlegen. Das zeigt nicht zuletzt der Börsengang von Elon Musks Unternehmen SpaceX, meint der deutsche Astronaut Matthias Maurer im ZDF.
2: Wir wollen dort eine strategische Autonomie, auch für Europa. Momentan fliegen europäische Astronauten alle nur per Anhalter in die Galaxis und das müssen wir ändern. Auch müssen wir effizienter werden im Transport von Satelliten ins All. Unsere europäische Ariane-Rakete ist momentan ein bisschen teurer als die SpaceX-Rakete und das macht uns natürlich den Wettbewerb sehr schwer.
1: Durch den SpaceX-Börsengang gestern ist Elon Musk zum ersten Billionär der Welt geworden. Sachsens SPD kommt heute in Dresden zu einem Landesparteitag zusammen. Schwerpunktthema ist die Bildungspolitik. Die SPD will sich vor allem dafür stark machen, Schulen im ländlichen Raum zu erhalten. Parteichef Henning Hohmann sagte uns:
3: Das zweite große Thema wird sein, der Reformkurs, den wir als SPD in Sachsen mit der CDU vereinbart haben, mit einer Neuausrichtung der Finanzpolitik, mit der Verwaltungsmodernisierung, mit einem starken Impuls beim Bürokratieabbau und eben einer langfristigen Finanz- und Personalplanung bis 2040.
1: Die Rentner in Deutschland bekommen ab nächstem Monat mehr Geld. Der Bundesrat hat jetzt grünes Licht dafür gegeben. Damit steigen ab Juli die Bezüge um 4,2%. Bei einer Standardrente mit Durchschnittsverdienst und 45 Beitragsjahren sind das fast 80 Euro mehr im Monat. Das Netzwerk für demokratische Kultur in Wurzen wird heute mit einem bundesweiten Menschenrechtspreis ausgezeichnet. Der Verein bekommt in Wiesbaden den mit 10.000 Euro dotierten Julius-Rumpf-Preis. Im vergangenen Jahr hatten unter anderem CDU und AfD im Stadtrat dem Verein 10.000 Euro an Förder- und Spendengeldern verwehrt. Dieser Auftakt kann sich doch sehen lassen. Die USA haben ihr erstes Spiel bei der Fußball-WM gegen Paraguay mit 4:1 gewonnen. Zuvor war Co-Gastgeber Kanada nicht über ein Unentschieden hinausgekommen. 1:1 stand es am Ende in der Partie gegen Bosnien-Herzegowina. Radio PSR, neue Nachrichten wieder in einer Stunde.
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4: Ziemlich grau ist heute Morgen erstmal mit vielen Wolken. Dazu kann es ab und zu nass werden. Vereinzelt ist auch mal ein Gewitter drin. Und wenn es aufklart, fühlt sich's gleich freundlicher an. Am Nachmittag bleibt's wechselnd wolkig mit einzelnen Schauern. Die Höchstwerte liegen bei 19 bis 22 Grad. In den Bergen etwas kühler. Morgen ähnlich. Wolken, ab und zu ein Schauer, maximal 19 Grad.
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4: Nichts los im Moment, die Straßen in Sachsen sind frei. Staus oder Blitzer einfach melden unter 0800 023 und 4x die 4.
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6: Kommt gut ins Wochenende, auch wenn ihr heute nochmal arbeiten müsst. Wir packen die Samstagsschicht wieder zusammen, holen jetzt erstmal ein Käffchen und gönnen uns viel gut Mucke von Miles Smith, Stargazing. Vorher gibt's noch das erfolgreichste Popsternchen unserer Zeit. Mr. Ed Sheeran singt von seinem Galway Girl und damit starten wir rein in den Samstag. Schönen guten Morgen. 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

Einen ganz entspannten Start in den Morgen. Das ist das, was Eltern von Kleinkindern normalerweise nicht mehr kennen. Darum geht's gleich bei unserem Jan Zerbst in unserer Welt in 30 Sekunden. Unsere Alltagskomödie hört er in 6 Minuten hier bei Radio PSR. Vorher gibt's was zum Durchatmen. Alex Warren mit Ordinary ist einer der besten Hits von heute. Und für die Abwechslung läuft vorher noch Edward Meyer mit Stereo Love. Schönen guten Morgen.

0: kurz nach 7 am Samstag und ich wünsche mir für euch, dass der Morgen mit den Kiddies heute entspannter losging als sonst unter der Woche. Wie das abläuft, hören wir jetzt von Jan Zerbst.
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2: Ein typischer Morgen ohne Kinder. Wecker ignorieren, dann irgendwann doch aufstehen, frühstücken, Badezimmer anziehen und dann geht's los, zum Beispiel zur Arbeit. Der Morgen mit Kindern weicht etwas ab. Lange vor dem Wecker brutal geweckt werden.
3: Ich hab Hunger!
2: Dann Frühstück machen und 20 Minuten diskutieren, warum das Frühstück falsch ist. Und danach musst du dann schon anfeuern wie ein Fußballtrainer.
4: Leon, komm, wir wollen in den Kindergarten. Jetzt den Schlafanzug ausziehen und die Hose anziehen, bitte.
2: Dann kommt die Wiederholungsphase.
4: Leon, die Hose, nicht Lego spielen.
2: Und dann, nicht allzu gereizt, nochmal auf die Dringlichkeit des Anziehens freundlich hinweisen.
4: Leon, Hose!
2: Und schließlich streifst du dir selbst hektisch die Klamotten von gestern über, spritzt dir ein bisschen Wasser ins Gesicht und sprintest zu spät aus dem Haus. Ohne Frühstück.
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0: So, und in einer Stunde gibt's schon die nächste Comedy. Steffen Lukas wird zu Opa Unger im Radio PSR Sinnlos-Telefon. Der hat gar keine Ahnung von Fußball, lässt sich vom FC Bayern aber mal schön die Regeln erklären. Die ganze Folge vom Sinnlos-Telefon hört ihr hier 7:10.

0: Gleich ab 8 haben wir's. Hier ist die Radio PSR Samstagsshow. Hi, ich bin Jenny und ich habe für euch gleich einen der besten Hits von heute. Harry Styles mit American Girls. Für einen ganz entspannten Start in den Samstag haben wir für euch auch wieder den perfekten Radio PSR Überraschungshit. Der läuft wie immer am Ende der Stunde, ist ein Song, den ihr schon länger nicht mehr gehört habt. Und wenn sie singt, ist es wirklich wie so eine warme, liebevolle Guten-Morgen-Umarmung. Könnt ihr euch wirklich drauf freuen? 10 vor 8 läuft der nächste Radio PSR Überraschungshit.
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2: Guten Morgen, ich bin Daniel Heinze und das hier werden wir morgen Abend hören, wenn die deutsche Mannschaft in die Weltmeisterschaft einsteigt. Das ist die Nationalhymne von Curaçao in der FIFA-Version. Deutschland spielt ja gegen Curaçao morgen Abend. Die Hymne besingt die Schönheit der Insel und ganz am Schluss denjenigen, der diese Schönheit geschaffen hat. Da heißt es, lasst uns preisen unseren Schöpfer immer und ewig, denn er hat uns würdig gemacht, auf Curaçao geboren zu sein. Curaçao liegt bei Venezuela in der Karibik. Ein autonomer Inselstaat, der zum Königreich der Niederlande gehört. Es gibt aktive jüdische und muslimische Minderheiten. Vor allem aber ist es ein christlich geprägtes Land. 10% sind evangelische und gut 70% katholische Christen. Bei uns kaum denkbar, in der Kabine wird vor den Spielen gebetet. Und das klingt dann so. Die Spieler beten, Vater, wir danken dir für einen neuen Tag. Herr, wir danken dir, dass du uns heute Morgen geweckt hast. Wir danken dir für das Geschenk des Lebens. Wir danken dir dafür, dass wir Curaçao repräsentieren dürfen. Beschütze uns auf dem Platz. Bleibe bei uns auf dem Platz. Naja, bei gerade mal 150.000 Einwohnern in Curaçao und nochmal so vielen im Ausland ist schon die WM-Teilnahme wie ein Wunder. Morgen Abend, 19 Uhr, Deutschland gegen Curaçao. Und der liebe Gott, der ist beim Fußball ja zum Glück unparteiisch.
1: Ein Service der katholischen Kirche in Sachsen.
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11: Ziemlich grau ist heute Morgen erstmal mit vielen Wolken. Dazu kann es ab und zu nass werden. Vereinzelt ist auch mal ein Gewitter drin. Und wenn es aufklart, fühlt sich's gleich freundlicher an. Am Nachmittag bleibt's wechselnd wolkig mit einzelnen Schauern. Die Höchstwerte liegen bei 19 bis 22 Grad. In den Bergen etwas kühler. Morgen ähnlich. Wolken, ab und zu ein Schauer, maximal 19 Grad.
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11: Es gibt gerade keine Staus, man kommt entspannt durch. Staus oder Blitzer einfach melden unter 0800 023 und 4x4.
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0: Und da senden wir mal ganz liebe Grüße an alle, die heute beim Schloss-Triathlon in Moritzburg mitmachen. Richtig heftig. Bei der längsten Distanz werden einfach mal 3,8 Kilometer geschwommen, 173 Kilometer Rad gefahren und danach wird noch ein Marathon von 42 Kilometer gelaufen. Also wirklich absoluter Wahnsinn. Ich wollte als Kind auch immer mal einen Triathlon machen. Da ist mein Papa mit mir zum See gefahren. Ich habe mich beim Schwimmen aber schon so verausgabt, dass ich es gerade noch aufs Rad geschafft habe und das Laufen am Ende ist dann einfach ausgefallen. Also wirklich Hut ab, Triathlon, glaube ich, so ziemlich das Anstrengendste, was man machen kann. Aber zumindest in der herrlichen Kulisse von Schloss Moritzburg wünschen wir euch allen toi toi toi viel Kraft und natürlich auch viel Spaß. So, und hier starten wir jetzt auch erstmal mit ordentlich Power in den Samstag. Das ist der neue von Ray, Where's My Husband?

0: gute Musik und gute Laune gibt's zum Start in den Samstag. Radio PSR habt ihr an. Hier kriegt ihr in der nächsten halben Stunde wieder eine der besten Folgen vom Sinnlos-Telefon. Unser Steffen Lukas wird zu Sachsens knuffigstem Rentner Opa Unger und lässt sich vom FC Bayern mal ein paar Fußballregeln erklären. Das Foulspiel hat er zum Beispiel noch nicht ganz verstanden.
1: Ja, der Foul ist doch was ganz Leichtes.
2: Ja, nee, das ist aber nicht wahr, weil wenn ich dort hingucke, sehe ich, dass die dort alle wie die Strambachsen über den Platz rennen. Da ist doch keiner faul.
0: Die ganze Folge vom Sinnlos Telefon hört ihr wieder in einer halben Stunde, 7:50. Und vorher haben wir für euch noch einen ganz soften Ohrwurm. Das ist der neue von Harry Styles, American Girls. Einer der besten Hits von heute.

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1: Wie immer am Ende der Stunde haben wir für euch einen Song, der normalerweise nicht mehr im Radio läuft. Die Künstlerin an sich läuft eigentlich gar nicht im Hitradio, weil sie nämlich eher Jazz- und Bluesmusik macht. Sie hat aber eine ganz treue Fangemeinde. Bis heute, Katy Melua ist gerade wieder auf großer Europatour. Am 19. Juli spielt sie sogar in Leipzig auf der Parkbühne. Und ihr hört Katy Melua jetzt mit dem Song, der sie weltweit bekannt gemacht hat. 9 Billion Bicycles, finde ich, klingt, als würde man in so einer Großstadt in einem kleinen süßen Café sitzen, ganz allein und sein Cappuccino trinken. Und dabei läuft so das trubelige Leben um einen herum. Hier ist für euch Katy Melua mit dem Radio PSR Überraschungshit.

0: Das war der Radio PSR Überraschungshit. Den nächsten gibt's dann in einer Stunde, 10 vor 9. Vorher haben wir für euch noch eine der besten Folgen vom Sinnlos-Telefon. Und ich spiele euch die neue Nummer von Leonie, By Your Side.
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13: Kurz vor 8, ich bin Tom Husse. Guten Morgen. Elon Musk ist der erste Billionär der Welt. Möglich macht das der größte Börsengang der Geschichte. Seine Weltraumfirma SpaceX, die zurzeit nahezu jede Rakete zur Weltraumstation ISS schickt und ein Monopol auf Satelliten im All hält. Der deutsche Astronaut Matthias Maurer sagte im ZDF:
14: Das haben wir im Ukraine-Krieg gesehen. Wenn da jemand entscheidet, ich möchte, dass das eine Land keine Verbindung mehr hat, dann kann er die Verbindung abstellen und ist dadurch sogar kriegsentscheidend. Und das ist natürlich ein Risiko, besonders für Europa. Wir haben noch gar nicht eine solche Satellitenverbindung, deswegen arbeiten wir hier ganz stark dran. Insgesamt möchte man als Staat nicht abhängig sein von einem anderen Staat und noch weniger von einer Einzelperson.
13: Sachsens SPD stellt heute in Dresden die Schulen in den Mittelpunkt. Beim Landesparteitag will sie für den Erhalt von Schulen auf dem Land kämpfen. Außerdem wirbt die Partei bei ihren Mitgliedern für den Reformkurs der Regierung bei Finanzen und Bürokratie. Trotz vielfältiger Kritik verteidigt Sachsens Innenminister Schuster die jetzt in Kraft getretenen Asylregeln der EU.

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1: Ziemlich grau ist heute Morgen erstmal mit vielen Wolken. Dazu kann es ab und zu nass werden. Vereinzelt ist auch mal ein Gewitter drin. Und wenn es aufklart, fühlt sich's gleich freundlicher an. Am Nachmittag bleibt's wechselnd wolkig mit einzelnen Schauern. Die Höchstwerte liegen bei 19 bis 22 Grad, in den Bergen etwas kühler. Morgen ähnlich, Wolken, ab und zu ein Schauer, maximal 19 Grad.
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1: Auf der A14 Nossen-Leipzig, bitte aufpassen, zwischen Nossen-Nord und der Raststätte Hansensholz Nord laufen in beiden Richtungen Enten auf der Fahrbahn. Die B87 ist zwischen dem Abzweig nach Groß-Lehna und Markranstädt nach einem Unfall in beiden Richtungen gesperrt. Und die B96 ist zwischen Schwarzkolm und Naht nach einem Unfall gesperrt. Staus oder Blitzer einfach melden unter 0800 023 und 4x die 4.
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3: So, der Transporter ist voll. Allen Paketboten wünschen wir ab jetzt freie Straßen und Empfänger, die möglichst weit unten wohnen. Radio PSR ist die ganze Zeit bei euch. Hier gibt es jetzt erstmal einen entspannten Sound von der Engelsstimme. Leonie spiele ich euch mit Don't Worry. 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

0: 8 ist durch, Radio PSR läuft. Schönen guten Morgen am Samstag. Für viele der Tag, um Sachen zu erledigen, die unter der Woche mal wieder liegen geblieben sind. Paul aus Moritzburg ist auch schon on Tour.
1: Ich bin gerade im Auto und fahre in unsere alte Wohnung, weil dort der Maler tatsächlich vor der Tür steht und den ich reinlassen muss. Wir sind vor 2 Wochen erst nach Moritzburg gezogen und habe jetzt noch Elternzeit, weil wir einen Jungen gekriegt haben vor 3 Wochen. Also unser Glück ist toll auf unserer Seite zurzeit.
0: Dann herzlichen Glückwunsch, Paul.
1: Vielen Dank.
0: Ist aber jetzt noch einiges zu tun nach so einem Umzug, ne?
1: Ja, genau, aber alles entspannt.
0: Okay.
1: Wir sind die entspanntesten Eltern, die es zurzeit gibt.
0: Ja, ist doch auch egal, wie viel Stress drumherum ist. Wenn es der Family gut geht, ist doch die Hauptsache. Wir wünschen euch trotz allen To-Dos auch ein bisschen Quality-Time mit den Liebsten an diesem Wochenende. Radio PSR ist dabei, jetzt mit fetten Gitarren von Linkin Park. Lost.

0: ist heute von allem was dabei. Die meiste Zeit haben die Wolken das Sagen. Am Nachmittag lugt aber ganz vereinzelt auch mal die Sonne durch. Schauer und Gewitter können den ganzen Tag über auch immer wieder mit durchziehen. Dazu kriegen wir 18 bis 22 Grad. Ihr hört die Radio PSR Samstagsshow mit Jenny. Und ich habe für euch jetzt Sachsens knuffigsten Rentner im Radio PSR Sinnlos-Telefon.
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2: FC Bayern, Mitglied der Verwaltung, grüß Gott.
3: Bin ich jetzt bei den FC Bayern München?
2: Ja.
3: Schönen guten Tag, mein Name ist Unger.
2: Ja.
3: Können Sie nicht ein bisschen lauter sprechen? Ich bin 84.
2: Ich habe einen Kopfhörer, auf lauter kann ich leider nicht sprechen.
3: So ist okay. Und zwar geht's mir um die Fußballregeln.
2: Mhm.
3: Ich habe eine Freundin und die guckt mit ihren Weibern immer Fußball.
2: Ja.
3: Und ich kann nicht so richtig mitreden, weil ich mich nie dafür interessiert habe.
2: Ja, was wollen Sie denn wissen?
3: Zum Beispiel rufen die Frauen immer faul.
2: Ja, der faul ist doch was ganz Kleines.
3: Ja, nee, das ist aber nicht wahr, weil wenn ich dort hingucke, sehe ich, dass die dort alle wie die Strammwachsen über den Platz rennen. Da ist doch keiner faul, da ist doch einer fleißiger als der andere.
2: Also faul bedeutet ganz einfach, wenn ein Spieler der gegnerischen Mannschaft den anderen Spieler umlegt, umsetzt, ja, ihm ins Bein stellt.
3: Ich weiß doch nicht mal, warum das so viele Leute sind auf der Wiese.
2: Ja, jede Mannschaft hat 11 Spieler.
3: Wie verhält sich das mit dem Ball? Der Ball?
2: Und wer ein Tor geschossen hat und wer die meisten Tore geschossen hat, der hat gewonnen bei diesem Spiel.
3: Wo ist denn das Tor?
2: Haben Sie doch nicht das große, Entschuldigung, das ist wirklich...
3: Ich sehe, passen Sie auf,
2: mit dem Netz, das große Holzteil mit dem Netz, das ist das Tor.
3: Wollte ich Sie sowieso fragen, darf der nicht mitspielen oder was?
2: Der spielt schon mit, das ist der Torhüter. Der muss versuchen, dass kein Ball dort hineinkommt.
3: Das verstehe ich nicht, warum die da nicht sich zu fünf dort reinstellen, da kann überhaupt keiner was machen.
2: Das wäre das Ideale, da
3: sehen Sie,
2: recht.
3: Einer, der kann es überhaupt nicht, habe ich gesehen. Das war einer in Schwarz, der rannte die ganze Zeit über den Rasen, der hat den Ball nie gekriegt.
2: Das ist der Schiedsrichter. Das ist derjenige, der aufpasst, dass nichts Falsches passiert.
3: Aber die schimpfen doch immer alle mit dem.
2: Ja, das ist normal. Der Schiedsrichter ist immer der Dumme.
3: Das kann man doch nicht machen. Bei dem war ein Todesfall in der Familie. So, ihn beschimpft man doch nicht.
2: Na, bestimmt nicht.
3: Natürlich, der rennt den Schmerz über die Wiese.
2: Es gibt aber auch Schiedsrichter, die haben ein grünes Hemd an. Ja.
3: Hier ist Radio PSR, das sinnlos Telefon.
2: Ich dachte die ganze Zeit.
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0: Gleich ab 9, wir starten zusammen ins Wochenende. Hier ist die Radio PSR Samstagshow. Hi, ich bin Jenny und gleich habe ich für euch wieder ein paar Tipps, was ihr am Wochenende noch Schönes unternehmen könnt. Die gibt's in einer Viertelstunde, gleich nach neuer Musik von Bibi Rexha. Und für noch mehr Abwechslung am Wochenende gibt's bei uns wieder den Radio PSR Überraschungshit. Das ist ein besonderer Song, den ihr länger schon nicht mehr gehört habt. Und der gleich kommt, ist aus dem Jahr 1985 und die Band hat sich für den Text von einem Wetteransager inspirieren lassen. Könnt ihr ja mal miträtseln, welcher Song hier gleich kommt. 8:50 gibt es dann die Auflösung mit unserem Radio PSR Überraschungshit.
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0: Wird durchwachsen an diesem Wochenende. Heute gibt es deutlich mehr Wolken als Sonne. Es ziehen im Laufe des Tages auch immer wieder Schauer, teils auch Gewitter durch. Das Ganze bei Höchstwerten zwischen 18 und 22 Grad. Auch am Sonntag kann es ab und zu regnen. Hin und wieder setzt sich aber auch mal die Sonne durch. Dazu wird es windig morgen und wir bekommen maximal 18 Grad.
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0: Ganz doll aufpassen, auf der A4 Chemnitz Richtung Dresden, zwischen Chemnitz Ost und Frankenberg steht ein kaputter Bus und dort laufen Leute über die Straße. Auf der A14 Nossen-Leipzig zwischen Nossen-Nord und der Raststätte Hansens-Holz-Nord, in beiden Richtungen sind Enten auf der Straße. Auf der A4 Chemnitz Richtung Dresden zwischen Frankenberg und Hainichen staut es sich nach einem Unfall. Die B87 ist zwischen dem Abzweig nach Groß-Lehna und Markranstädt nach einem Unfall beidseitig gesperrt. Die B96 ist zwischen Schwarzkolm und Naht nach einem Unfall gesperrt worden. Und Vorsicht, im Kreis Mittelsachsen haben wir eine Ölspur auf der Straße zwischen Augustusburg und dem Abzweig der B180 in Erdmannsdorf. Falls ihr noch was gesehen habt, Staus, Behinderung oder Blitzer, könnt ihr jederzeit bei mir durchklingeln. Geht natürlich kostenlos unter der 0800 023 4x4.
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0: wir nochmal durchatmen dieses Wochenende. Die Bäume, die Balkonpflanzen und alle, die es wie ich nicht so heiß mögen. Ende nächster Woche soll es dann nämlich richtig heiß werden. Geht dann direkt mal so auf 37 Grad hoch. Dieses Wochenende bekommen wir aber noch angenehme 22 Grad maximal. Dafür ziehen halt heute im Laufe des Tages immer wieder Schauer mit durch. Also den Regenschirm eingepackt, wenn ihr heute noch was unternehmen wollt. Die besten Tipps findet ihr wie immer auf radiopsr.de. Zum Beispiel ist auf Schloss Freudenstein heute großes Familienfest mit Hochseilgarten, Hüpfburg, Bogenschießen und XXL Fußballdarts. Von 13 bis 18 Uhr hat Schloss Freudenstein heute für euch geöffnet. Und in Bischofswerda laufen an diesem Wochenende die Skibocktage. Norman Reitner ist einer der Veranstalter.
1: Am Samstag gibt es wirklich für Kinder ganz viele Angebote. Man kann dort basteln, man kann, es gibt noch mal so kleine Fahrgeschäfte. Und am Sonntag startet um 13 Uhr die Weltmeisterschaft im Skibockrennen. Wir haben aktuell über 20 Teams, die sich angemeldet haben. Es gibt also Finale bei den Männer-, Frauen- und Mixstaffeln sowie bei den Kindern und Jugendlichen. Und ja, man muss ca. 300 Meter mit einem Skibock, einer historischen Holzschubkarre, ca. 300 Meter eine Strecke über das Kopfsteinpflaster absolvieren. Und es geht um Geschicklichkeit, es geht um Schnelligkeit.
0: Ey, so ein Skibockrennen, das muss man als Sachse einmal im Leben gesehen haben. Also heute schönes Kinderprogramm in Bischofswerda und morgen findet dann eben das große Skibockrennen statt. Allen Besuchern wünschen wir natürlich ganz, ganz viel Spaß. Und egal, was ihr an diesem Wochenende treibt, Radio PSR habt ihr immer mit dabei. Hier gibt es jetzt einen der besten Hits von heute. Das ist Taylor Swift mit Upper Light. Aha.

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1: Am Ende der Stunde laufen hier nur Hits, die Spaß machen. 8:50 haben wir's. Zeit für den nächsten Radio PSR Überraschungshit. Und der kommt jetzt von Aha. Die Jungs aus einer der erfolgreichsten Bands der 80er machen heute kein Hehl mehr daraus, dass es privat zwischen ihnen auch immer mal gekracht hat. Zweimal kam es zur Trennung, dann auch zur Wiedervereinigung. Musikalisch haben sie sich aber immer Bombe verstanden. Dieser Song hier entstand aus einer Wetteransage im Fernsehen. Der Sprecher hat damals sowas gesagt wie, es wird heute den ganzen Tag regnen, aber im Fernseher scheint immer die Sonne. Und daraus wurde The Sun Always Shines on TV. Hier kommt einer der größten Hits von Aha.

0: war der Radio PSR Überraschungshit. Den nächsten gibt's dann in einer Stunde um genau 10 vor 10. Hier geht's gleich erstmal auf Radtour mit Jan Zerbst in unserer Alltagskomödie Die Welt in 30 Sekunden. Und vorher hört er noch meinen absoluten Lieblingsnewcomer im Moment. Samba mit Undressed läuft in der nächsten Viertelstunde.
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0: Sechs, meint der deutsche Astronaut Matthias Maurer im ZDF.
1: Wir wollen dort eine strategische Autonomie, auch für Europa. Momentan fliegen europäische Astronauten alle nur per Anhalter in die Galaxis und das müssen wir ändern. Auch müssen wir effizienter werden im Transport von Satelliten ins All. Unsere europäische Ariane-Rakete ist momentan ein bisschen teurer als die SpaceX-Rakete und das macht uns natürlich den Wettbewerb sehr schwer.
0: Durch den SpaceX-Börsengang gestern ist Elon Musk zum ersten Billionär der Welt geworden. Zukunft, Reformen und Finanzen. Darüber will die SPD in Sachsen heute auf ihrem Landesparteitag in Dresden beraten. Weiterer Schwerpunkt, das Thema Bildung. Die SPD habe sich das Ziel gesetzt, die Schulen im Freistaat zukunftsfest zu machen, sagte uns Parteichef Henning Hohmann.
2: Wir wollen gerne Schulen im ländlichen Raum erhalten und sie fit machen für die Zukunft. Das heißt, sie vorbereiten auf jahrgangsübergreifendes Unterricht, auf mehr längeres gemeinsames Lernen, auch etwas, was nach wie vor die große Mehrheit der Sachsen unterstützen. Das würde nämlich dabei helfen, vor Ort Schulen zu erhalten. Und das macht unser Bildungssystem auch langfristig sicher.
0: Die EU startet am Montag die ersten konkreten Beitrittsverhandlungen mit der Ukraine und Moldau. Alle Mitgliedstaaten haben der Eröffnung des ersten Verhandlungsblocks zugestimmt. Dabei geht es zunächst um zentrale Fragen wie Rechtsstaatlichkeit, Demokratie und Reformen. EU-Kommission und EU-Rat sprechen von einem wichtigen Signal für beide Länder. Bis zu einem möglichen EU-Beitritt dürfte es allerdings noch Jahre dauern. Der Kurort Rathen in der Sächsischen Schweiz feiert heute 90 Jahre Felsenbühne. Tourismusministerin Kläpsche öffnet dazu einen neuen Pfad mit Infotafeln zur Geschichte der Naturbühne. Im Rahmen des Festakts bekommt der Bürgermeister auch die Urkunde zur Anerkennung als Luftkurort. Das Prädikat wurde erneut bestätigt. Dieser Auftakt kann sich doch sehen lassen. Die USA haben ihr erstes Spiel bei der Fußball-WM gegen Paraguay mit 4:1 gewonnen. Zuvor war Co-Gastgeber Kanada nicht über ein Unentschieden hinausgekommen. 1:1 stand es am Ende in der Partie gegen Bosnien-Herzegowina. Radio PSR, neue Nachrichten wieder in einer Stunde.
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4: Ist nochmal ein Wochenende zum Durchatmen, bevor Ende nächster Woche dann der Sommer kommt. Heute gibt's 18 bis 22 Grad. Dazu ziehen auch immer wieder Schauer, teils auch Gewitter durch. Und auch morgen kann sich die Sonne nur ab und zu durchmogeln. Die meiste Zeit bleibt bewölkt. Auch am Sonntag kann's hin und wieder regnen. Dazu wird es windig bei maximal 18 Grad.
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4: Achtung auf der A14 Nossen-Leipzig zwischen Nossen-Nord und der Raststätte Hansens-Holz-Nord in beiden Richtungen. Da sind Enten auf der Straße unterwegs. Auf der A4 Chemnitz Richtung Dresden zwischen Frankenberg und Hainichen staut es sich nach einem Unfall. Die B87 ist zwischen dem Abzweig nach Groß-Lehna und Markranstädt in beiden Richtungen gesperrt. Auch da hat's gekracht. Die B96 ist zwischen Schwarzkolm und Nord gesperrt worden nach einem Unfall. Und schön aufpassen im Kreis Mittelsachsen auf der Straße zwischen Augustusburg und dem Abzweig der B180 in Erdmannsdorf haben wir eine Ölspur. Staus und Blitzer könnt ihr bei uns jederzeit ganz bequem melden. Geht über unsere Radio PSR App.
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4: Gerade wird noch per WhatsApp geklärt, wo ihr morgen das Deutschlandspiel guckt. 19 Uhr ist Anpfiff am Sonntag und Michi aus Zwickau ist schon perfekt vorbereitet.
5: Also am Sonntag werde ich das erste Spiel natürlich schön zu Hause mit Freunden anschauen. Wir haben schon geplant, Pizza zu bestellen. Es ist alles vorbereitet, das Bier liegt schon kalt. Wir sind sowas von ready für das Spiel und gehen natürlich von dem Sieg aus.
4: Ich glaube, davon gehen alle aus gegen Curaçao morgen. Hoffen wir, dass wir recht behalten und unsere Jungs da morgen wirklich ordentlich Tore reinknipsen. Bis dahin könnt ihr euch schon mal warm machen. 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

0: Sportfrei heißt es dieses Wochenende mal wieder in Sachsen. In Moritzburg ist der Schloss-Triathlon schon in vollem Gange und in Grimma findet heute das Churchill Race statt. Das ist ein sehr, sehr krasses Radrennen über Berge mit bis zu 30% Steigung. Mit unserem Jan Zerbst geht's jetzt auch auf Radtour, wird allerdings nicht ganz so sportlich.
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2: Wenn das eigene Kind auf einmal Radfahren kann, ohne Hilfe, dann ist das ein herrliches Gefühl für die Eltern. Und dann beginnt der Stress. Die erste Radtour ist dann nämlich kein herrliches Gefühl mehr. Die Eltern sind das Navi und rufen die ganze Zeit so Anweisungen. Geradeaus schauen, bremsen, da kommt ein Auto. Nicht so schlingern. So, und jetzt an der Seite bleiben. Weiter rechts. Nein, die andere Seite. Zu diesem Navi-Job kommt dann noch der des Motivationscoaches. Komm, du schaffst das. Hinterm Hügel sind wir schon da. Ja, super. Komm, Papa, gib dir noch mal einen Schwung. Und schließlich sind die Eltern dann auf der Radtour auch noch Ärzte. Vorsicht! Oh, ist ja nur eine Schürfwunde. Komm, wir machen Pflaster drauf und du kriegst ein Eis.
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0: So, und für alle, die am Wochenende keinen Bock auf Sport, dafür auf Füße hochlegen haben, habe ich gleich den perfekten Serientipp fürs Wochenende. 6 Minuten dranbleiben. Vorher gibt's aktuelle Lieblingsmusik von Hozier und das ist Rihanna mit Pon the Replay.

0: 10:15, Radio PSR läuft. Hier ist die Samstagsshow mit Jenny. Und heute müsst ihr da den Regenschirm schon mal mitnehmen zum Wochenendausflug. Es können den ganzen Tag über immer wieder Schauer durchziehen. Die Sonne schafft es nur selten mit durch und wir bekommen maximal 22 Grad. So, und wenn ihr dieses Wetter nutzen wollt, um einfach mal faul auf der Couch rumzuliegen, empfehle ich euch unbedingt noch die neue Staffel von Achtsam Morden. Ist eine deutsche Serie auf Netflix und es geht um einen, ja, eigentlich ziemlich kriminellen Anwalt, gespielt von Tom Schilling. Und der wird immer tiefer in irgendwelche Mafiosi-Machenschaften reingezogen. Die Polizei, auch seine Ehefrau, kommen ihm immer mehr auf die Schliche. Er kann sich aber immer wieder rauswinden, indem er Achtsamkeit lernt.
1: Atmen Sie achtsam ein und aus.
2: Ich wollte nie wieder in einen Mord verwickelt sein. Sogar ich als Strafverteidiger und Chef von mittlerweile 2 Verbrechersyndikaten bekam meine lang ersehnte Erholung.
0: Ja, krasser könnte ein Doppelleben nicht sein. Auf der einen Seite liebevoller Vater und Rechtsanwalt, auf der anderen Seite hat er wirklich Leichen im Keller. Die Serie ist lustig, manchmal makaber, definitiv aber von Anfang an spannend. Und mit nur 8 Folgen pro Staffel guckt sich die Serie auch ziemlich schnell weg. Achtsam Morden, die 2. Staffel, findet ihr ab jetzt auf Netflix.
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0: Schönen guten Morgen auch noch an alle Langschläfer in Sachsen. Ihr habt alles richtig gemacht. Wir haben es kurz vor 9:30, Radio PSR läuft und wir begleiten euch gleich beim Frühstück mit einer der besten Stimmen von heute. Dermot Kennedy läuft in einer Viertelstunde mit seinem ganz neuen Hit Funeral. Und für noch mehr Abwechslung am Wochenende gibt es bei uns wieder den Radio PSR Überraschungshit. Das ist ein besonderer Song, den ihr lange nicht mehr gehört habt und gleich kommt perfekte Autofahrmucke. Also wenn ihr die Kids gerade zum Auswärtsspiel fahrt, unbedingt dranbleiben. Gleich kriegt ihr herrlichen 90er-Sound mit unserem Radio PSR Überraschungshit. Spielen wir euch 10 vor um 10.
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0: wird durchwachsen an diesem Wochenende. Heute gibt es deutlich mehr Wolken als Sonne. Es ziehen im Laufe des Tages auch immer wieder Schauer, teils auch Gewitter durch. Das Ganze bei Höchstwerten zwischen 18 und 22 Grad. Auch am Sonntag kann es ab und zu regnen. Hin und wieder setzt sich aber auch mal die Sonne durch. Dazu wird es windig morgen und wir bekommen maximal 18 Grad.
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0: Genau 9:30 heißt es immer noch schön aufpassen auf der A14 Nossen-Leipzig. Zwischen Nossen-Nord und der Raststätte Hansensholz-Nord sind Enten auf der Fahrbahn. Die B87 ist zwischen dem Abzweig nach Groß-Lehna und Markranstädt nach einem Unfall beidseitig gesperrt. Die B96 ist zwischen Schwarzkolm und Naht gesperrt nach einem Unfall. Vorsicht auf der B173 zwischen Öderan und Oberschöna haben wir eine Ölspur. Und auch im Kreis Mittelsachsen auf der Straße zwischen Augustusburg und dem Abzweig der B180 in Erdmannsdorf ist Öl auf der Straße. Die neuesten Blitzer für Sachsen stehen zwischen Liebenau und Breitenau. Danke Martin fürs Petzen. Und falls ihr auch noch was zu ergänzen habt, Staus, Behinderung oder Blitzer, könnt ihr jederzeit bei mir durchklingeln unter der 0800 023 4x4.
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0: Kommt erstmal gut an im Wochenende und morgen feiern wir mit euch dann unseren großen Radio PSR Hörertag im Freizeitpark Belantes. Tickets gibt's nirgends zu kaufen, die schenken wir euch. Also meldet euch jetzt noch fix an auf radiopsr.de und in einer Viertelstunde gehen schon die nächsten Tickets für unseren Hörertag raus. Vorher spielen wir euch aber erstmal noch einen kleinen Morgenmuffel. Denkt mal gar nicht, wenn man sie so sieht, weil sie eigentlich immer so ein Sonnenschein ist. Morgens braucht sie aber erstmal ein bisschen, um in die Gänge zu kommen und damit ist sie mir sehr, sehr sympathisch. Hier ist für euch Leonie mit Don't Worry, einer der besten Hits von heute.

0: Schönen guten Morgen am Samstag. Radio PSR läuft und wir machen uns morgen mit euch zusammen einen Tag voller Spannung und Action.
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0: 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Ich sag nur Hurrikan-Achterbahn oder der Fluch des Pharao. 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Ja, und wir laden euch ein morgen, wenn ihr euch anmeldet, auf radiopsr.de, sowie die Cindy. Du bist beim Radio PSR Hörertag mit dabei.
2: Oh, da freue ich mich übelst. So ein Mist.
0: Meine Liebe, woher kommst du denn?
2: Wir kommen aus Auerbad Schlema.
0: Aus Auerbad Schlema. Wart ihr denn schon mal in Belantis?
2: Nein, noch gar nicht. Wir hatten es zwar schon immer mal vor, aber bis jetzt hat es sich leider nie ergeben.
0: Wen bringst du alles mit?
2: Mein Mann, meine zwei Söhne und von meinem Großen die Freundin.
0: Alles klar. Und seid ihr so Achterbahn verrückt oder eher gemütlich mal gucken?
2: Ich denke, die Jungs eher so Achterbahn verrückt. Bei uns Älteren, glaube ich, eher so in ruhig.
0: Aber es muss ja auch jemand unten stehen bleiben, die Jacken halten, ne? Sehr schön, da machen wir uns doch da einen schönen Tag alle gemeinsam, Cindy. Wir freuen uns, dass ihr mit dabei seid.
2: Wir freuen uns auch.
0: 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Eine Chance gibt's noch auf Tickets und zwar heute Nachmittag bei meinem lieben Kollegen Timon.
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1: Immer am Ende der Stunde spielen wir euch einen Song, den ihr schon ewig nicht mehr gehört habt. Und jetzt haben wir für euch Tom Petty mit einem Hit, der bei mir wirklich direkt für Bilder im Kopf sorgt. Ist eine perfekte Roadtrip-Mucke. Da sehe ich mich in einem Camper über endlose Straßen fahren. Der Himmel ist blau, die Landschaft zieht langsam vorbei und man hat einfach so ein Gefühl von Freiheit. Das ist für mich Tom Petty mit Learning to Fly, unser Radio PSR-Überraschungshit für euch.

0: wirklich eine schöne Überraschung. Tom Petty mit Learning to Fly habt ihr gehört kurz vor um 10. Den nächsten Radio PSR-Überraschungshit gibt es dann in einer Stunde wieder um 10 vor 11. Und gleich habe ich für euch erstmal den erfolgreichsten Popstern von heute. Taylor Swift läuft in 10 Minuten mit The Fate of Ophelia.
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14: Kurz vor 10. Ich bin Tom Husse. Guten Tag. Sachsens SPD kommt heute in Dresden zu einem Landesparteitag zusammen. Schwerpunktthema ist die Bildungspolitik. Die SPD will sich vor allem dafür stark machen, Schulen im ländlichen Raum zu erhalten. Parteichef Henning Hohmann sagte uns:
15: Das zweite große Thema wird sein, der Reformkurs, den wir als SPD in Sachsen mit der CDU vereinbart haben, mit einer Neuausrichtung der Finanzpolitik, mit der Verwaltungsmodernisierung, mit einem starken Impuls beim Bürokratieabbau und eben einer langfristigen Finanz- und Personalplanung bis 2040.
14: Ist der Iran-Krieg bald zu Ende oder gehen die Angriffe weiter? Das ist immer noch unklar. Vom Vermittler Pakistan gibt es mittlerweile immerhin positive Signale. Da ist von einem möglichen Friedensabkommen die Rede. Offiziell bestätigt haben das die USA und der Iran aber noch nicht. Der Nahostexperte Hans-Jakob Schindler sagte bei NTV:
16: Es ist

0: Önherr-Fabrik in Chemnitz wird die neue Skatehalle eröffnet. Sie ist für Fun-Sportarten wie Skateboard, BMX, Inlineskaten oder Parkour ausgelegt und löst die frühere Skatehalle auf dem Gelände ab. Kostenpunkt knapp 800.000 Euro. Zur Eröffnung gibt's heute sportliche Shows und Musik. Bei der Fußball-WM in Nordamerika sind jetzt alle Gastgeberländer ins Turnier gestartet. Die USA mussten in ihrem ersten Spiel gegen Paraguay ran und haben sich deutlich mit 4:1 durchgesetzt. Zuvor ging es auch für Kanada los. Der Endstand gegen Bosnien-Herzegowina 1:1. Radio PSR, neue Nachrichten wieder in einer Stunde.
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2: Bei 22 Grad ist heute Schluss. Das ist das Maximum auf dem Thermometer. Dazu kann es immer wieder regnen und ein bisschen Wind kommt auch noch dazu. Wir haben aber einen schönen Indoor-Tipp für euer Wochenende. Hört er in 10 Minuten hier bei Radio PSR.
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2: Achtung auf der A9 Berlin Richtung Halle-Leipzig. Am Schkeuditzer Kreuz in der Überfahrt zur A14 Richtung Leipzig liegt eine Stoßstange auf der Straße. Auf der B87 zwischen dem Abzweig nach Groß-Lehna und Markranstädt gab es einen Unfall. Die B96 ist zwischen Schwarzkolm und Naht nach einem Unfall gesperrt. B173 zwischen Oederan und Oberschöner haben wir eine Ölspur. Und auch im Kreis Mittelsachsen auf der Straße zwischen Augustusburg und dem Abzweig der B180 in Erdmannsdorf ist Öl ausgelaufen. Die neuesten Blitzer für Sachsen stehen zwischen Liebenau und Breitenau. Und falls ihr noch was zu ergänzen habt, Staus oder Blitzer, könnt ihr jederzeit bei mir durchklingeln unter der 0800 023 4x4.
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2: Wenn es mit den Freunden gestern mal wieder ein bisschen länger ging, macht euch jetzt erstmal einen starken Kaffee. Dabei läuft Chili Milli Mucke von Taylor Swift, The Fate of Ophelia. 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

0: Wochenende, an dem man noch gar nichts ansteht, ist doch einfach nur Gold wert. Macht, worauf ihr Bock habt. Radio PSR ist bei allem mit dabei. Und wir schenken euch gleich auch noch Tickets für die neue Titanic-Ausstellung in Dresden. Malte Fiebing-Petersen ist Wissenschaftler und hat Titanic, eine immersive Reise, zum Leben erweckt.
1: In der Ausstellung konnten die neuesten Erkenntnisse aus der Titanic-Forschung mit eingebaut werden. Wer also glaubt, alles schon zu wissen oder den Film von James Cameron schon fast auswendig mitsprechen kann, der wird hier Unterschiede feststellen, weil wir zeigen die wahre, auf dem aktuellsten Forschungsstand befindliche Geschichte und nicht die Filmgeschichte.
0: Das ist aber mega spannend. Also ich habe Titanic schon 100-mal gesehen, aber eben halt nur die Filmgeschichte, ne? Und mit unserem Ticket, da kommt er nicht nur in die Titanic, sondern auch in die Banksy-Ausstellung in Dresden. 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

0: Stress heute zum Samstag. Ihr kommt erstmal ganz entspannt an im schönsten Tag der Woche. Kaffee Nummer 2 ist am Start und dabei läuft Radio PSR mit der größten Abwechslung hier in Sachsen. Wir haben für euch aktuelle Lieblingsmusik von Miles Smith, hört ihr gleich mit Stargazing. Und am Ende der Stunde läuft der nächste Radio PSR Überraschungshit. Ist wie immer ein Song, den ihr schon lange nicht mehr gehört habt, ihr werdet ihn aber direkt wieder mitschmettern. Ist ein ganz bekannter Hit einer Boyband aus dem Jahr 1995. Also bleibt unbedingt dran.
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0: Ist nochmal ein Wochenende zum Durchatmen, bevor Ende nächster Woche dann der Sommer kommt. Heute gibt's 18 bis 22 Grad. Dazu ziehen auch immer wieder Schauer, teils auch Gewitter durch. Und auch morgen kann sich die Sonne nur ab und zu durchmogeln. Die meiste Zeit bleibt bewölkt. Auch am Sonntag kann es hin und wieder regnen. Dazu wird es windig bei maximal 18 Grad.
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0: Vorsicht auf der A4 Chemnitz Richtung Dresden. Zwischen Chemnitz Mitte und Chemnitz Glöser gab es einen Unfall. Auf der A4 Chemnitz Richtung Dresden in Höhe Dresden-Altstadt liegen Reifenteile auf der Straße. Auf der A14 Halle Richtung Leipzig zwischen Gröbers und Schkeuditzer Kreuz hat's gekracht. Dann gab es einen Unfall auf der B87 zwischen dem Abzweig nach Groß-Lehna und Markranstädt. Die B96 ist zwischen Schwarzkolm und Naht nach einem Unfall gesperrt. Vorsicht auf der B173 zwischen Oederan und Oberschöner haben wir eine Ölspur auf der Straße. Und im Kreis Mittelsachsen auf der Straße zwischen Augustusburg und dem Abzweig der B180 in Erdmannsdorf ist ebenfalls Öl ausgelaufen. Die neuesten Blitzer für Sachsen stehen zwischen Liebenau und Breitenau. Ansonsten wurden uns noch keine Blitzer gemeldet. Falls ihr noch was entdeckt, könnt ihr die jederzeit bei uns ganz bequem durchgeben. Geht nämlich über unsere Radio PSR App.
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0: Hier schlagt ihr heute gleich zwei Fliegen mit einer Klappe. Wir schenken euch jetzt ein Kombi-Ticket. Das gilt zum einen für die The Mystery of Banksy-Ausstellung in Dresden, die wegen großer Nachfrage extra nochmal verlängert wurde. Und ihr könnt mit diesem Ticket auch in die neue Ausstellung Titanic, eine immersive Reise. Die ist auf dem Ostra-Areal in Dresden und da werdet ihr quasi selber zum Passagier. Am Eingang kriegt ihr eine Bordkarte und dann startet eure Reise durch die detailgetreue Nachbildung der Titanic. 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

0: Gleich 10:45, Radio PSR läuft und Selina aus Plauen gewinnt bei uns jetzt ihr Kombi-Ticket für Titanic, eine immersive Reise und für die Banksy-Ausstellung A Genius Mind in Dresden.
1: Das ist ja toll, das ist ja obertoll, liebe Chatty, ich danke dir.
0: Nichts zu danken, Selina. Wobei hörst du denn gerade Radio PSR?
1: Tatsächlich habe ich gerade noch mit der Familie gefrühstückt und jetzt brechen wir auf, weil mein Kind muss zu einem Verkehrskadetteneinsatz und dann fahre ich mit meinem Mann in den Garten. Wir wollen Rasenmähen.
0: Okay, unter Rasenmähen kann ich mir was vorstellen, aber was ist denn ein Kinderverkehrskadetteneinsatz? Kannst du das nochmal genauer erklären?
1: Ja, mein Kind ist Mitglied in der Plauner Verkehrswacht. Das ist ein Verein, ein sozialer Verein, der zum Beispiel das Ordnungsamt von Plauen oder die Polizei bei Absicherung von verschiedenen Veranstaltungen hilft. Und heute sind die in einem Tierheim, machen da Verkehrsabsicherung. Die haben da irgendwie so ein fester...
0: Hä, wie cool ist das denn?
1: Ja. Das Interessante dabei ist, den Verein, den gibt es schon seit Anfang der 90er. Und ich war da, als ich in ihrem Alter war, auch in dem Verein. Und ich habe da meinen Mann kennengelernt. Mit dem bin ich heute noch zusammen. Wir hatten diese Woche erst den 19. Jahrestag.
0: Oh Mensch, wie toll. Herzlichen Glückwunsch. Da ist der Verein ja für eure Familie auch wirklich was ganz, ganz Besonderes.
1: Richtig. Das war auch immer. Und das ist ganz toll, dass meine Tochter da jetzt auch drin ist. Das hat sie selbstständig entschieden. Das ist was ganz, ganz Cooles.
0: Das finde ich auch. Also da verbringt man die Zeit ja richtig sinnvoll. Und sie ist ja trotzdem mit ihren Freundinnen wahrscheinlich zusammen. Ne? Und die haben da trotzdem jede Menge Spaß.
1: Die ist mit Freunden zusammen. Die sind alle gleich alt, aus unterschiedlichen Schulen, von ganz Plauen. Und die stärkt sie halt einfach. Das ist einfach schön.
0: Finde ich wirklich großartig. Also sag mal ganz liebe Grüße an deine Tochter Selina. Macht euch noch ein tolles Wochenende. Ihr alle, die gerade Radio PSR hört, in einer Viertelstunde gibt es schon den nächsten Tipp fürs Wochenende. Und jetzt habe ich für euch erstmal Pink mit Runaway.

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1: Am Ende der Stunde hört ihr hier immer einen Song, den ihr schon lange nicht mehr gehört habt. Father and Son war einer der größten Hits von Boyzone im Jahr 1995. Der Song wird aber immer aktuell sein, denn inhaltlich geht es um ein Gespräch zwischen Vater und Sohn. Der Vater rät seinem Jungen zur Sicherheit und Geduld, während der Sohn keinen Bock auf die Ratschläge vom Papa hat und lieber seinen eigenen Weg gehen will. Hier sind für euch Boyzone mit Father and Son.

0: Lange nicht gehört, deshalb läuft er mal wieder bei Radio PSR. Wir sind der Sender mit der größten Abwechslung. Den nächsten Radio PSR Überraschungshit gibt's dann in einer Stunde, 10 vor 12. Und vorher haben wir für euch noch einen der besten Hits von heute. Ray mit Where's My Husband spiele ich euch 5 nach um 11.
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8: Kurz vor 11. Ich bin Tom Husse. Guten Tag. Sachsens SPD ist in Dresden zu einem Landesparteitag zusammengekommen. Schwerpunktthema ist die Bildungspolitik. Die SPD will sich vor allem dafür stark machen, Schulen im ländlichen Raum zu erhalten. Außerdem geht es darum, bei den Parteimitgliedern um Unterstützung für den Reformkurs im Freistaat zu werben. Die Landesregierung hatte sich auf eine umfassende Neuausrichtung der sächsischen Finanzpolitik und Bürokratieabbau geeinigt. Um den Stand der Dinge im Iran-Krieg herrscht mal wieder Verwirrung. Erst hieß es mal wieder, ein Friedensabkommen ist zum Greifen nah, dann wurden neue Angriffe gemeldet. Mehr von Jana Klonikowski.
9: Das US-Militär meldet, dass seine Streitkräfte mehrere iranische Drohnen abgeschossen haben. Die Drohnen hätten Handelsschiffe in der Straße von Hormuz bedroht, heißt es. Zuletzt hatte es trotz der eigentlich geltenden Waffenruhe immer wieder Angriffe im Irankrieg gegeben. Gestern hat dann Pakistan verkündet, ein Friedensabkommen sei ausgehandelt und bereit zur Unterschrift. Von den USA und dem Iran heißt es zumindest, man sei einem Abkommen nah. Das wurde allerdings auch schon öfter gesagt.
8: Für die Ukraine und Moldau rückt der EU-Beitritt ein kleines Stück näher. Am Montag starten die ersten Verhandlungen, die dauern meist mehrere Jahre. Die Ukraine will schon länger Teil der EU werden. Bisher hatte Ungarn da auf die Bremse getreten. Das hat sich mit dem Regierungswechsel dort geändert. Bei der Fußball-WM fiebern Millionen Fans mit. Und wie sehr bestimmte Spielereignisse unseren Körper beeinflussen, untersucht aktuell die Uni Bielefeld mit Hilfe von Smartwatches. Erste Daten gab's

0: Werten zwischen 18 und 22 Grad. Auch am Sonntag kann es ab und zu regnen. Hin und wieder setzt sich aber auch mal die Sonne durch. Dazu wird es windig morgen und wir bekommen maximal 18 Grad.
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0: Achtung, auf der A4 Chemnitz Richtung Dresden. Zwischen Chemnitz Mitte und Chemnitz Glöser gab es einen Unfall. Dann hat's gekracht auf der A14 Halle Richtung Leipzig. Unfall zwischen Gröbers und Schkeuditzer Kreuz. B87 zwischen dem Abzweig nach Groß-Lehna und Markranstädt gab es einen Unfall. Auf der BN173 zwischen Öderan und Oberschöna haben wir eine Ölspur. Im Kreis Sächsische Schweiz auf der Straße zwischen Schlottwitz und Lunkwitz ist Öl ausgelaufen. Und im Kreis Mittelsachsen auf der Straße zwischen Augustusburg und dem Abzweig der B180 in Erdmannsdorf noch eine Ölspur auf der Straße. Die neuesten Blitzer für Sachsen stehen zwischen Liebenau und Breitenau. Holger hat noch einen gesehen und verpetzt in Dresden auf der Wilhelm-Franke-Straße stadtauswärts. Und falls ihr noch was zu ergänzen habt, könnt ihr jederzeit kostenlos bei mir durchklingeln unter der 0800 023 4x4.
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0: Wir inspirieren uns mal wieder gegenseitig an diesem Wochenende. Eure Tipps, was man in Sachsen so alles Schönes unternehmen kann, könnt ihr jederzeit per WhatsApp schicken, gern auch per Sprachnachricht an die 0341 39 37 6000.
3: Ja, hallo, liebes Radio PSR-Team, hier ist die Manja. Ich habe einen ganz tollen Veranstaltungstipp für dieses Wochenende für euch. Und zwar in Schneeberg am Filzdeich findet dieses Wochenende das große Filzdeich-Fest statt. Mit vielen Attraktionen, Hüpfburgen, Konzerten und so weiter und so fort. Also gebt's bekannt. Vielleicht wer Lust hat, kann da hinfahren und kann da eine Menge Spaß haben. Zieht euch vorsichtshalber ein bisschen wetterfest an. Aber ihr wisst ja, es gibt kein schlechtes Wetter. Es gibt nur die falsche Kleidung.
0: So, dann vielen, vielen lieben Dank, liebe Manja, für den super Tipp. Beste Grüße nach Schneeberg und allen Besuchern. Beim Filzteichfest dieses Wochenende wünschen wir natürlich ganz viel Spaß. Noch mehr Tipps fürs Wochenende findet ihr wie immer auf radiopsr.de. Und hier geht's jetzt weiter mit einer starken, aber gefühlvollen Stimme. Hier ist der Rag & Bone Man mit Skin.

Der Geschirrspüler läuft, die Wäsche ist auch gleich fertig und dabei läuft Radio PSR, die Samstagsshow mit Jenny. Hier gibt's die größte Abwechslung zum Start ins Wochenende. Gleich hört er NSYNC mit Bye Bye Bye. Vorher gibt's aktuelle Lieblingsmusik von Lost Frequencies. Und ab um 12 hört er dann 2 Stunden lang vom Neuesten nur das Beste in Hashtag neue Hits. Meine liebe Kollegin Peggy spielt euch die brandneuen Hits von Ray Dalton, Shakira und Taylor Swift. Dazu gibt's jede Menge Star Gossip und die Geschichten hinter den Songs. Also unbedingt dranbleiben. Um 12 geht's los mit Hashtag neue Hits hier bei Radio PSR. 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

0: kurz vor 11:30 und während ihr so langsam mit dem Mittagessen anfangt, begleiten wir euch bei Radio PSR mit einem der besten Hits von heute. Jennifer Lopez hat sich Star-DJ David Guetta mit ins Boot geholt für ihren ganz neuen Hit Save Me Tonight. Und vorher haben wir für euch noch ein paar Tipps, wo ihr das erste Deutschlandspiel morgen beim Public Viewing in Sachsen erleben könnt. Also bleibt unbedingt dran.
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0: Auf dem Thermometer stehen 19 Grad in Torgau, 17 sind es in Auerbach im Vogtland und 16 Grad messen wir in Annaberg-Buchholz, wo jetzt das letzte Wochenende der Annaberger Keet startet, das größte Volksfest im Erzgebirge. Mehr als 22 Grad werden es heute nicht mehr, den Regenschirm habt ihr am besten auch mal dabei. Es ziehen heute immer mal wieder kurze Schauer durch, die Sonne schafft es nur selten raus. Und auch morgen am Sonntag kann es hin und wieder regnen, dazu gibt es mehr Wolken als Sonne bei maximal 14 bis 18 Grad.
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0: Es gab einen Unfall auf der A4 Chemnitz Richtung Dresden. Zwischen Chemnitz Mitte und Chemnitz Glöser hat es gekracht. Auf der B173 zwischen Oederan und Oberschöna haben wir eine Ölspur auf der Straße. Und im Kreis Sächsische Schweiz, Osterzgebirge, auf der Straße zwischen Schlottwitz und Lunkwitz ist ebenfalls Öl ausgelaufen. Die neuesten Blitzer für Sachsen stehen zwischen Liebenau und Breitenau. Falls ihr noch was zu ergänzen habt, Staus oder Blitzer, könnt ihr jederzeit kostenlos bei mir durchklingeln unter der 0800 023 4x4.
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0: Hier gibt's schön Abwechslung für euer Wochenende. 10 vor 12 kriegt ihr den nächsten Radio PSR Überraschungshit. Das ist ein Song, den ihr lange nicht mehr gehört habt. Und gleich gibt's eine Girlband mit einem der größten Hits aus dem Jahr 1999. Vorher haben wir für euch aktuelle Lieblingsmusik von Fastboy, Born Again. Und für alle Podcast-Fans ist unser Tipp die ganz neue Folge unserer Jahrhundertgeschichten. 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

0: Der ist ganz neu bei Radio PSR. Jennifer Lopez habt ihr gehört auf fetten Beats von David Guetta mit Save Me Tonight. So, noch einmal schlafen, dann ist Deutschland auch endlich dran mit dem ersten Spiel bei der Fußball-Weltmeisterschaft. Und das könnt ihr morgen schön mit anderen zusammen gucken, denn Anpfiff ist 19 Uhr und ihr seid herzlich eingeladen in Dresden bei Jens Pizonka.
1: Hallo Fußballfreunde aus dem Raum Dresden. Ihr könnt bei uns auf dem Konzertplatz Weißerhirsch unser Public Viewing genießen auf LED-Flatscreens. Wir haben eine riesige große Auswahl an Getränken und Speisen. Sitzplätze sind schon ganz gut gebucht. Aber wir freuen uns über jeden, der spontan vorbeikommt. Stehplätze gibt es auf jeden Fall. Wir hoffen auf regenfreies Wetter und versprechen einen spannenden Abend auf dem Weißen Hirsch.
0: Und wo geht denn Public Viewing in Leipzig morgen? Anne Hirsch.
2: Am Sonntag könnt ihr bei uns in der Mozarteil das Spiel Deutschland gegen Curaçao sehen. Ab 18 Uhr sind wir für euch da, egal bei welchem Wetter. Wir sind vorbereitet. Bei Regen schließen wir den Oberkeller auf, doch wir hoffen natürlich darauf, mit euch das Spiel Open Air schauen zu können. Kommt einfach gern spontan vorbei, es sind keine Reservierungen notwendig. Wir freuen uns auf euch.
0: Und von der Moritz-Bastei in Leipzig schalten wir rüber nach Chemnitz zum Felix Stöhler vom Schlossberg.
3: Wir draußen im Schlossberg veranstalten ein großes Public Viewing, das größte im Freistaat Sachsen, auf einer 45 Quadratmeter großen Leinwand. Der Eintritt ist frei und ich denke, es sollte jeder vorbeikommen, dass wir gemeinsam unsere Nationalmannschaft anfeuern und eine schöne Atmosphäre hier auf dem Schlossberg kriegen. Ab 17 Uhr geht die Veranstaltung los. Zeitiges Vorbeikommen sichert sich gute Plätze und wer sich trotzdem lieber sicher sein will, kann auch über die Homepage von Miramar sich eine Festzeitgarnitur vorher sichern.
0: Ja, also nutzt das Spiel morgen nochmal, um es vielleicht wirklich mit anderen zusammen zu gucken. Die nächsten beiden Deutschlandspiele sind dann nämlich um 22 Uhr. Das ist ja dann doch immer schon ganz schön dolle spät. Morgen ist 19 Uhr Anpfiff. Deutschland spielt gegen den ersten Gegner Curaçao. Daumen sind gedrückt. Und hier geht es jetzt erstmal weiter mit James Young und Infinity.

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1: Immer am Ende der Stunde läuft hier ein Song, den ihr schon lange nicht mehr gehört habt, wo man sich aber freut, den endlich mal wieder zu hören. Und so geht's mir definitiv bei dem, der jetzt kommt, ist ein schöner 90er-Hit von Destiny's Child, Say My Name. Also Hände hoch, alle Kiddies der 90er, und es ist auch einfach so entspannter, perfekter Wochenend-Sound. Also dreht jetzt mal volle Bude auf.

0: Das war der Radio PSR Überraschungshit. Hier geht's jetzt weiter mit meiner lieben Kollegin Peggy und Hashtag neue Hits. Ich bin Jenny. Wir hören uns morgen wieder, wenn ihr mögt, ab um 8 bei Radio PSR am Sonntag.
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10: Kurz vor 12. Ich bin Tom Husse. Guten Tag. Ist der Iran-Krieg bald zu Ende oder gehen die Angriffe weiter? Das ist immer noch unklar. Vom Vermittler Pakistan gibt es mittlerweile immerhin positive Signale. Da ist von einem möglichen Friedensabkommen die Rede. Offiziell bestätigt haben das die USA und der Iran aber noch nicht. In der Nacht hat außerdem das US-Militär erklärt, iranische Drohnen abgeschossen zu haben. Die Drohnen hätten Handelsschiffe in der Straße von Hormuz bedroht, heißt es weiter. Sachsens SPD stellt heute in Dresden die Schulen in den Mittelpunkt. Beim Landesparteitag will sie für den Erhalt von Schulen auf dem Land kämpfen. Außerdem wirbt die Partei bei ihren Mitgliedern für den Reformkurs der Regierung bei Finanzen und Bürokratie. Europa muss in Sachen Raumfahrt nachlegen. Das zeigt nicht zuletzt der Börsengang von Elon Musks Unternehmen SpaceX, meint der deutsche Astronaut Matthias Maurer im ZDF.
11: Wir wollen dort eine strategische Autonomie, auch für Europa. Momentan fliegen europäische Astronauten alle nur per Anhalter in die Galaxis und das müssen wir ändern.

0: Bundesinnenminister Dobrindt warnt vor möglichen Drohnenangriffen auf den Bundestag und andere Verfassungsorgane. Das berichtet die Rheinische Post. In einem Schreiben an Bundestagspräsidentin Julia Klöckner schreibt Dobrindt von einer wachsenden Gefährdungslage und fordert eine dauerhafte Drohnenabwehr. Hintergrund sind zuletzt mehr Sichtungen von Drohnen über sensiblen Regierungsgebäuden. Die Zuständigkeiten zwischen Bund und Ländern sind dabei noch nicht vollständig geklärt. Das SOS Kinderdorf hat einen weiteren Standort in Sachsen. Im Leipziger Stadtteil Konnewitz wurde ein neues Zentrum eröffnet. Gut 18 Millionen Euro hat es gekostet. In der Einrichtung gibt es ein Familienzentrum und Hilfsangebote für Kinder von 6 bis 12 Jahren. Herzklopfen vorm Anpfiff, Jubel nach dem Tor oder Frust beim Gegentreffer. Die Fußball-WM sorgt bei Fans für starke Emotionen. Die Uni Bielefeld untersucht aktuell, was dabei im Körper passiert und ob sich Fans verschiedener Nationen unterscheiden. Dafür werden Smartwatch-Daten gesammelt und noch Teilnehmende gesucht. Radio PSR, neue Nachrichten wieder in einer Stunde.
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2: Wird durchwachsen an diesem Wochenende. Heute gibt es deutlich mehr Wolken als Sonne. Es ziehen im Laufe des Tages auch immer wieder Schauer, teils auch Gewitter durch. Das Ganze bei Höchstwerten zwischen 18 und 22 Grad. Auch am Sonntag kann es ab und zu regnen. Hin und wieder setzt sich aber auch mal die Sonne durch. Dazu wird es windig morgen und wir bekommen maximal 18 Grad.
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2: Vorsicht auf der B173. Zwischen Oederan und Oberschöner haben wir eine Ölspur auf der Straße. Auch im Kreis Sächsische Schweiz, Osterzgebirge, auf der Straße zwischen Schlottwitz und Lunkwitz ist Öl ausgelaufen. Und die neuesten Blitzer für Sachsen stehen derzeit zwischen Liebenau und Breitenau. Falls ihr noch was zu ergänzen habt, Staus oder Blitzer, könnt ihr die bei uns ganz bequem melden über unsere Radio PSR App.
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3: Ja, und ich bin hier sowas wie euer Tabasco am Samstag. Ich bringe ein bisschen Schärfe ins Wochenende mit so vielen tollen neuen Songs, die ich für euch habe. Natürlich spielt die Fußball-WM eine Rolle. Wir werden ja gerade richtig geflutet mit WM-Songs. Allerdings sind 70% der WM-Songs durch KI entstanden. Ich habe für euch den einzig wahren offiziellen WM-Song, der auch von der FIFA abgesegnet worden ist. Und den hört ihr noch in dieser Stunde. Außerdem den neuen Song von Taylor Swift, den sie für Toy Story 5 geschrieben hat. Und Mark Forster ist auch dabei. Also, ihr seht, das wird heute wieder richtig wild. Los geht's hier schon mal mit einem echten Banger. Bebe Rexha und Faithless, New Religion. Und damit schönen Samstag, ihr Lieben.

0: Ich wünsche euch einen tollen Samstag und damit der noch ein bisschen schöner ist, spiele ich hier euch vom Neuesten das Beste bei Radio PSR. Und der Supererfolg hat einen Namen, nämlich Taylor Swift. Im Club der Milliardäre befindet sie sich schon eine Weile, im Club der Ehefrauen dann ab 3. Juli. Und jetzt ist für sie auch noch ein Kindheitstraum wahr geworden. Mit 5 Jahren hatte sie sich das erste Mal in Toy Story verliebt und jetzt wurde sie gefragt, ob sie nicht den Titelsong für Toy Story 5 schreiben möchte.
1: I absolutely fell in love with the film and immediately really identified.
0: Sie hatte also die Chance, den Film teilweise schon vorab zu sehen. Der kommt ja erst nächste Woche in unsere Kinos. Und da hat sie sich prompt mit Jessie identifizieren können und wollte einen Song aus ihrer Perspektive schreiben. Jessie war ja seit ihrem ersten Auftritt in Toy Story 2 eine der beliebtesten Figuren, aber bis dato nie ein Hauptcharakter. Jetzt ist sie die Anführerin und versucht, die Spielzeuge in einer Welt relevant zu halten, in der Kinder lieber auf Bildschirme schauen, als mit ihnen zu spielen. Darum geht's und das hat Taylor Swift in ihren neuen Song einfließen lassen. I knew it, I knew you, hier in Hashtag Neue Hits.

0: Es heißt ja, dass man angeblich mit 31 Jahren aufhört, neue Musik zu entdecken. Also ich glaube ja, ihr gehört nicht dazu, denn Hashtag Neue Hits ist nichts für Leute, die sagen, früher war alles besser, sondern für die, die der Meinung sind, zeig mal, was heute geht. Und da ist so viel Schönes dabei. Es gibt gerade so viele neue, tolle Künstler, die mit Können überzeugen und dazu gehört auch Mos Kenna. Und ihr kennt den auch schon, der ist nämlich die Stimme hinter Purple Disco Machines Fireworks. Mos Kenna hat das gemacht, was alle Eltern in den Wahnsinn treibt. Der hat nämlich die Schule abgebrochen, um Musiker zu werden. Naja, ganz unschuldig sind seine Eltern nicht. Der kommt nämlich aus einem Haus, wo Musik immer eine große Rolle gespielt hat. Seine Mama hatte einen Plattenladen und der Papa war schon DJ. Und jetzt schreibt er seine eigene Musikgeschichte und wird dabei unter anderem von Purple Disco Machine kräftig supported.
1: So, Mos Kennas neue Single Rhythm Unknown ist endlich draußen. Und ich hatte die Ehre, mit ihm an dem Song zusammenzuarbeiten. Das ist eine absolute Ehre. Er ist ein super talentierter Künstler. Mos Kenna Rhythm Unknown.

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10: Mal mehr, mal weniger Wolken sind unterwegs und es geht auch immer wieder nass runter. Am Nachmittag kann es im Norden dazu vereinzelt krachen und blitzen. Die Höchstwerte landen heute bei 19 bis 22 Grad und in der Nähe von Schauern oder Gewittern sind auch Sturmböen drin. Morgen bleiben viele Wolken und es gibt weiter Schauer, maximal 16 bis 19 Grad.
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10: Auf der A4 Dresden Richtung Chemnitz, bitte aufpassen, zwischen Frankenberg und Chemnitz Ost liegt ein Gegenstand auf der Autobahn. Auf der B173 befindet sich zwischen Oederan und Oberschöna eine Ölspur auf der Straße. Geblitzt wird zwischen Liebenau und Breitenau. Staus oder Blitzer einfach melden unter 0800 023 und 4x die 4.
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12: Hallo, hallo. Habt ihr eigentlich früher zu eurem Kind auch immer gesagt, dass es jetzt Dai-Dai machen muss, wenn es schlafen gehen sollte? Ich weiß gar nicht, wo das herkommt, Dai-Dai. Also Fakt ist, wir singen in diesen Tagen auch Dai-Dai und feiern dabei die Fußball-WM. Dai-Dai heißt Los geht's und das ist der offizielle Fußball-WM-Song von Shakira und Burna Boy und den hört ihr hier gleich. Vorher feiert hier Tiffany Aris ihre besten Freunde, ohne die der Tag einfach nur grau wäre. Für alle Besties, Vertigo.

5 a.m., 5 Uhr morgens. Ja, da stehen am Wochenende wirklich nur Eltern von kleinen Fußballjungs auf, um sie zum Spiel zu fahren. Michael Schulte hier in Hashtag Neue Hits bei Radio PSR. Morgen ist ja unser erstes Spiel bei der Fußball-WM gegen Curaçao. Und ihr werdet es vielleicht gemerkt haben, diese WM ist anders als alle anderen zuvor, denn wir werden wirklich geflutet mit WM-Songs. Es sind rund 270 WM-Songs im Umlauf. 70% davon allerdings auch billigst durch KI entstanden. Dai Dai gehört nicht dazu, der kommt von Shakira und Burna Boy. Sie wurde von der FIFA beauftragt, den richtigen Soundtrack, der die Euphorie und das Drama und all diese ganzen Elemente, die so ein internationales Turnier ausmachen, widerspiegeln. Und Shakira hat das ja mit Waka Waka 2010 schon mal gut hingekriegt. Und ich finde, Dai Dai, was übersetzt los geht's bedeutet, trifft den emotionalen Nagel mal wieder voll auf den Kopf. Und das Tolle, der Titel unterstützt zugleich den FIFA Global Citizen Education Fund, der bis zum Ende der WM 100 Millionen US-Dollar sammeln will. Mit dem Geld sollen Kinder dann weltweit besseren Zugang zu Bildung und Sport erhalten und Shakira spendet ihre Einnahmen aus dem Song auch noch komplett. So, jetzt habe ich euch aber erstmal zugetextet mit ganz viel Infos zum Song. Jetzt solltet ihr den aber auch mal hören. Los geht's. Dai Dai, hier sind Shakira und Burna Boy.

0: ein absoluter Newcomer mit dem gewissen Etwas in der Stimme und ziemlich happy ist Roe Byrne. Also zumindest singt er das in Fairly Happy. Ihr hört Hashtag Neue Hits. Ich habe hier für euch vom Neuesten das Beste bei Radio PSR. Und es gibt viele Künstler, die haben tatsächlich die besten Songideen auf dem Klo. Kein Scheiß. Highway to Hell zum Beispiel. Den hat Agnes Young von AC/DC auf Toilette geschrieben. Da haben wir doch gleich ganz fantastische Bilder im Kopf. So, Ray Dalton allerdings fallen seine Songs nicht auf der Toilette ein, sondern wenn es draußen regnet, hat er gesagt.
1: I'm always inspired when it's a rainy day. I come from a really wet city. Seattle is the Emerald City and it rains a lot. And you know, when it's raining, I always know I'm gonna write a good song.
0: So ist auch der neue Song Go That High entstanden. Draußen klatschte der Regen gegen die Scheiben. Drinnen hatte es sich Ray gemütlich gemacht und da sinnierte er darüber, wie es ist, wenn man den Alltag einfach mal hinter sich lässt, frei durchatmet und sich ganz dem Augenblick hingibt. Ja, universelle Message mit einem fetten Ohrwurmpotenzial. Hier ist Ray Dalton und Go That High.

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8: Kurz vor 1. Ich bin Tom Husse. Guten Tag. Ist der Iran-Krieg bald zu Ende oder gehen die Angriffe weiter? Das ist immer noch unklar. Vom Vermittler Pakistan gibt es mittlerweile immerhin positive Signale. Da ist von einem möglichen Friedensabkommen die Rede. Offiziell bestätigt haben das die USA und der Iran aber noch nicht. Denn der Ostexperte Hans-Jakob Schindler sagte bei NTV:
9: Es ist noch nicht klar, was steht in diesem Abkommen drin. Und es ist noch nicht klar, ob die Iraner nicht nochmal erneut aggressiv reagieren. Sie haben ja schon gestern Nacht nochmal versucht, Zivilschiffe anzugreifen. Also kann es durch erneute Aggression des Regimes jederzeit natürlich auch wieder nochmal zu einer Verzögerung kommen.
8: Sachsens SPD ist in Dresden zu einem Landesparteitag zusammengekommen. Schwerpunktthema ist die Bildungspolitik. Die SPD will sich vor allem dafür stark machen, Schulen im ländlichen Raum zu erhalten. Außerdem geht es darum, bei den Parteimitgliedern um Unterstützung für den Reformkurs im Freistaat zu werben. Die Landesregierung hatte sich auf eine umfassende Neuausrichtung der sächsischen Finanzpolitik und Bürokratieabbau geeinigt. Was macht die Fußball-WM eigentlich mit den Fans? Wie stark steigt die Anspannung bei wichtigen Szenen? Und reagieren Fans aus verschiedenen Ländern vielleicht ganz unterschiedlich? Genau das untersucht aktuell die Uni Bielefeld und sucht dafür auch noch Teilnehmende. Mitinitiator Timo Adam sagte uns:
10: Mit Hilfe von Smartwatches sammeln wir Daten zur Herzfrequenz, zum Bewegungsverhalten und auch zum Schlaf. Dazu werden mit Hilfe kurzer Fragebögen Daten dazu erhoben, welche Spiele wo verfolgt wurden. Also zum Beispiel, ob ein Spiel alleine zu Hause vor dem Fernseher geschaut wurde, zusammen mit Freunden beim Public Viewing oder vielleicht sogar live im Stadion.
8: Für die Ukraine und Moldau rückt der EU-Beitritt ein kleines Stück näher. Am Montag starten die ersten Verhandlungen, die dauern meist mehrere Jahre. Die Ukraine will schon länger Teil der EU werden. Bisher hatte Ungarn da auf die Bremse getreten. Das hat sich mit dem Regierungswechsel dort geändert. Heute ist es soweit. Auf dem Gelände der Schönherr-Fabrik in Chemnitz wird die neue Skatehalle eröffnet. Sie ist für Fun-Sportarten wie Skateboard, BMX, Inlineskaten oder Parkour ausgelegt und löst die frühere Skatehalle auf dem Gelände ab. Kostenpunkt knapp 800.000 Euro. Zur Eröffnung gibt's heute sportliche Shows und Musik. Radio PSR, neue Nachrichten wieder in einer Stunde.
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11: Wechselnd wolkig ist es gerade und immer mal kommen Schauer runter. Am Nachmittag sind auch vereinzelt Gewitter drin, vor allem in der Nordhälfte. Dann kann es kurz ruppig werden mit Sturmböen. Dazu liegen die Höchstwerte heute bei 19 bis 22 Grad. Morgen bleibt's ähnlich mit Wolken und Schauern, maximal noch 19 Grad.
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11: Auf der A4 Dresden Richtung Chemnitz. Bitte aufpassen, zwischen Frankenberg und Chemnitz Ost liegt ein Gegenstand auf der Autobahn. Auf der B173 befindet sich zwischen Oederan und Oberschöner eine Ölspur auf der Fahrbahn. Geblitzt wird auf der A72 Hof Richtung Chemnitz zwischen Zwickau Ost und Hartenstein, in Dresden stadtauswärts auf der Wilhelm-Franke-Straße und außerdem zwischen Liebenau und Breitenau. Staus oder Blitzer einfach melden unter 0800 023 und 4x4.
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13: Egal wie draußen das Wetter ist, hier scheint immer die Sonne in Hashtag neue Hits. Schönen Samstag, ihr Zauberhaften. Und kennt ihr diese spätpubertären Streiche unter Jungs? Ja, wenn man sich in der Clique abgeschossen hat und dann schläft dabei einer ein und wird von den anderen im Gesicht mit Kugelschreiber bemalt? Ja, so ungefähr sieht Teddy Swims aus. Nur, dass das bei ihm nicht Kugelschreiber, sondern Tattoos sind. Und sein Signature. Ja, wenn es ihm gefällt, dann ist es gut. Und er hat auch einen neuen Song. Mr. Know It All heißt er. Und damit pinkelt er niemanden ans Bein, sondern er meint sich selbst damit. Frei übersetzt, Klugscheißer. Am 19. Juli ist er in Berlin und jetzt hier. Teddy Swims, Mr. Know It All.

Die Dämonenjägerin von Hunter X und Golden hier bei Radio PSR. Ihr hört Hashtag neue Hits. Und vor 2 Jahren, da war er noch froh, wenn auf seine Konzerte ein paar hundert Leute kamen. Jetzt füllt Alex

0: Osbourne Arenen und ist auch weiter fleißig im Songwriting. Am 28. August droppt er schon sein zweites Studioalbum Wild Child. Und die Geschichte zu dem Albumtitel ist ganz herzzerreißend. Sein Vater nannte ihn nämlich immer sein Wild Child. Der starb leider an Krebs, als Alex 9 Jahre alt war. Das Album widmet sich deswegen auch den Themen Verlust, Trauer und persönliche Heilung und erzählt von einem Lebensabschnitt, der maßgeblich von der Erinnerung an seinen Vater geprägt ist. Die erste Single daraus spiele ich euch jetzt. Die heißt Passenger. Und das ist eine Metapher für jemanden, der im Auto sitzt, aber ein anderer hält das Lenkrad. Alex beschreibt damit eine Beziehung, in der er das Gefühl hat, dass die andere Person die Richtung vorgibt, während die eigenen Wünsche und Bedürfnisse zu kurz kommen.
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Die großartige Holly Humberstone und To Love Somebody. Und sie supportet unsere nächste Künstlerin, Gracie Abrams, auf ihrer Look at My Life Tour. Die startet am 2. Dezember in Denver und sie wird sie dann auch nächstes Jahr nach Berlin bringen für zwei Konzerte, nämlich am 12. und 13. Mai. Vorher sind wir natürlich gespannt auf ihr neues Album. Das wird am 17. Juli erscheinen und heißt Daughter from Hell, also Tochter aus der Hölle. Ihre Eltern werden das bestimmt nicht so sehen, aber Gracie meint, das Album ist eine Reflexion ihrer letzten Jahre und das war halt eine Zeit, wo sie viele Transitions hatte und nicht immer einfach war. Aber ich meine, welche Tochter ist das schon, ne? Hit the Wall ist die erste Single daraus und in einem Interview erklärte sie sinngemäß, dass der Song von den Alarmglocken im Kopf handelt, die immer lauter werden, wenn man Schwierigkeiten ignoriert. Irgendwann kommt der Punkt, an dem man gegen die Wand fährt. Hit the Wall, hier ist Gracie Abrams bei Radio PSR.

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16: Wechselnd wolkig ist es gerade und immer mal kommen Schauer runter. Am Nachmittag sind auch vereinzelt Gewitter drin, vor allem in der Nordhälfte. Dann kann es kurz ruppig werden mit Sturmböen. Dazu liegen die Höchstwerte heute bei 19 bis 22 Grad. Morgen bleibt's ähnlich mit Wolken und Schauern, maximal noch 19 Grad.
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16: In Dresden-Weixdorf kommt es wegen des Feuerwehrfestes bis etwa 23 Uhr zu Behinderungen. Geblitzt wird auf der A72 Hof Richtung Chemnitz zwischen Zwickau Ost und Hartenstein, in Dresden stadtauswärts auf der Wilhelm-Franke-Straße und außerdem zwischen Liebenau und Breitenau. Staus oder Blitzer einfach melden unter 0800 023 und 4x die 4.
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17: Ja, schönen Samstag, wo auch immer ihr seid. Was würdet ihr sagen, wenn plötzlich in der Bahn neben euch Christa Serendi singen würde?
18: I want you, I need you.
17: Oh, habt ihr das gehört? Bisschen leiser bitte, hat der Zugbegleiter gesagt. Mensch, warum sind denn immer alle so spaßbefreit? Gibt hier for free ein kleines Konzert in der Bahn, ist doch toll. Ja, hier wirkt ihn niemand ab. Hier hört er jetzt seinen neuen Song Christos Sarandi und Good Old Days.
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0: Frage an euch. Cappy, Brille und einen Song zum Mitsingen. Wer ist das? Na? Mark Forster natürlich. Der ist jetzt bis September auf Tour und wird auch in seiner alten Heimat, zumindest in der Nähe, sein. Und da muss er echt aufpassen, dass seine alte Biolehrerin nicht aufschlägt und ihm im Nachhinein noch die Hammelbeine langzieht. Denn der Mark hat bei der mündlichen Abi-Prüfung beschissen.
1: Ich musste irgendwie ein biomündliches Abi machen und ich habe das auch noch gebraucht. Und ich war sehr schlecht darin und die Lehrerin mochte mich nicht. Aber ich hatte eine Schulband und die Tochter meiner Biolehrerin, die mich gehasst hat.
2: Du hast mit der geschlafen?
1: Nein.
2: Okay.
1: Aber mein Bassist. Nachts vorm mündlichen Abi werde ich angerufen und höre so eine leise Stimme. Hallo, ich bin bla bla bla. Ich bin hier im Büro von meiner Mom und ich habe hier die Fragen für morgen. Und ich so, okay, sag mal. Und hatte dann einfach, Digga, die Fragen für mein mündliches Abi eine Nacht vor dem mündlichen Abi.
0: Holy shit, hinter seinem Unschuldslächeln hat er es aber auch faustdick hinter den Ohren. Aber man merkt auch deutlich, dass Mark sich verändert hat. Er ist ja nun Vater und reflektiert ganz anders. So ist auch sein neuer Song ein ganz bewusster Balanceakt zwischen ironischer Selbstreflexion und ehrlicher Leidenschaft. Der Song heißt Ein Lied und verbreitet ein bisschen Optimismus und ich finde, der tut uns jetzt gerade richtig gut. Hier ist Mark Forster bei Radio B.

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0: So klingt es also, wenn man gerade frisch getrennt ist und vieles noch an ihn erinnert und man ihn eigentlich hassen möchte. Lovesick, Liebeskummer, so heißt der Song von Paula Stella aus Berlin. Sie ist noch ein Newcomer, aber mit ganz viel Potenzial.
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0: Und auch Ellie Goulding hat unglaublich gelitten nach der Trennung von ihrem Mann vor 2 Jahren. Die hatten ja erst 2019 geheiratet mit ganz viel Pomp und auf der Party waren Mitglieder des britischen Königshauses, sogar Katy Perry und Orlando Bloom waren da. Ja, die Wunden sind vielleicht noch nicht ganz verheilt, aber sie ist neu liiert, im März zum 2. Mal Mama geworden und all diese Erfahrungen haben sie sehr reifen lassen. Wenn man durch das tiefe Tal der Tränen durch ist und dann zurückblickt, reflektiert man ja vieles ganz anders. Und als Singer und Songwriterin packt sie natürlich all ihre Ups und Downs in die Musik, so auch in ihren neuen Song Black Prada Dress. Sie singt: Du weißt ganz genau, welche Knöpfe du drücken musst. Nur du kannst mich als Trash bezeichnen in meinem schwarzen Prada-Kleid. Es geht dabei gar nicht so sehr um den Ex, sondern allgemein um die Mitmenschen, die einen so oft an sich selbst zweifeln lassen. Hier ist Ellie Goulding und Black Prada Dress.
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2: Achtung, auf der A9 Nürnberg Richtung Halle-Leipzig. In Höhe Leipzig-West hat es einen Unfall gegeben und es befinden sich Personen auf der Fahrbahn. Bitte besonders vorsichtig fahren.
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12: Kurz vor zwei, ich bin Aydin Schallhorn, guten Tag. Der Druck auf die Bundesregierung in Sachen Reformen wächst. Unter anderem Arbeitgeberpräsident Rainer Dulger fordert schnelle Ergebnisse, Tom Husser.
13: Ja, der Bild sagte Dulger, bis Mitte Juli müssten aus seiner Sicht Reformen stehen, damit es einen Befreiungsschlag für die Betriebe gibt und sich die Stimmung in der Wirtschaft wieder dreht. Denn die ist weiter schlecht. 90% der Unternehmen sind laut Umfragen mit der Arbeit von Schwarz-Rot unzufrieden. Union und SPD wollen ja große Reformen, unter anderem bei Steuern, der Gesundheit und der Rente auf die Beine stellen. Beschlossen ist da bisher aber noch nichts.
12: Um den Stand der Dinge im Iran-Krieg herrscht mal wieder Verwirrung. Erst hieß es erneut, ein Friedensabkommen ist zum Greifen nah, dann wurden neue Angriffe gemeldet. Das US-Militär hat nach eigenen Angaben iranische Drohnen in der Straße von Hormuz abgeschossen. Sachsens SPD ist in Dresden zu einem Landesparteitag zusammengekommen. Schwerpunktthema ist die Bildungspolitik. Die SPD will sich vor allem stark dafür machen, Schulen im ländlichen Raum zu erhalten. Außerdem geht es darum, bei den Parteimitgliedern um Unterstützung für den Reformkurs im Freistaat zu werben. Die Landesregierung hatte sich auf eine umfassende Neuausrichtung der sächsischen Finanzpolitik und Bürokratieabbau geeinigt. Herzklopfen vorm Anpfiff, Jubel nach dem Tor oder Frust beim Gegentreffer. Die Fußball-WM sorgt bei vielen Fans für ordentlich Emotionen. Forschende der Uni Bielefeld wollen jetzt wissen, was da eigentlich im Körper passiert. Dafür sammeln sie Daten von Smartwatches. Timo Adam von der Uni Bielefeld sagte uns.
14: Dabei interessieren uns zum einen, welchen Einfluss Tore und Gegentore haben, was ein Elfmeterschießen mit uns macht oder auch welche Reaktionen und Entscheidungen des Videoassistenten uns auslösen. Zum anderen interessiert uns die Frage, ob es Unterschiede zwischen den Fans verschiedener Nationen und Fankulturen gibt. Und um diese Frage zu beantworten, bietet die größte WM aller Zeiten natürlich einzigartige Möglichkeiten.
12: Die Uni Bielefeld sucht noch weitere Teilnehmer. Elfen, Oger oder auch Charaktere aus Star Wars. Sie alle treffen sich an diesem Wochenende auf Schloss Augustusburg. Dort läuft die Anotopia, das größte Fantasy-Festival in Deutschland. Neben bunten Kostümen gibt es viele Stände, Musik und noch mehr. Die Veranstalter rechnen mit 7000 Besuchern. 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
15: Wechselnd wolkig ist es gerade und immer mal kommen Schauer runter. Am Nachmittag sind auch vereinzelt Gewitter drin, vor allem in der Nordhälfte. Dann kann es kurz ruppig werden mit Sturmböen. Dazu liegen die Höchstwerte heute bei 19 bis 22 Grad. Morgen bleibt's ähnlich mit Wolken und Schauern, maximal noch 19 Grad.
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15: Auf der A9 Nürnberg Richtung Halle-Leipzig. Bitte aufpassen, in Höhe Leipzig-West hat es einen Unfall gegeben und es befinden sich Personen auf der Fahrbahn. Auf der A14 Nossen Richtung Leipzig liegen zwischen Leisnig und Mutschen Fahrzeugteile auf der Autobahn nach einem Unfall. In Dresden-Weixdorf kommt es wegen des Feuerwehrfestes bis etwa 23 Uhr zu Behinderungen. Geblitzt wird auf der A72 Hof Richtung Chemnitz zwischen Zwickau-Ost und Hartenstein. Außerdem in Dresden stadtauswärts auf der Wilhelm-Franke-Straße. Staus oder Blitzer einfach melden unter 0800 023 und 4x die 4.
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17: Ja, das schönste Ende ist doch immer noch das Wochenende. Um 2 haben wir es da. Ich hoffe, ihr könnt mal durchatmen und freut euch schon auf morgen. Dann ja das erste Gruppenspiel der Deutschen bei dieser WM, wo ihr überall schön Public Viewing schauen könnt. Ich mache hier gleich einen Rundruf in 10 Minuten. Ja, und da habe ich dazu jetzt noch der Mann, der Mitglied des Ordens des britischen Empires ist, weil er Abermillionen an wohltätige Zwecke gespendet hat. Unter anderem an Obdachlosenorganisationen, Kinderhilfswerke, tritt auf Benefizkonzerten auf. Ehrenmann Ed Sheeran läuft hier gleich. Das ist erstmal gute Laune bei Miles Smith mit Stargazing. Let's go. Damn.

0: Kurz nach zwei haben wir es da am Samstag hier bei Radio PSR. Bei dem Sound kommt doch so ein bisschen WM-Feeling auf, ne? Die läuft gerade. Morgen dann das erste Gruppenspiel der DFB-Mannschaft gegen Curaçao. Anpfiff 19 Uhr und ja, Sachsen macht sich ready für Public Viewing. So wieder Jens.
1: Hallo Fußballfreunde aus dem Raum Dresden. Ihr könnt bei uns auf dem Konzertplatz Weißerhirsch unser Public Viewing genießen auf LED-Flatscreens. Wir haben eine riesige große Auswahl an Getränken und Speisen. Sitzplätze sind schon ganz gut gebucht, aber wir freuen uns über jeden, der spontan vorbeikommt. Stehplätze gibt es auf jeden Fall. Wir hoffen auf regenfreies Wetter und versprechen einen spannenden Abend auf dem Weißerhirsch.
0: Ja, und damit der Ball geht rüber nach Leipzig. Die Anna hat die Infos. Wo kann man denn bei euch schauen?
2: Am Sonntag könnt ihr bei uns in der Mozartei das Spiel Deutschland gegen Curaçao sehen. Ab 18 Uhr sind wir für euch da, egal bei welchem Wetter, wir sind vorbereitet. Bei Regen schließen wir den Oberkeller auf, doch wir hoffen natürlich darauf, mit euch das Spiel Open Air schauen zu können. Kommt einfach gern spontan vorbei, es sind keine Reservierungen notwendig. Wir freuen uns auf euch.
0: Ja, und wer am Raum Chemnitz schauen will, der sollte vielleicht hier vorbeikommen.
3: Wir draußen im Schlossberg veranstalten ein großes Public Viewing, das größte im Freistaat Sachsen, auf einer 45 Quadratmeter großen Leinwand. Der Eintritt ist frei und ich denke, es sollte jeder vorbeikommen, dass wir gemeinsam unsere Nationalmannschaft anfeuern und eine schöne Atmosphäre hier auf dem Schlossberg kriegen. Ab 17 Uhr geht die Veranstaltung los. Zeitiges Vorbeikommen sichert sich gute Plätze und wer sich trotzdem lieber sicher sein will, kann auch über die Homepage von Miramar sich eine Festzeitgarnitur vorher sichern.
0: Na, danke an Felix, den Projektleiter da in Chemnitz. Da habt ihr doch eine bunte Auswahl. Ich werde auch mit Freunden schön Public Viewing schauen. Es ist einfach was anderes. So zusammen in der Gemeinschaft und jubeln, wenn's Tor fällt. Das macht schon Bock. Ja, wo auch immer ihr schaut. Ich wünsche auf jeden Fall ganz viel Spaß. Wir gehen jetzt erstmal weiter durch den Samstag mit Dermot Kennedy. Das ist Funeral. Einer der besten Hits von heute.

0: Gleich 2:30 haben wir es da. Wochenende ist angesagt. Und wenn ihr jetzt am Samstagnachmittag so einen kleinen Hänger habt, auch während der Wochenendschicht, ne, kennen wir alle, wenn selbst der Kaffee euch müde angähnt, einfach Lieblingsmucke aufdrehen, ist durch mehrere Studien bewiesen, Musik hilft gegen Müdigkeit. So, da habe ich im Angebot gleich Ava Max mit Kings and Queens, läuft um kurz nach halb.
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0: Oh, sehr wechselhaft, der Samstag. Sonne, Wolken, Regen, alles dabei. Temperaturen so um die 20 Grad. Dazu auch immer wieder heftigere Windböen. Morgen etwas kühler, am Wetter ändert sich wenig. Und ja, auch der Start in die neue Woche eher grau mit leichten Schauern bei bis zu 18 Grad.
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0: Vorsicht, A14 Richtung Nossen. Zwischen Klinger und der Raststätte Muldental Süd, da hat es einen Unfall gegeben und Personen sind auf der Fahrbahn. Dann die Gegenrichtung A14 Richtung Leipzig zwischen Leisnig und Mutschen. Unfall und es liegen Fahrzeugteile auf der Fahrbahn. Weitere wichtige Meldung von der A9 Richtung Berlin. Hier ist zwischen Bad Dürrenberg und Großkugel nach einem Unfall gesperrt. Und aus Mützer für Sachsen A72 Richtung Chemnitz zwischen Zwickau Ost und Hartenstein hat die Lisa gemeldet. Danke dir. Und zum Blitzer noch in Dresden, Wilhelm-Franke-Straße stadtauswärts. Wenn ihr noch was habt, dann meldet's gerne. Einfach über unsere App. Ja, und wir machen gleich gemeinsam Sport, gehen den inneren Schweinehund mal an. Das kann auch gut sein, muss aber nicht, sagt Kollege Jans Herbst. Mit der lustigen Comedy Die Welt in 30 Sekunden läuft hier in 10 Minuten.
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0: Kurz nach 2:30 haben wir es da. Radio PSRs hier. Gleich mit ganz frischer Mucke von zwei sehr, sehr großen. Der Herr der Knöpfe, David Guetta, zusammen mit J-Lo, Jennifer Lopez. Save Me Tonight. Richtig cooles Ding bekommt er gleich. Vorher heißt es aber erstmal noch sportfrei.
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2: Wie schaffe ich es, regelmäßig laufen zu gehen? Schritt 1, du lässt dich von deinen sportverrückten Bekannten provozieren, wenn die ständig sowas sagen wie:
3: Weißt du, laufen tut einfach so gut. Das ist gesund, das reduziert Stress. Also ich laufe täglich so ein, zwei Stündchen. Dafür ist doch immer Zeit.
2: Ja klar, mit Job und Familie hat man immer noch ein paar Stunden Zeit. Schritt 2, du willst es aber allen beweisen und kaufst dir sauteure Funktionskleidung inklusive einer sehr schicken Jogginghose. Schritt 3, du gibst dir die knallharte Regel, dass du immer, wenn du nicht läufst, am nächsten Tag noch 30 Minuten länger läufst. Schritt 4, du stellst irgendwann fest, dass du jetzt wirklich mal loslaufen müsstest und zwar 4 Tage am Stück. Und Schritt 5, du stellst fest, dass die Jogginghose eine gute Investition war, weil sie auch auf der Couch sehr bequem ist und ganz sicher nie mit dir joggen wird.
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1: Ja, und der jetzt hier, der kommt mit dieser ganz besonderen Mischung aus Wärme und Melancholie. Dieses leicht folkige Gitarrenmotiv, dazu der verträumte Sound. Und sofort ist man irgendwo in Irland, Mitte der 90er, mitten in einer ganz persönlichen Erinnerung. Ein Song aus einem Jahr, das mir sehr gefällt. 1995, mein Geburtsjahr. Und während ihr kurz nachrechnet, wie alt der Moderator eigentlich ist, da läuft The Cranberries mit Ode to My Family bei Radio PSR.

0: unseren Überraschungshit in dieser Stunde von The Cranberries aus den 90ern. Ja, und in dieser Stunde bekommt er dann ja auch noch den nächsten. Wir bleiben in diesem Jahrzehnt. Es geht aber in eine ganz andere Richtung. Eine der größten Sängerinnen ever tut sich mit einem ganz großen aus der Hip-Hop-Szene zusammen. Seid gespannt. Der nächste Überraschungshit hier um kurz vor vier.
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9: Kurz vor drei, ich bin Eileen Schallhorn. Guten Tag. In Dresden läuft der Landesparteitag der SPD. Schwerpunktthema ist die Bildungspolitik. Die SPD habe sich das Ziel gesetzt, die Schulen im Freistaat zukunftsfest zu machen, sagte uns Landesparteichef Henning Hohmann.
10: Wir wollen gerne Schulen im ländlichen Raum erhalten und sie fit machen für die Zukunft. Das heißt, sie vorbereiten auf jahrgangsübergreifendes Unterricht, auf mehr längeres gemeinsames Lernen. Auch etwas, was nach wie vor die große Mehrheit der Sachsen unterstützen. Das würde nämlich dabei helfen, vor Ort Schulen zu erhalten. Und das macht unser Bildungssystem auch langfristig sicher.
9: Die Bundesregierung bekommt weiter Druck in Sachen Reformen. Unter anderem Arbeitgeberpräsident Dulger fordert in der Bild Ergebnisse bis Mitte Juli, damit sich die Stimmung in der Wirtschaft dreht. Die Wirtschaftsweise Grimm sagte der Welt am Sonntag, die bisherigen Reformideen von Union und SPD reichen dafür nicht aus. Sie schlägt unter anderem vor, technologischen Fortschritt in Deutschland zu fördern. Da gibt es aus ihrer Sicht zu viele Regularien. Um den Stand der Dinge im Iran-Krieg herrscht mal wieder Verwirrung. Erst hieß es mal wieder, ein Friedensabkommen sei zum Greifen nah. Dann wurden neue Angriffe gemeldet. Mehr von Jana Klonikowski.
11: Das US-Militär meldet, dass seine Streitkräfte mehrere iranische Drohnen abgeschossen haben. Die Drohnen hätten Handelsschiffe in der Straße von Hormuz bedroht, heißt es. Zuletzt hatte es trotz der eigentlich geltenden Waffenruhe immer wieder Angriffe im Iran-Krieg gegeben. Gestern hat dann Pakistan verkündet, ein Friedensabkommen sei ausgehandelt und bereit zur Unterschrift. Von den USA und dem Iran heißt es zumindest, man sei einem Abkommen nah. Das wurde allerdings auch schon öfter gesagt.
9: Die Elbe soll in Dresden bei der Wärmewende helfen. Sachsen Energie will an der Marienbrücke eine große Flusswasserwärmepumpe bauen. Sie soll ab 2031 rund 45.000 Haushalte versorgen und einen Teil der bisherigen Erdgaswärme ersetzen. Kosten rund 92 Millionen Euro. Die Fußball-WM nimmt Fahrt auf. Von heute Abend bis morgen früh unserer Zeit stehen 4 Spiele auf dem Programm. Unter anderem ist die Schweiz gegen Katar und die Türkei gegen Australien gefordert. Highlight dürfte das Spiel des 5-maligen Weltmeisters Brasilien gegen den WM-Halbfinalisten von 2022, Marokko, werden. 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Neue Nachrichten wieder in einer Stunde.
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0: Das Beste am Tag heute sind noch die Temperaturen bis zu 22 Grad. Gut, ab und zu spitzelt auch mal die Sonne durch, aber auch immer wieder Regen, teilweise auch heftiger mit ordentlichen Windböen. In der Nacht gehen wir so auf 11 Grad runter, morgen dann maximal 18 Grad. Auch da bleibt es wechselhaft und auch da hält sich der teilweise heftigere Wind.
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0: Vorsicht bitte auf der A72 Richtung Chemnitz zwischen Hartmannsdorf und Chemnitz-Röhrsdorf. In beiden Richtungen sind Personen auf der Fahrbahn unterwegs. Weitere wichtige Meldungen von der A9 Richtung Berlin zwischen Bad Dürrenberg und Großkugel. Hier ist nach einem Unfall gesperrt. Und dann auch die B100.

0: Wir wackeln uns weiter durch den Samstag. Hier ist Radio PSR. Jetzt hier mit schönen Tickets, die ich habe. Feuerwehrmann Sam, der steht in vielen Kinderzimmern als Spielzeug. Und jetzt wird er zum Leben erweckt im Naturtheater Bad Elster nächste Woche Sonntag. Dabei sein will auch die Veronika aus Merseburg.
1: Würde mich riesig freuen. Mein Kind ist ein Feuerwehrmann Sam-Fan und wir waren schon zweimal dort. Das ist total toll.
0: Ah, na weißt du was? Alle guten Dinge sind drei. Ihr seid dabei.
1: Vielen lieben Dank, da freuen wir uns sehr.
0: Sehr gerne. Na, da wisst ihr ja, was auf euch zukommt, ne? Aber trotzdem nochmal, ne, fürs Bild so. Da werden die Spielfiguren zum Leben erweckt, von echten Schauspielern gespielt. Der Sam ist da mit seinen Freunden unterwegs, erlebt Abenteuer. Also es ist eine mitreißende Show mit Gesang, Tanz und spannenden Rettungsaktionen.
1: Das stimmt, so war es zumindest beim letzten zweimal. Und die sind wirklich lebensgroß und die Kinder können da noch vorne mitmachen. Das ist total toll.
0: Herrlich. Dann wünsche ich euch doch ganz viel Spaß. Nächste Woche Sonntag in Bad Elster.
1: Vielen lieben Dank, da freuen wir uns.
0: Ja, und wir gehen jetzt weiter ganz entspannt durch den Samstag mit einem der besten Hits von heute. Das ist Alex Warren mit Fever Dream bei Radio PSR.

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0: Kurz vor vier haben wir es da. Ihr hört Radio PSR am Samstag. 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Ja, oder ihr bleibt einfach hier, da packe ich euch gleich DJ Robin Schulz auf die Ohren. Party Sound am Samstag läuft direkt nach Taylor Swift mit Opelites in ein paar Minuten.
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2: Hallo, ich bin Friederike Ursprung. Wer sich oder sein Kind taufen lassen möchte, geht in eine Kirche. Meistens jedenfalls. Am 6. September geht's in Dresden ans Neustädter Elbufer. Die evangelischen Kirchen der Landeshauptstadt planen ein Open-Air-Tauffest auf dem Filmnächte-Gelände. Anke Arnold ist eine von mehreren Pfarrerinnen und Pfarrern, die alle, die es möchten, in einer gemeinsamen Feier taufen. Ein Fest soll's werden mit Musik, Essen und Spielen. Gerade auch für die Familien aus Dresden und Umgebung, für die es vielleicht gar nicht so leicht ist, so ein Fest zu organisieren.
3: Einfach auch aus rein finanziellen Gründen vielleicht schwierig ist. Und in dem Moment Gemeinschaft zu erleben mit anderen, die auch sagen, ja, ich möchte getauft werden. Ich bin heute da, ich merke, ich bin gemeint, Gott spricht mich an, Gott spricht in mein Leben. Und ich möchte jetzt gern getauft werden und diese Bindung haben zu Gott. Und das erlebe ich mit anderen gemeinsam.
2: Da bin ich, steht in Großbuchstaben auf Plakaten und Website zum Elbe-Tauffest. So erlebt es auch Anke Arnold oft, wenn sie Menschen tauft.
3: Es ist ein berührender, intensiver Moment. Und ich sehe das in den Augen der Menschen. Und das mitzuerleben und da Teil dieses Geschehens zu sein, dieses besonderen Moments, wo ein Mensch sagt, Gott, da bin ich. Und Gott dem Mensch zuspricht, genau, ich bin da für dich, ich kenne dich bei deinem Namen, ich begleite dich, ich gehe mit dir. Das ist einfach wunderschön.
2: Taufen am Fluss haben lange Tradition. Die Bibel erzählt, dass sich schon Jesus im Fluss Jordan taufen ließ. Und seither tun es alle christlichen Kirchen. Wasser, ohne das kein Leben möglich ist, steht bei der Taufe im Mittelpunkt. Und es kann ein Anfang sein für noch viel mehr. Zu einer Zugehörigkeit, die durchs Leben trägt.
3: Das ist auch ein guter Moment, im Leben mal innezuhalten und sich Fragen zu stellen über Gott und die Welt. Was brauche ich? Was ist, wo bin ich hier jetzt in dieser Welt? Wo ist der Sinn auch für mich? Und da dann zu spüren, dass ich getragen bin und gesegnet bin durch Gott, der eben da ist.
2: Bis zum 1. Juli könnt ihr euch anmelden zum Elbe-Tauffest am 6. September ab 14 Uhr auf dem Filmnächte-Gelände in Dresden. Alle Infos verlinke ich für euch auf radiopsr.de/Familiensache.
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0: Ja, T-Shirt bei um die 20 Grad, ja, aber auch die Regenjacke parat haben. Es bleibt wechselhaft am Samstag, vor allem in Ostsachsen mit mehr Regen, teilweise auch mal Gewitter dabei. Morgen hält sich der Regen bei uns, aber auch Sonne am Start bei bis zu 18 Grad. Also Mischmaschwetter gibt es dann auch zum Start in die neue Woche. Also so richtig Sommer ist es nicht, den gibt es dann vor allem ab Mitte nächster Woche.
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0: Vorsicht auf der A9 Richtung Halle Leipzig, Höhe Leipzig West. Da hat es einen Unfall gegeben. Weitere wichtige Meldung von der A9 Richtung Berlin zwischen Bad Dürrenberg und Großkugel. Hier ist nach einem Unfall gesperrt. In Ostenbitzer für Sachsen A72 Richtung Chemnitz zwischen Zwickau Ost und Hartenstein und Breitenbrunn im Erzgebirge Talstraße, Höhe Wettenweg, beidseitig. Wenn ihr noch was gesehen habt, dann meldet's gerne einfach über unsere App.
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0: Ja, und wieder einiges los bei uns in Sachsen. Es wird in die Pedale getreten, sich weitergebildet oder auch gefeiert. Die schönsten Veranstaltungstipps, die bekommt ihr hier gleich von mir in 10 Minuten.

gleich 3:15 haben wir es da. Hier ist Radio PSR am Samstag. Macht euch eine gute Zeit. Von den paar Troppen lassen wir uns das Wochenende nicht vermiesen. Schön was unternehmen könnt ihr. Auf geht's zum Beispiel zum 3. Churchill Race Radrennen in Grimma-Döben. Bergrennen mit bis zu 30% Steigung. Da ist das Motto: keine Gnade für die Wade. Findet statt morgen um 10. Außerdem Literaturfest in Meißen, Deutschlands größtes eintrittsfreies Lesefest mit ca. 260 Lesungen. Egal ob Märchen, Krimis, Kinderbücher, da ist alles dabei. Und dann haben wir noch zum Beispiel die Skibocker-Tage. Auch da das ganze Wochenende findet statt auf dem Marktplatz in Bischofswerda. Das ist wirklich ein tolles, großes Stadtfest. Festmeile mit Musik, regionale Spezialitäten, da könnt ihr euch herrlich durchschlemmen. Und das Highlight natürlich, das Skibockrennen morgen ab 13 Uhr. Was er auch macht. Ich wünsche euch ganz viel Spaß an diesem Wochenende. Und wenn ihr eins mit der Couch werdet, es ist völlig in Ordnung. Das ist erstmal der aktuelle von Michael Schulte, Lovesick, einer der besten

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1: Das ist ja auch das Schöne an unseren Überraschungshit, ne? Da sind Dinger dabei, die habt ihr garantiert schon länger nicht mehr gehört. Oder vielleicht lernt ihr auch euren ganz neuen persönlichen Lieblingssong kennen. Ich meine, die beiden jetzt hier. Größer geht's kaum. Die eine mit dieser unverwechselbaren Stimme und er bringt so diesen smoothen R&B-Sound und zusammen ist das wirklich eine Wahnsinns-Kollabo. Ende der 90er, hier sind Mariah Carey und Jay-Z mit Heartbreaker bei Radio PSR.

0: Unser Überraschungshit in dieser Stunde von Mariah Carey zusammen mit Jay-Z. Was eine Combo. Den nächsten bekommt er dann in einer Stunde. Dann eine der größten Boybands mit einem ihrer wirklich allergrößten Hits. Freut euch drauf. Um kurz vor fünf.
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7: Kurz vor 4, ich bin Eileen Schallhorn. Guten Tag. Schüler und Eltern in Sachsen sollen weiter kurze Wege zur Schule haben. Diesen und weiteren Vorschläge für eine Schulreform hat die SPD auf ihrem Landesparteitag in Dresden beschlossen. Jana Klonikowski berichtet.
8: Die SPD will unter anderem starre Mindestschülerzahlen lockern. So sollen auch kleine Schulen erhalten bleiben, denn die sind nicht nur ein Ort des Lernens, sondern auch Mittelpunkt des sozialen Lebens in Dörfern, Gemeinden und Stadtteilen, heißt es. Die Sozialdemokraten wollen auch längeres gemeinsames Lernen stärken. Co-Landeschef Henning Hohmann sagt mit Blick auf die sinkenden Schülerzahlen, jede Lehrerin, jeder Lehrer und jede Schule werde gebraucht.
7: Ist der Iran-Krieg bald zu Ende oder gehen die Angriffe weiter? Das ist immer noch unklar. Vom Vermittler Pakistan gibt es mittlerweile immerhin positive Signale. Da ist von einem möglichen Friedensabkommen die Rede. Offiziell bestätigt haben das die USA und der Iran aber noch nicht. Der Nahost-Experte Hans-Jakob Schindler sagte bei NTV,
9: es ist noch nicht klar, was steht in diesem Abkommen drin. Und es ist noch nicht klar, ob die Iraner nicht nochmal erneut aggressiv reagieren. Sie haben ja schon gestern Nacht nochmal versucht, Zivilschiffe anzugreifen. Also kann es durch erneute Aggression des Regimes jederzeit natürlich auch wieder nochmal zu einer Verzögerung kommen.
7: Der Druck auf die Bundesregierung in Sachen Reformen wächst. Unter anderem Arbeitgeberpräsident Rainer Dulger fordert schnelle Ergebnisse, Tom Husse.
10: Ja, der Bild sagte Dulger, bis Mitte Juli müssten aus seiner Sicht Reformen stehen, damit es einen Befreiungsschlag für die Betriebe gibt und sich die Stimmung in der Wirtschaft wieder dreht. Denn die ist weiter schlecht. 90% der Unternehmen sind laut Umfragen mit der Arbeit von Schwarz-Rot unzufrieden. Union und SPD wollen ja große Reformen, unter anderem bei Steuern, der Gesundheit und der Rente auf die Beine stellen. Beschlossen ist da bisher aber noch nichts.
7: In Rheinsberg sind bei einem Unfall 5 junge Männer schwer verletzt worden. Ein 21-jähriger Fahrer verlor kurz nach Mitternacht beim Abbiegen die Kontrolle. Der Mazda krachte gegen einen Baum und brannte später komplett aus. Der Schaden liegt bei rund 25.000 Euro. 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Neue Nachrichten wieder in einer Stunde.
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11: Oh, sehr wechselhaft, der Samstag. Sonne, Wolken, Regen, alles dabei. Temperaturen so um die 20 Grad. Dazu auch immer wieder heftigere Windböen. Morgen etwas kühler, am Wetter ändert sich wenig. Und ja, auch der Start in die neue Woche eher grau mit leichten Schauern bei bis zu 18 Grad.
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11: Vorsicht auf der A9 Richtung Halle Leipzig, Höhe Leipzig West, da hat es einen Unfall gegeben. A14 Richtung Halle zwischen Leipzig Nord und Schkeuditz, hier liegen Fahrzeugteile auf der Fahrbahn. Und die A72 Richtung Zwickau zwischen Stolberg West und Hartenstein, eine Ölspur auf der Fahrbahn. In Oswitzer für Sachsen, Breitenbrunn im Erzgebirge, Talstraße, Höhe Wettenweg, beidseitig. Und wenn ihr noch was habt, Staus und Blitzer, dann klingelt gerne durch, die Nummer ist die 0800 023, 4x4.
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11: Um 4 haben wir es da. Hallöchen in die Wochenendrunde. Ja, Fußball-WM, die ist gestartet und einer hat so gar keine Ahnung von Fußball. Sachsens bekanntester Rentner-Opa.
13: Zum Beispiel rufen die immer faul. Da ist doch keiner faul, da ist doch einer fleißiger als der andere.
11: Ja, der FC Bayern erklärt unserem Lieblings-Opa mal noch fix die Basics. Am Sinnlos-Telefon läuft in dieser Stunde noch um 4:50. Wir starten hier jetzt erstmal rein mit Lieblingsmucke von Holly Humberstone. Das ist To Love Somebody. Schönen Samstag.

0: Kurz nach 4 haben wir es. Hier ist Radio PSR am Samstag mit einem Podcast-Tipp noch für euer Wochenende. 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
0: 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Ja, weiter Samstag genießen. Von mir bekommt er jetzt Singer-Songwriter Somba. Das ist ein aktueller Hit, Homewrecker bei Radio PSR.

0: Gleich ab 5 haben wir's. Ihr hört's, Radio PSR. Sagt das schöne Wort mit W. Ah, Wochenende. Grüße natürlich auch an alle, die ran müssen, ne? Hinter die Ladentheke, an der Kasse oder auch hinten im Lager, da muss auch gebuckelt werden. Haltet durch. Von mir bekommt er in dieser Stunde noch unseren Überraschungshit. Da habe ich dann einen Song, der aus einem echten Beziehungsstreit entstanden sein soll und wenig später die Charts auf der ganzen Welt erobert hat. Mit so einer Melodie, die Millionen von Menschen bis heute sofort mitsingen können, hat dazu den Sound der 90er komplett geprägt. Wer dahinter steckt, hört es hier um kurz vor 5.
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6: Das Beste am Tag heute sind noch die Temperaturen bis zu 22 Grad. Gut, ab und zu spitzelt auch mal die Sonne durch, aber auch immer wieder Regen, teilweise auch heftiger mit ordentlichen Windböen. In der Nacht gehen wir so auf 11 Grad runter, morgen dann maximal 18 Grad. Auch da bleibt es wechselhaft und auch da hält sich der teilweise heftigere Wind.
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6: Probleme gibt es auf der A72 Richtung Zwickau zwischen Stolberg West und dem Rastplatz Beutembach. Hier liegt ein Holzbrett auf der rechten Spur. Eine weitere wichtige Meldung von der A9 Richtung Berlin zwischen Bad Dürrenberg und Großkugel. Hier ist nach einem Unfall gesperrt. In Ostmitzer für Sachsen A72 Richtung Chemnitz zwischen Zwickau Ost und Hartenstein. Und in Breitenbrunn auf der Talstraße beidseitig. Wenn ihr noch was gesehen habt, dann gebt's gerne durch. Die Nummer ist die 0800 023 4x4.
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0: Kurz nach 16:30 haben wir es da. Hier ist Radio PSR, ja, und Sachsens coolster Rentner Opa Unger. Der hat mal so gar keine Ahnung von Fußball und lässt sich jetzt erstmal vom FC Bayern schön die Regeln erklären. Los.
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2: FC Bayern, Mitgliederverwaltung, grüß Gott.
3: Bin ich jetzt bei den FC Bayern München?
2: Ja.
3: Schönen guten Tag, mein Name ist Unger.
2: Ja.
3: Können Sie nicht ein bisschen lauter sprechen? Ich bin 84.
2: Ich habe einen Kopfhörer auf. Lauter kann ich leider nicht sprechen.
3: So ist okay. Und zwar geht's mir um die Fußballregeln.
2: Mhm.
3: Ich habe eine Freundin und die guckt mit ihren Weibern immer Fußball.
2: Ja.
3: Und ich kann nicht so richtig mitreden, weil ich mich nie da dafür interessiert habe.
2: Ja, was wollen Sie denn wissen?
3: Zum Beispiel rufen die Frauen immer faul.
2: Ja, der faul ist doch was ganz Leichtes.
3: Ja, nee, das ist aber nicht wahr, weil wenn ich dort hingucke, sehe ich, dass die dort alle wie die strammen Maxen über den Platz rennen. Da ist doch keiner faul, da ist doch einer fleißiger als der andere.
2: Also faul bedeutet ganz einfach, wenn ein Spieler der gegnerischen Mannschaft den anderen Spieler umlegt, umsetzt, ja, ihm ins Bein stellt.
3: Ich weiß doch nicht mal, warum das so viele Leute sind auf der Wiese.
2: Ja, jede Mannschaft hat 11 Spieler.
3: Wie verhält sich das mit dem Ball? Der Ball?
2: Und wer ein Tor geschossen hat und wer die meisten Tore geschossen hat, der hat gewonnen bei diesem Spiel.
3: Wo ist denn das Tor?
2: Haben Sie doch nicht das große, Entschuldigung, das ist wirklich...
3: Ich sehe, passen Sie auf,
2: mit dem Netz, das große Holzteil mit dem Netz, das ist das Tor.
3: Wollte ich Sie...
2: einer alleine davor steht.
3: Wollte ich Sie sowieso fragen, darf der nicht mitspielen oder was?
2: Der spielt schon mit, das ist der Torhüter. Der muss versuchen, dass kein Ball dort hineinkommt.
3: Das verstehe ich nicht, warum die da nicht sich zu fünf dort reinstellen, da kann überhaupt keiner was machen.
2: Das wäre das Ideale, da haben Sie vollkommen recht.
3: Einer, der kann es überhaupt nicht, habe ich gesehen. Das war einer in Schwarz, der rannte die ganze Zeit über den Rasen und der hat den Ball nie gekriegt.
2: Das ist der Schiedsrichter. Das ist derjenige, der aufpasst, dass nichts Falsches passiert.
3: Aber die schimpfen doch immer alle mit dem.
2: Ja, das ist normal. Ein Schiedsrichter ist immer der Dumme.
3: Das kann man doch nicht machen. Bei dem war ein Todesfall in der Familie. So, den beschimpft man doch nicht.
2: Nein, bestimmt nicht.
3: Natürlich, der rennt den Schmerz über die Wiese.
2: Es gibt aber auch Schiedsrichter, die haben ein grünes Hemd an. Ja.
3: Hier ist Radio PSR, das Sinnlos Telefon.
2: Ich habe gedacht die ganze Zeit.
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0: Ach ja, unser Kult Opa Unger, herrlich. Für morgen hat er dann, denke ich, alles Wichtige drauf, spätestens wenn Deutschland spielt. Ja, und wo ihr das erste WM-Spiel der DFB-Elf noch so schauen könnt, Public Viewing, ihr hört es, ich mache einen Rundruf durch Sachsen in einer Stunde. Das ist erstmal der ganz entspannte Sound von Clock Clock, Out of the Dark bei Radio PSR.

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1: Ja, die laufen hier immer um kurz vor voll für noch mehr Abwechslung. Und manchmal reicht schon ein einziger Refrain und plötzlich ist man wieder mittendrin in den 90ern. Jetzt mit einer Band, die damals weltweit für Kreischalarm gesorgt hat. Spannend, die Idee zu diesem Song jetzt soll nach einem echten Beziehungsstreit entstanden sein. Aus einer ziemlich persönlichen Geschichte wurde innerhalb kürzester Zeit ein absoluter Welthit. Musikalisch hört man perfekt, warum die Nummer so erfolgreich war. Ne? So sanfte R&B-Einflüsse, ein entspannter Groove und vor allem diese mehrstimmigen Vocals, die sofort ins Ohr gehen und da auch bleiben. Also, sorry schon mal für den Ohrwurm. Einer der größten Popballaden ever hier sind die Backstreet Boys mit Quit Playing Games bei Radio PSR.

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5: Kurz vor 5. Ich bin Eileen Schallhorn. Guten Tag. Die Bundesregierung bekommt weiter Druck in Sachen Reformen. Unter anderem Arbeitgeberpräsident Dulger fordert in der Bild Ergebnisse bis Mitte Juli, damit sich die Stimmung in der Wirtschaft dreht. Die Wirtschaftsweise Grimm sagte der Welt am Sonntag, die bisherigen Reformideen von Union und SPD reichen dafür nicht aus. Sie schlägt unter anderem vor, technologischen Fortschritt in Deutschland zu fördern. Da gibt es aus ihrer Sicht zu viele Regularien. Ist der Iran-Krieg bald zu Ende oder gehen die Angriffe weiter? Das ist immer noch unklar. Vom Vermittler Pakistan gibt es mittlerweile immerhin positive Signale. Da ist von einem möglichen Friedensabkommen die Rede. Offiziell bestätigt haben das die USA und der Iran aber noch nicht. Der Nahost-Experte Hans-Jakob Schindler sagte bei NTV,
6: es ist noch nicht klar, was steht in diesem Abkommen drin. Und es ist noch nicht klar, ob die Iraner nicht nochmal erneut aggressiv reagieren. Sie haben ja schon gestern Nacht nochmal versucht, Zivilschiffe anzugreifen. Also kann es durch erneute Aggression des Regimes jederzeit natürlich auch wieder nochmal zu einer Verzögerung kommen.
5: Auf ihrem Landesparteitag in Dresden hat die SPD Vorschläge für eine Schulreform beschlossen. Unter anderem wollen die Sozialdemokraten die starren Mindestschülerzahlen lockern, um auch kleine Schulen zu erhalten und die Wege kurz zu halten. Co-Landeschef Hohmann sagt, jede Schule wird gebraucht. Bei der Fernwärme soll in Dresden künftig auf die Elbe gesetzt werden. Sachsen Energie plant an der Marienbrücke eine große Flusswasserwärmepumpe. Sie soll ab 2031 rund 45.000 Haushalte versorgen und einen Teil der bisherigen Erdgaswärme ersetzen. Dafür wird Elbwasser genutzt und etwas kälter zurückgeleitet. Laut Sachsen Energie hat das keine spürbaren Folgen für den Fluss. Das Projekt kostet rund 92 Millionen Euro. Herzklopfen, Jubel oder Frust? Die Fußball-WM sorgt bei Fans für starke Emotionen. Die Uni Bielefeld untersucht aktuell, was dabei im Körper passiert und ob es da Unterschiede bei Fans verschiedener Länder gibt. Dafür werden Smartwatch-Daten gesammelt und noch Teilnehmer gesucht. 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Neue Nachrichten wieder in einer Stunde.
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7: T-Shirt bei um die 20 Grad, ja, aber auch die Regenjacke parat haben. Es bleibt wechselhaft am Samstag, vor allem in Ostsachsen mit mehr Regen, teilweise auch mal Gewitter dabei. Morgen hält sich der Regen bei uns, aber auch Sonne am Start bei bis zu 18 Grad. Also Mischmaschwetter gibt es dann auch zum Start in die neue Woche. Also so richtig Sommer ist es nicht, den gibt es dann vor allem ab Mitte nächster Woche.
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7: Und da gibt es nach wie vor Probleme auf der A9 Richtung Berlin zwischen Bad Dürrenberg und Großkugel. Hier ist nach einem Unfall gesperrt. Dann die A72 Richtung Zwickau zwischen Stolberg West und Hartenstein. Hier ist die rechte Spur wegen Reinigungsarbeiten noch gesperrt. Und die B6 Richtung Dresden zwischen Goldbach und Großhartau. Hier ergab es einen Unfall. Blitzer haben wir noch, A72 Richtung Chemnitz zwischen Zwickau Ost und Hartenstein. Und wenn ihr noch was gesehen habt, dann könnt ihr das melden. Einfach über unsere App.
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7: Hallöchen, in die Wochenendrunde, 17 Uhr haben wir es da, macht euch eine entspannte Zeit. 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Nee, ihr zieht weiter durch, auch am Wochenende an alle, die Samstagsschicht rocken. Kann man sich auch mal bedanken. Der Soundtrack jetzt dazu von Gestört, aber geil, das ist fantastisch.

0: So läuft euer Wochenende weiter mit Radio PSR. 10:05 haben wir es. Genießt den Samstag. Und das hier kam gerade noch rein.
1: Ja, hallo, liebes Radio PSR-Team. Hier ist die Manja. Ich habe einen ganz tollen Veranstaltungstipp für dieses Wochenende für euch. Und zwar in Schneeberg am Filzdeich findet dieses Wochenende das große Filzdeich-Fest statt. Mit vielen Attraktionen, Hüpfburgen, Konzerten und so weiter und so fort. Also gebt's bekannt. Vielleicht wer Lust hat, kann da hinfahren und kann da eine Menge Spaß haben. Zieht euch vorsichtshalber ein bisschen wetterfest an. Aber ihr wisst ja, es gibt kein schlechtes Wetter. Es gibt nur die falsche Kleidung.
0: So, recht hast du. Also, das ganze Wochenende auch morgen noch in Schneeberg, das Filzteichfest. Schaut da gerne mal vorbei. Hier jetzt für euch Überflieger Alex Warren. Den Song feiert ihr immer noch sehr. Das ist Ordinary jetzt bei Radio PSR.
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0: an Optimist. Kurz vor halb sechs haben wir es. Einmal durchzählen. 1, 2, 3, 4, alle da. Es kann vom Samstagsausflug zurück in die Bude gehen. Und damit es nicht langweilig wird, da läuft hier gleich der aktuelle Song von Harry Styles. Richtig schönes Ding, American Girls. Und Partymodus, den schmeißen wir auch an mit Major Lazer. Lean On, noch in der nächsten halben Stunde.
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0: Oh, sehr wechselhaft, der Samstag. Sonne, Wolken, Regen, alles dabei. Temperaturen so um die 20 Grad. Dazu auch immer wieder heftigere Windböen. Morgen etwas kühler, am Wetter ändert sich wenig. Und ja, auch der Start in die neue Woche eher grau mit leichten Schauern bei bis zu 18 Grad.
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0: Da haben wir noch die B6 Richtung Dresden zwischen Goldbach und Großharthau. Hier ist nach einem Unfall in beiden Richtungen gesperrt. Und in Dresden, Weixdorf, hier kommt es wegen eines Feuerwehreinsatzes auch noch so bis 23 Uhr zu Verkehrsbehinderungen. Blitzer haben wir noch, Breitenbrunn im Erzgebirge auf der Talstraße, Höhe Wettenweg beidseitig. Wenn ihr noch was habt, dann meldet's gerne, einfach über unsere App.

0: Kurz nach halb sechs haben wir es am Samstag. Hier ist Radio PSR. Ja, die WM, sie läuft. Morgen geht es dann los mit dem ersten Gruppenspiel. Der DFB 11 gegen Curaçao. Anpfiff ist um 19 Uhr und ja, Sachsen macht sich ready für Public Viewing. So wie der Jens.
1: Hallo Fußballfreunde aus dem Raum Dresden. Ihr könnt bei uns auf dem Konzertplatz Weiserhirsch unser Public Viewing genießen auf LED-Flatscreens. Wir haben eine riesige große Auswahl an Getränken und Speisen. Sitzplätze sind schon ganz gut gebucht, aber wir freuen uns über jeden, der spontan vorbeikommt. Stehplätze gibt es auf jeden Fall. Wir hoffen auf regenfreies Wetter und versprechen einen spannenden Abend auf dem Weißenhirsch.
0: Ja, und damit Flanke rüber nach Leipzig. Die Anna hat die Infos. Wo kann man denn bei euch schauen?
2: Am Sonntag könnt ihr bei uns in der Mozarteil das Spiel Deutschland gegen Curaçao sehen. Ab 18 Uhr sind wir für euch da, egal bei welchem Wetter, wir sind vorbereitet. Bei Regen schließen wir den Oberkeller auf, doch wir hoffen natürlich darauf, mit euch das Spiel Open Air schauen zu können. Kommt einfach gern spontan vorbei, es sind keine Reservierungen notwendig. Wir freuen uns auf euch.
0: Ja, und wer im Raum Chemnitz das Spiel sehen will, der sollte hier vorbeikommen.
3: Wir draußen im Schlossberg veranstalten ein großes Public Viewing, das größte im Freistaat Sachsen, auf einer 45 Quadratmeter großen Leinwand. Der Eintritt ist frei und ich denke, es sollte jeder vorbeikommen, dass wir gemeinsam unsere Nationalmannschaft anfeuern und eine schöne Atmosphäre hier auf dem Schlossberg kriegen. Ab 17 Uhr geht die Veranstaltung los, zeitiges Vorbeikommen sichert sich gute Plätze und wer sich trotzdem lieber sicher sein will, kann auch über die Homepage von Miramar sich eine Festzeitgarnitur vorher sichern.
0: Danke an Felix, den Projektleiter. Und da habt ihr doch eine bunte Auswahl. Ich werde auch mit Freunden schön zum Public Viewing gehen. Ist schon cool, so dieses Gemeinschaftsgefühl. Aber wo auch immer ihr schaut, ich wünsche euch auf jeden Fall ganz viel Spaß. Samstag jetzt weiter genießen mit Marathonläufer Harry Styles. Der Mann kommt nicht außer Puste, auch jetzt nicht. Das ist American Girls bei Radio PSR.

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1: Die spielen wir euch ja immer um kurz vor voll für noch mehr Abwechslung in unserer Playlist. Und jetzt, na, besser kann es doch gar nicht passen. Früher Samstagabend, ihr macht euch vielleicht gerade fertig für die abendliche Party. Aber völlig egal, wo ihr seid, auch im Auto oder in der Samstagsschicht, jetzt einfach mal 3 Minuten mit abzappeln. Das ist Pink mit Get the Party Started bei Radio PSR.

0: Na, das bringt doch Stimmung in die Bude. Unser Überraschungshit in dieser Stunde. Pink mit Get the Party Started. Und damit mal Grüße an alle Essenslieferanten. Ne, da ist jetzt wieder was los. Kommt gut durch. Von mir gibt's gleich schöne Autofahrmucke von Lost Frequencies. Oder auch einer der besten Hits von heute. Von der Boyband aus Japan. BTS mit Swim. Läuft hier gleich bei Radio PSR.
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12: Kurz vor sechs, ich bin Eileen Schallhorn. Guten Abend. Schüler und Eltern in Sachsen sollen weiter kurze Wege zur Schule haben. Diesen und weiteren Vorschläge für eine Schulreform hat die SPD auf ihrem Landesparteitag in Dresden beschlossen. Jana Klonikowski berichtet.
13: Die SPD will unter anderem starre Mindestschülerzahlen lockern. So sollen auch kleine Schulen erhalten bleiben, denn die sind nicht nur ein Ort des Lernens, sondern auch Mittelpunkt des sozialen Lebens in Dörfern, Gemeinden und Stadtteilen, heißt es. Die Sozialdemokraten wollen auch längeres gemeinsames Lernen stärken. Co-Landeschef Henning Hohmann sagt mit Blick auf die sinkenden Schülerzahlen, jede Lehrerin, jeder Lehrer und jede Schule werde gebraucht.
12: Der Druck auf die Bundesregierung in Sachen Reformen wächst. Unter anderem Arbeitgeberpräsident Rainer Dulger fordert schnelle Ergebnisse, Tom Husse.
14: Ja, der Bild sagte Dulger, bis Mitte Juli müssten aus seiner Sicht Reformen stehen, damit es einen Befreiungsschlag für die Betriebe gibt und sich die Stimmung in der Wirtschaft wieder dreht. Denn die ist weiter schlecht. 90% der Unternehmen sind laut Umfragen mit der Arbeit von Schwarz-Rot unzufrieden. Union und SPD wollen ja große Reformen, unter anderem bei Steuern, der Gesundheit und der Rente auf die Beine stellen. Beschlossen ist da bisher aber noch nichts.
12: Die Fußball-WM nimmt Fahrt auf. Von heute Abend bis morgen früh unserer Zeit stehen 4 Spiele auf dem Programm. Unter anderem ist die Schweiz gegen Katar und die Türkei gegen Australien gefordert. Highlight dürfte das Spiel des 5-maligen Weltmeisters Brasilien gegen den WM-Halbfinalisten von 2022, Marokko, werden. Herzklopfen vorm Anpfiff, Jubel nach dem Tor oder Frust beim Gegentreffer. Die Fußball-WM sorgt bei vielen Fans für ordentlich Emotionen. Forschende der Uni Bielefeld wollen jetzt wissen, was da eigentlich im Körper passiert. Dafür sammeln sie Daten von Smartwatches. Timo Adam von der Uni Bielefeld sagte uns.
15: Dabei interessieren uns zum einen, welchen Einfluss Tore und Gegentore haben, was ein Elfmeterschießen mit uns macht oder auch welche Reaktionen und Entscheidungen des Videoassistenten in uns auslösen. Zum anderen interessiert uns die Frage, ob es Unterschiede zwischen den Fans verschiedener Nationen und Fankulturen gibt. Und um diese Frage zu beantworten, bietet die größte WM aller Zeiten natürlich einzigartige Möglichkeiten.
12: Die Uni Bielefeld sucht noch weitere Teilnehmer. 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
0: Das Beste am Tag heute sind noch die Temperaturen bis zu 22 Grad. Gut, ab und zu spitzelt auch mal die Sonne durch, aber auch immer wieder Regen, teilweise auch heftiger mit ordentlichen Windböen. In der Nacht gehen wir so auf 11 Grad runter, morgen dann maximal 18 Grad. Auch da bleibt es wechselhaft und auch da hält sich der teilweise heftigere Wind.
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0: Probleme gibt es auf der B6 Richtung Wurzen, Höhe Kalbitz. Hier ist nach einem Unfall in beiden Richtungen gesperrt. Die neuesten Blitzer für Sachsen, Breitenbrunn im Erzgebirge auf der Talstraße, Höhe Wettenweg, beidseitig. Na, wenn ihr noch was habt, dann gebt es gerne durch, kostenlos an die 0800 023 4x4.
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0: Ja, in der Küche wird's Abendessen geschnibbelt und vorbereitet. 18 Uhr haben wir's. Und es muss ja auch nicht immer so ausgefallen sein, ne? Wie bei ihm hier.
2: Lachs, Carpaccio, Safransoße, Olé.
0: Nee, ich hatte heute auch ganz einfach lecker Spinat mit Ei. Ach, krieg ich direkt Hunger wieder. Lasst es euch auf jeden Fall schmecken. Von mir geht's jetzt aktuelle Lieblingsmucke von Ray. Der Frau helfen wir jetzt erstmal kurz noch bei der Suche. Where is my husband? Schönen Samstagabend. Hey.

0: Kurz vor 7 haben wir es da. Hier ist Radio PSR. Ja, Wochenende ist ja auch zum Faulenzen da, na klar. Der entspannte Samstagabend. Schön auf der Couch fläzen, ist doch auch geil. Habt ihr euch verdient. Und alle, die noch bei der Arbeit sind, im Krankenhaus, im Einsatzwagen oder auch an der Tankstelle. Ich bin bei euch gleich mit Power Sound von Baby Rexha, New Religion oder was zum Durchpusten von Leonie bekommt ihr auch noch in der nächsten halben Stunde.
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0: Ja, T-Shirt bei um die 20 Grad, ja, aber auch die Regenjacke parat haben. Es bleibt wechselhaft am Samstag, vor allem in Ostsachsen mit mehr Regen, teilweise auch mal Gewitter dabei. Morgen hält sich der Regen bei uns, aber auch Sonne am Start bei bis zu 18 Grad. Also Mischmaschwetter gibt es dann auch zum Start in die neue Woche. Also so richtig Sommer ist es nicht, den gibt es dann vor allem ab Mitte nächster Woche.
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0: Probleme gibt's auf der B6 Richtung Wurzen, Höhe Kalbitz. Hier ist nach einem Unfall in beiden Richtungen gesperrt. Die neuesten Blitzer für Sachsen, Breitenbrunn im Erzgebirge auf der Talstraße, Höhe Wettenweg beidseitig. Wenn ihr noch was habt, dann gebt's gerne durch, kostenlos an die 0800 023 4x4.
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0: Radio PSR am Samstag ist hier. 6:30 ist durch und wenn ihr am Wochenende noch ein bisschen Luft habt, einen tollen Tipp habe ich für euch, einen Podcast-Tipp, passend zur Fußball-WM. 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
0: 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So, und frische Mucke jetzt hier von One Republic, was zum Wegträumen hier ist, Need Your Love bei Radio PSR.

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1: Ja, die spielen wir euch ja immer hier um kurz vor voll. Und der jetzt hier ist aus der Kategorie, habt ihr garantiert schon lange nicht mehr gehört. Von einer der allergrößten Bands überhaupt. Und der Freddy spielt schon mal mit dem Publikum. Bist du ready? Na dann dürft ihr jetzt auch loslegen. Absolut verrückter Song, aber richtig cooles Ding. Hier ist Queen mit Innuendo bei Radio PSR.

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5: Kurz vor 7. Ich bin Mia Hehn. Guten Abend. Schüler und Eltern in Sachsen sollen weiter kurze Wege zur Schule haben. Diesen und weitere Vorschläge für eine Schulreform hat die SPD auf ihrem Landesparteitag in Dresden beschlossen. Jana Klonikowski berichtet.
6: Die SPD will unter anderem starre Mindestschülerzahlen lockern. So sollen auch kleine Schulen erhalten bleiben, denn die sind nicht nur ein Ort des Lernens, sondern auch Mittelpunkt des sozialen Lebens in Dörfern, Gemeinden und Stadtteilen, heißt es. Die Sozialdemokraten wollen auch längeres gemeinsames Lernen stärken. Co-Landeschef Henning Hohmann sagt mit Blick auf die sinkenden Schülerzahlen, jede Lehrerin, jeder Lehrer und jede Schule werde gebraucht.
5: In Chemnitz hat ein Unbekannter nachts 3 Verkaufsautomaten attackiert. Im Stadtteil Sonnenberg schlug er Licht- und Frontscheiben an den Automaten kaputt. Danach nahm er E-Zigaretten und Überraschungspakete mit. Der Schaden liegt bei rund 5.000 Euro. Der Druck auf die Bundesregierung in Sachen Reformen wächst. Unter anderem Arbeitgeberpräsident Rainer Dulger fordert schnelle Ergebnisse. Tom Husse.
7: Ja, der Bild sagte Dulger, bis Mitte Juli müssten aus seiner Sicht Reformen stehen, damit es einen Befreiungsschlag für die Betriebe gibt und sich die Stimmung in der Wirtschaft wieder dreht. Denn die ist weiter schlecht. 90% der Unternehmen sind laut Umfragen mit der Arbeit von Schwarz-Rot unzufrieden. Union und SPD wollen ja große Reformen, unter anderem bei Steuern, der Gesundheit und der Rente auf die Beine stellen. Beschlossen ist da bisher aber noch nichts.
5: Bei der Fußball-WM fiebern Millionen Fans mit. Und wie sehr bestimmte Spielereignisse unseren Körper beeinflussen, untersucht aktuell die Uni Bielefeld mit Hilfe von Smartwatches. Erste Daten gab es schon beim DFB-Pokalfinale zwischen Arminia Bielefeld und dem VfB Stuttgart letztes Jahr. Timo Adam von der Uni Bielefeld sagte uns, dass das Stresslevel im Stadion viel höher ist als vorm Fernseher. Und?
8: Dass die Fans bereits Stunden vor dem Anstoß auf das Spiel hingefiebert haben, dass die durchschnittliche Herzfrequenz während des Spiels um mehr als 18% erhöht war und dass, obwohl Stuttgart bereits mit 14:0 geführt hat, der Bielefelder Anschlusstreffer in der 82. Minute noch einmal für einen signifikanten Anstieg der Herzfrequenz gesorgt hat, vor allem bei den Fans, die das Spiel live im Stadion verfolgt haben.
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9: Oh, sehr wechselhaft, der Samstag. Sonne, Wolken, Regen, alles dabei. Temperaturen so um die 20 Grad. Dazu auch immer wieder heftigere Windböen. Morgen etwas kühler, am Wetter ändert sich wenig. Und ja, auch der Start in die neue Woche eher grau mit leichten Schauern bei bis zu 18 Grad.
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9: Probleme gibt's auf der B6 Richtung Wurzen, Höhe Kalbitz. Hier ist nach einem Unfall in beiden Richtungen gesperrt. Die neuesten Blitzer für Sachsen, Breitenbrunn im Erzgebirge auf der Talstraße, Höhe Wettenweg, beidseitig. Na, wenn ihr noch was habt, dann gebt's gerne durch, kostenlos an die 0800 023 4x4.

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5: Wolkig bleibt's am Abend und immer mal kommen Schauer runter. Vereinzelt kann auch noch ein Gewitter dabei sein. Dann sind kurz auch mal Sturmböen drin. In der Nacht hängen viele Wolken. Ab und zu regnet's nochmal bei Tiefstwerten zwischen 12 und 10 Grad. Morgen geht's ähnlich weiter. Wolken, wieder Schauer und vereinzelt Gewitter. Dazu maximal 19 Grad.
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5: Die B6 Meißen-Wurzen ist zwischen Oschatz und Kalbitz nach einem Unfall in beiden Richtungen gesperrt. In Dresden-Weixdorf kommt es wegen des Feuerwehrfestes bis ca. 23 Uhr zu Verkehrsbehinderungen. Und rund um das Leipziger Stadion sind wegen einer Konzertveranstaltung bis 0 Uhr Verkehrsbehinderungen und Stau zu erwarten. Staus oder Blitzer einfach melden unter 0800 023 und 4x die 4.
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7: Kurz vor 8. Ich bin Mia Hin. Guten Abend. Das SOS Kinderdorf hat einen weiteren Standort in Sachsen. Im Leipziger Stadtteil Konnewitz wurde ein neues Zentrum eröffnet. Kostenpunkt gut 18 Millionen Euro. Die Einrichtung hat ein Familienzentrum und Hilfsangebote für Kinder von 6 bis 12 Jahren. Außerdem gibt's Wohngruppen für Kinder und Jugendliche, die nicht zu Hause bei ihren Eltern wohnen können. Das SOS Kinderdorf-Zentrum in Leipzig ist das zweite in Sachsen. Das andere ist in Zwickau. Auf ihrem Landesparteitag in Dresden hat die SPD Vorschläge für eine Schulreform beschlossen. Unter anderem wollen die Sozialdemokraten die starren Mindestschülerzahlen lockern, um auch kleine Schulen zu bewahren und die Wege kurz zu halten. Co-Landeschef Hohmann sagt, jede Schule wird gebraucht. Dass die USA und der Iran kurz vor einem Friedensabkommen stehen, wurde schon des Öfteren angekündigt. Laut US-Präsident Trump soll tatsächlich bereits morgen so eine Vereinbarung unterzeichnet werden. Aline Schallhorn, wird das diesmal was?
8: Also zumindest vom Iran wurde das noch nicht bestätigt. Aus dem Außenministerium in Teheran hieß es, dass dafür noch kein Datum feststehe. Vermittler Pakistan hatte ja zuletzt erklärt, dass ein Friedensabkommen ausgehandelt ist und zur Unterschrift bereit liegt. Laut Trump soll direkt nach der Unterzeichnung auch die Straße von Hormuz wieder für alle geöffnet werden. Zeitnah sollen US-Streitkräfte außerdem den Vorrat des Iran an angereichertem Uran zerstören.
7: Die Bundesregierung bekommt weiter Druck in Sachen Reformen. Unter anderem Arbeitgeberpräsident Dulger fordert in der Bild Ergebnisse bis Mitte Juli, damit sich die Stimmung in der Wirtschaft dreht. Die Wirtschaftsweise Grimm sagte der Welt am Sonntag, die bisherigen Reformideen von Union und SPD reichen dafür nicht aus. Sie schlägt unter anderem vor, technologischen Fortschritt in Deutschland zu fördern. Da gibt es aus ihrer Sicht zu viele Regularien. Herzklopfen, Jubel oder Frust? Die Fußball-WM sorgt bei Fans für starke Emotionen. Die Uni Bielefeld untersucht aktuell, was dabei im Körper passiert und ob es da Unterschiede bei Fans verschiedener Länder gibt. Dafür werden Smartwatch-Daten gesammelt und noch Teilnehmende gesucht. Formel-1-Pilot George Russell startet beim Großen Preis von Spanien von der Pole Position. In Barcelona fuhr der Brite im Mercedes die schnellste Runde im Qualifying vor Lewis Hamilton im Ferrari und dem gesamtführenden Kimi Antonelli. 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Neue Nachrichten wieder in einer Stunde.
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9: Wolkig bleibt's am Abend und immer mal kommen Schauer runter. Vereinzelt kann auch noch ein Gewitter dabei sein. Dann sind kurz auch mal Sturmböen drin. In der Nacht hängen viele Wolken. Ab und zu regnet's nochmal bei Tiefstwerten zwischen 12 und 10 Grad. Morgen geht's ähnlich weiter. Wolken, wieder Schauer und vereinzelt Gewitter. Dazu maximal 19 Grad.
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9: Die B6 Meißen-Wurzen ist zwischen Oschatz und Kalbitz nach einem Unfall in beiden Richtungen gesperrt. In Dresden ist die Trachenberger Straße zwischen der Kleiststraße und der Säumestraße wegen umgestürzter Bäume in beiden Richtungen gesperrt. Rund um das Leipziger Stadion sind wegen einer Konzertveranstaltung bis 0 Uhr Verkehrsbehinderungen und Stau zu erwarten. Und in Dresden-Weixdorf kommt es wegen des Feuerwehrfestes bis ca. 23 Uhr zu Verkehrsbehinderungen. Staus oder Blitzer einfach melden unter 0800 023 und 4 mal die 4.
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11: Herzlich willkommen, ihr Lieben. Toll, dass ihr heute eingeschaltet habt. Und es ist ja so eine aufregende Woche. Mein Gott. Die Fußball-WM ist endlich gestartet. Da haben wir ja ewig lange drauf gewartet. Alles steht momentan ja so ein bisschen im Zeichen des Fußballs. Und deswegen dachte ich mir, wir reden hier heute mal über was ganz was anderes. Nämlich mit unserem heutigen Stargast Maite Kelly. Die verbringt nämlich die nächsten Stunden mit uns. Und ich kann euch nur sagen, das läuft wie am Schnürchen. Ich möchte natürlich gleich zu Beginn des Gesprächs mal wissen, ob sie momentan datet. Weil man weiß ja gar nicht so richtig viel über die Gute. Aber bevor wir über das Dating-Leben von Maite reden, gibt es natürlich bei uns hier erstmal Musik. Viel Spaß.
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0: du leise bist. Und ich glaube, du bist auch nicht ins Showgeschäft gegangen, um mal so richtig leise zu sein, oder?
1: Tatsächlich hat das Schicksal es für mich so auserkoren. Ich wollte eigentlich immer wegrennen vom Showbusiness. Ich wollte wirklich, weil ich von Natur, ich bin kein Exhibitionist. Ich bin ein offener Mensch, ja, aber I'm not an Exhibitionist. Und deswegen habe ich sehr, sehr lange damit gehadert. Sehr lange dagegen gekämpft. Ja, am liebsten würde ich wirklich zu Hause sitzen, nur schreiben, lass die anderen Mädels machen. Und sich
0: ja, aber das, kannst du, das machst du ja noch zusätzlich, dass du zu Hause sitzt und Lieder schreibst und die dann die anderen für dich performen.
1: Ja, ich arbeite an meiner Rente.
0: Und das funktioniert ganz gut, glaube ich.
1: Es gibt auch Lieder, die ich schreibe, wo ich weiß, das passt einfach nicht zu mir. Also ich mache immer, ich sag Songcouture. Also ich schneide am liebsten ein Kleid oder ein, also für mich ist ein Song wie eine zweite Haut. Und für Roland zu schreiben ist was völlig anderes als für eine Frau. Durch die Augen eines Mannes.
0: Für Roland Kaiser. Meine Mutter hat immer gesagt, die Musik von dem höre ich so gern, das ist immer so schön versaut.
1: Roland ist auch Erotik immer im Mantel der Liebe. Immer der Liebe ausgerichtet.
0: Ah, Erotik im Mantel der Liebe. Bräuchte ich jetzt gar nicht unbedingt. Ich will auch mal Erotik.
1: Papa, ich weiß nicht, wo ich dir da helfen kann.
0: Ich will auch mal Erotik im Mantel.
1: Der Erotik. Einfach nur so.
0: Immer ständig diese Liebe. Das ist auch immer so zeitaufwendig, weißt du?
1: Einfach nur Sex.
0: Man muss sich immer so viel Zeit nehmen für die Liebe.
1: Ja. Nee, daten ist anstrengend. Liebe ist nicht anstrengend. Ich finde daten. Ich hasse daten. Ich date nie.
0: Ja, gut, aber irgendwie muss man ja wieder, also, oder irgendwie ja, muss man ja mal einen Einstieg kriegen, wenn man jetzt mal.
1: Ich habe das eine Zeit lang versucht.
0: Ja.
1: Meistens, man lernt jemanden kennen, er weiß, er will dich und dann ist man zusammen. Punkt. So war es bei mir immer. Und diese Dating-Phase, die man ja sich einredet, die man machen soll, die ging nie auf und irgendwann war es mir auch zu blöd. Es wäre zu viel. Ich hab die Zeit nicht dafür.
0: Ich, pass auf. Ich bin keine Leben. Frau für eine Nacht. So viel Zeit habe ich gar nicht.
1: Nein, mein Daten geht ja nicht nur um das eine, es geht um dieses ganze Gelaber davor. Und
0: allerdings finde ich, findest du nicht?
1: Checklist abgehen, Flag, Red Flags ist ganz neu, diese Red Flags.
0: Nee, habe ich auch ganz wenige Red Flags, da müsste ich ganz tief in der Tasche kruscheln, bis ich irgendwie...
1: Wenn man zusammen lebt, da kommen die
0: auch,
1: Red Flags
0: ja,
1: richtig
0: das,
1: zu gern, wie so ein Pickel,
0: der so wächst.
1: So
0: ja, genau. Ja, aber ich finde schon, wenn man zusammen ist mit jemandem und dann guckt man zurück auf die Kennenlernphase, dann ist das schon immer toll. Ah, weißt du noch damals, da bin ich nicht mit dir nach oben gegangen oder weißt du noch damals, dann wird es das erste Mal so und dann waren wir essen und da hast du mir den Stuhl hingeschoben oder irgendwie so. Diese Geschichten sind dann schon schön. Dann denkt man sich manchmal, hätten wir uns doch in der Kennenlernphase noch ein bisschen mehr Zeit gelassen. Aber ich bin da auch nicht geduldig genug.
1: Es geht nicht darum. Es ist einfach nur, vielleicht weil ich eine Synästhetin bin, ich bin zu straight. Zu ehrlich war schon immer. Ich kann nicht lügen. Ich habe Schwierigkeiten, höflich zu sein, ist total. Ich kann, I'm very liebevoll, ich kann auch sehr ernst sein, aber höflich sein ist für mich.
0: Also das heißt, wenn du gesehen hast, hier wird es nicht funktionieren, dann hast du das sofort abgebrochen.
1: Nee, bei dir ist, ich weiß, bei dir, it's fun. It's crazy, but it's fun.
0: Ja.
1: Aber diese Höflichkeit. Hm. Den Weg zum zur Schule, die Kinder abholen. Für mich, wenn jemand mich fragt, wie geht's dir, aber der meint es nicht so. Das ist für mich, wie antworte ich das jetzt? Das ist ganz, das ist für mich, da bin ich als Nerd, weil ich bin halt ein Nerd. Da bin ich, also vor 6000 Leute singen ist einfacher, als das so zu
0: als
1: antworten.
0: Eine Schulmutter zu treffen, kann ich total nachvollziehen.
1: Jetzt sind wir Mama, Schulmütter diskriminierend. Verstehst du meine? Like, how do I answer that? Mm. Und das musste ich lernen.
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0: Maite Kelly spielt in den größten Hallen ihre Konzerte. Allerdings hat sie jeden Tag auch Ängste, dass ihre Karriere vielleicht mal einen Knick bekommt. Und dieser Knick, der kommt aus einer völlig unvorhersehbaren Richtung. Welche das ist, das erzählt sie uns gleich.
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0: Willkommen zurück. Ich habe heute eine spitzenmäßige Frau bei mir. Sie ist natürlich als Sängerin extrem erfolgreich, aber sie singt nicht alles selber, was sie schreibt, weil sie ist so produktiv. Sie schreibt auch für andere, zum Beispiel für Roland Kaiser oder für Giovanni Zarella.
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0: Du warst schon überall in deinem Leben. Weißt du, gegen dich ist ja sogar DJ Ötzi ein Newcomer. Also ich habe das Gefühl, du bist einfach so eine, du bist die graue Eminenz, ohne grau zu sein, weil du einfach schon so been there, done that, ohne drüber zu reden. Du bist einfach so eine Instanz. Das finde ich total geil.
3: Ich bin ein Urgestein in Babyfresse.
0: So!
3: Mein Babyface macht es, dass man vergisst, wie lange ich das mit dem Showbusiness mir überhaupt antue. Ich weiß selber nicht, warum ich das noch mache.
0: Naja, aber es wirkte jetzt nicht so, als hättest du dich die letzten Jahre gegen total viele Widerstände durchkämpfen müssen. Es öffnen sich doch Türen für
3: also
0: dich.
3: Also der Regenbogenpresse ist schon hart. Wirklich hart.
0: Ist das so? Ja. Kriegst du das mit? Weil vielleicht ist die Regenbogenpresse für mich auch hart und ich merk's gar nicht.
3: Also mein Hauptpublikum ist ja ein Publikum, der, na nicht unbedingt, also die jungen Kids, die schauen das. Wenn es um Konzerttickets geht, ist so eine Zeile wie, sie dreht wieder durch, sie ist zusammengebrochen. Weil es ist für eine Frau, überhaupt eine Arena zu füllen, ist 10-mal schwieriger für eine Frau als für einen Mann. Es gibt ja nur 4 Frauen, die Arenen spielen.
0: Du, Helene, Andrea Berg und es sind nur 3.
3: Es gab 4. Es gab 4 tatsächlich. Kerstin geht.
0: Kerstin Ott, ja.
3: Genau. Mhm. Und es ist so, dass man natürlich als Frau, die müssen das Gefühl haben, sie wird auf der Bühne stehen. Wenn ich ein Ticket kaufe, das ist ja viel Geld, ich spare mich dahin. Ich möchte zu 1000% sicher sein, dass sie da ist.
0: Das ist ja total interessant, so habe ich das noch nie gesehen.
3: Ich bin auch immer da. Aber wenn 1000 Schlagzeilen sagen, sie hat eine an der Klatsche, sie ist verrückt, sie ist das, das ist, was der alte chauvinistische Trick war, um Frauen ein Stück weit klein zu halten, dann hat das schon Konsequenzen. Mittlerweile immer weniger, weil mittlerweile ist es so, irgendwie kann doch an der Schlagzeile nicht was. Aber nach der Scheidung war das, nach meiner Scheidung war das wirklich, wirklich intensiv und ist hart. Ich würde sagen, es hat 20% meiner
0: Deine Geschwindigkeit und Freiheit weggenommen erstmal. Ja, aber das hast du dir dann natürlich wieder zurückgekämpft.
3: Die Zeit.
0: Aber es wirkte nicht wie ein Kampf, weißt du?
3: That's my rock and roll. That's the swag. Aber ich werde es nicht verschönern. Es gibt keinen Tag, wo so eine Schlagzeile mir nicht das Leben schwieriger macht. Mein Leben wäre, wenn du einen anderen Sänger, egal welcher, in meinen gleichen Erfolgs einen männlichen nimmst und du guckst die Schlagzeilen dieses Mannes und die Schlagzeilen einer Frau, mittlerweile in jedem Business, da wirst du schon Unterschiede sehen und es I do believe it does hinder a woman's business and a woman's autonomy and a woman's success.
0: Das ist ja total interessant, das habe ich noch nie so gesehen.
3: Und ich muss sagen, ich habe mich deswegen, ich bin genau wie du, ich habe mich nie darüber beschwert. Ich beschwere mich auch nicht mehr, because, you know, time is on my side. Aber wenn es um die jüngere Mädels geht, denke ich mir, Moment, this is gotta stop.
0: No. Aber du hast ja jetzt gerade ein neues Album rausgebracht. Mhm. Und jetzt pass auf, ich habe mir nämlich aufgeschrieben, dass das ein Frauenalbum eigentlich ist. Eine Liebeserklärung an Frauen. Und ich glaube, und das ist wirklich auch bei mir so, je älter ich werde, desto mehr werde ich zur Frau. Du warst doch auch eine, die früher lieber bei den Männern stand.
3: Nee,
0: so wie ich.
3: Nee,
0: ich wollte immer zu den Männern.
3: Wirklich? Nee, ich war immer eine Frau. Aber alles. Ich hatte immer eine Bande an Jungs als Clique, aber ich hatte sehr jung immer, meistens, weil ich Synästhetin bin, ich empfinde kein Neid auf andere Frauen. I don't have jealousy.
0: Mhm.
3: Und verstehe auch Neid nicht. Da ist wieder dieses leicht Nerdige in mir.
0: Mhm.
3: Und ich hatte immer, also ich war the fat girl.
0: Mhm.
3: Und ich war immer zusammen mit der schlanken, schönsten Mädchen als Freundin, weil wir waren die Einsamsten. Keiner wollte mit uns befreundet sein. Sie war zu schön, ja, und ich war sowieso zu fett. Diese Kombination, ey, die Sprüche, dick und doof, das war unser Soundtrack. Und somit war das, ich war immer a girl's girl, hatte leider nie so eine girl's clique, weil wir immer unterwegs waren. Und dann aber interessanterweise in der Mutterzeit, da hatte ich überhaupt keine Freundinnen.
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0: Warum ein kleines heruntergefallenes Vogelnest unsere Maite Kelly zum Weinen bringt, das erzählt sie uns in wenigen Augenblicken. Bis gleich.
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1: Wolkig bleibt's am Abend und immer mal kommen Schauer runter. Vereinzelt kann auch noch ein Gewitter dabei sein. Dann sind kurz auch mal Sturmböen drin. In der Nacht hängen viele Wolken. Ab und zu regnet's nochmal bei Tiefstwerten zwischen 12 und 10 Grad. Morgen geht's ähnlich weiter. Wolken, wieder Schauer und vereinzelt Gewitter. Dazu maximal 19 Grad.
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1: Die B6 Meißen-Wurzen ist zwischen Oschatz und Kalbitz nach einem Unfall in beiden Richtungen gesperrt. Auf der Straße zwischen Zabeltitz und Görzig sind in beiden Richtungen Bäume umgestürzt. In Dresden ist die Trachenberger Straße zwischen der Kleiststraße und der Säumestraße wegen umgestürzter Bäume in beiden Richtungen gesperrt. Außerdem kommt es in Dresden-Weixdorf wegen des Feuerwehrfestes bis ca. 23 Uhr zu Verkehrsbehinderungen. Und rund um das Leipziger Stadion sind wegen einer Konzertveranstaltung bis 0 Uhr Verkehrsbehinderungen und Stau zu erwarten. Staus oder Blitzer einfach melden unter 0800 023 und 4x die 4.
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2: Ich wünsche euch ein wunderschönes Wochenende. Es ist ja aber auch also wirklich Grund dazu, sich zu freuen an diesem schönen Tag. Denn, also ich habe auf jeden Fall schon mal was beigetragen. Ich habe Waffeln gebacken für unseren heutigen Gast. Maite Kelly hat ja zugesagt, heute zu uns zu kommen. Und ich habe die beste Musik für euch rausgesucht. Auch darüber freue ich mich, denn die nächsten Stunden werden extrem unterhaltsam und sehr musikalisch. Und genau dazu kommen wir jetzt gleich. Aber dann erzählt uns Maite, dass ein Vogelnest sie zum Weinen gebracht hat. Es lohnt sich auf jeden Fall, dran zu bleiben.
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0: Das große Promi-Interview der Woche geht jetzt hier bei uns weiter. Heute ist ja eine Frau bei uns, die es geschafft hat, ihre letzten 5 Alben alle in die Top 10 zu kriegen. Wie hat sie das nur gemacht?
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3: Jetzt sind meine Kinder groß, also 2, wirklich die zweite ist, macht die Oberstufe. Und es gibt ja auch dieses Empty Nest Syndrom.
0: Ja, wie empty wird denn dein Nest dann sein?
3: Die ist jetzt halb empty. Also wir hatten vor, ich habe ja so eine mittlere Tochter, meine Josie, die ist ähnlich wie ich. Und dann sagte sie, Mama, also wirklich ein Jahr bevor Agnes ausgezogen ist, du bist ja so eine Mama, ne? So, du musst dein Nest-Ego abbauen.
0: Ach, dein Nest-Ego, okay.
3: Und ich, wie jetzt? Ja, du bist die Supermama hier im Matriarch und das machst du geil, aber wir werden bald ausziehen. Das musst du abbauen. Ja, lay it off.
0: Also die Kinder gehen natürlich aus dem Nest, sollen sie auch gerne so früh wie möglich oder so, wie es jeder braucht. Und dann ist es aber ja so, sie sagen, wir wollen jetzt auf eigenen Beinen stehen, aber gleichzeitig sollst du das Nest, also es ist zwar leer, aber du sollst es die ganze Zeit schick halten, weil sie wollen jederzeit natürlich wahrscheinlich die nächsten 20 Jahre ins Nest zurückkommen, in der gleichen Bettwäsche schlafen, es soll alles so aussehen und in den Schränken sollen immer noch die Sachen so sein. Und da ist dann immer die Frage, wenn dann die Kinder weg sind, hat man dann vielleicht irgendwie die Guts zu sagen, und jetzt ziehe ich nach Paris oder weißt du irgendwie so und verkaufe das Haus, weil dann sitzt du ja in deinem Empty Nest und bist wahrscheinlich ziemlich großes Nest und alles ist total schick, aber alles auf Kinder ausgerichtet natürlich.
3: Ihre Ehrlichkeit war natürlich, als ich es dann angenommen habe, zuerst habe ich mich denen geweigert, gesagt, nein, das Haus wird immer hier so sein und so.
0: Ja.
3: Und dann saß ich wirklich im Garten. Meine Große hatte ich gerade neu etabliert.
0: Ja.
3: Im Ausland. Super schöner Sommer. Ich komme nach Hause, sitze im Garten. Ich muss auch sagen, ich habe einmal richtig dramatisch geweint. Nur einmal. Ich habe ihr geholfen einzurichten und alles war super. Und dann sagt sie, oh, Mama, es ist so schön. Ich bin angekommen. Und dann sagt sie, du kannst jetzt gehen. Ich gehe raus. So?
0: Ja.
3: Sie sagt, Mama, die Sachen brauche ich nicht. Gib mir den Karton.
0: Ja.
3: Ciao.
0: Ciao.
3: Dreh sich um, hat den Schlüssel, macht auf. I love you, Mom. Wir sehen uns. Kate und ich stehe gedrüppelt mit so ein paar alte Kindersachen von ihr.
0: Ja.
3: Und ich laufe zum Auto.
0: Ja.
3: Ein Scheiß.
0: Ja.
3: Mach das Auto an und weißt du was? Ein Song kam. All by myself.
0: Ja.
3: Ich habe diesen Song immer gehasst.
0: Ja.
3: Und in dem Moment ist so, ich fahr, es regnet in Strömen.
0: Ja.
3: All by myself.
0: Ja.
3: Ich strömte genau so wie der Regen mit und dann einmal richtig ausgeheult. Und weißt du, was ich hatte? Wirklich wie im Film, das hatte ich in meinem Leben noch nie. Alle Flashbacks kamen, die ersten Schritte. Wirklich, da kam mein, da zeigte sich mein synästhetischer Gehirnhälfte so richtig durch.
0: Mhm.
3: Erste Schritte, erste Schultag, erste Geburtstag, 10. Geburtstag, Kommunion. Wirklich, Flashbacks. It was too much to bear. Und ich habe Gott sei Dank nur einmal durchgeheult. Dann kam ich nach Hause, sitz im Garten.
0: Ja.
3: Ich sehe ein Taubennest auf dem Boden.
0: Mhm.
3: Ein Riesennest auf dem Boden, komplett kaputt. Ich denk, das ist mein Nest. Und dachte mir so innerlich, so, Josie, mein Nest-Ego liegt auf dem Boden. Also voll im Self-Mitleid-Sumpf sitzt da und dachte, Maite, du warst eigentlich niemand, der sich selbst bemitleidet.
0: Mhm.
3: Du sitzt hier in einem riesen, wunderschönen Garten. Du hast eine Villa als Haus.
0: So.
3: Und jetzt, du warst mal auf der Straße. Weißt du, du hattest Löcher in deinen Schuhen. Und du sitzt hier und bemitleidest deinen eigenen Nest-Ego. Are you stupid? Und dann kam ein Gedanke. Moment, die Vögelchen fliegen raus. Und wo ist die Mama? Die ist auch weggeflogen.
0: So.
3: Und dann dachte ich mir, I like that idea.
0: Ja.
3: Dann kam eine tolle Autor, mit denen ich zusammenarbeite für die Show. Und wir haben über dieses Bild vom Leuchtturm.
0: Mhm.
3: Und da habe ich gedacht, okay, es gibt kein Nest mehr. Den baue ich wirklich ab. Ab jetzt habe ich einen Hafen. Ich baue einen Hafen und bin ein Leuchtturm.
0: Super.
3: Das heißt, sie kommen nach Hause.
0: Ja.
3: Es war stürmisch vielleicht. Ein paar Löcher in den Segeln. Oh, wird geflickt. Raus.
0: Super.
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0: Maite Kelly und ich, wir sprechen gleich über die Kochbuchfalle und wir erfahren, warum sie sehr viele hochbezahlte Werbedeals einfach ablehnt. Tja, sie hat auch eine Erklärung dazu. Es lohnt sich also dran zu bleiben.
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0: Mein heutiger Gast hat, ach, das klingt so schön, Millionen von Platten verkauft. Ich wünschte, das könnte man über mich auch sagen. Sie füllt die größten Hallen und da gibt's nicht viele Frauen, denen das gelingt. Und sie trägt mehr coole Outfits als jede andere Frau in der Showbranche.
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0: Guck dir bitte einmal diese Waffel an. Was steht da drauf?
3: Wann kommt man dazu, sowas zu erleben?
0: Ja, du hast schon recht.
3: Hin.
0: Also was steht da drauf auf dem Schild? Kannst du es lesen mit
3: Aus
0: Brille?
3: Dinkel gebaut steht da drauf.
0: Aus Dinkel gebaut. Ist das eine Anlehnung an den Song von dir? Aus Liebe gebaut? Aus, ja. Nee?
3: Also ich habe auf jeden Fall kein Dinkel-Wording in meinem Album.
0: Wann schreibst du endlich einen Song über Dinkel? Fragen sich unsere Zuhörerinnen.
3: War vielleicht irgendwann so ein Dinkel-Sauerteig-Buch, aber
0: ein Kochbuch hast du noch nicht rausgebracht, oder?
3: Nee, das Geld habe ich jetzt noch nicht gebraucht. Nee, ich sag dir warum. Das sind ja so Trends. Es gab ja auch so eine Phase, haben sich auch jede Dritte hat sich Moderatorin genannt, der gar nicht moderieren konnte. Und jetzt ist gerade so eine Phase von diesen ganzen Kochbüchern.
0: Ja, immer Kochen wenn, ohne Zucker oder Backen ohne Fett oder irgendwie sowas. Ja.
3: Und ich kenne die Leute und ich weiß, die haben noch nie irgendwie irgendwas in der Küche angefasst.
0: Wir haben ja so Kolleginnen, die machen dann plötzlich so ein Kochbuch und dann denkst du dir, ach.
3: Aber weißt du, das Schlimmste ist, ich will ja keinen Namen sagen, das sind die, die wirklich am wenigsten irgendwie was in der Küche machen, bringen auch noch die erfolgreichsten.
0: Ja.
3: Bestseller-Spiegelliste Nummer 1. Mhm. Und weißt du, was geil ist? Die kommen aus der Nummer nicht mehr raus.
0: Ja, das
3: stimmt. Die machen es erstmal.
0: Jetzt musst du beständig deine liebsten Rezepte und so und du weißt gar nicht so ganz
3: das
0: genau.
3: Das Geile ist, die machen es einmal für Kohle, dann läuft das Ding gut,
0: ja.
3: Haben natürlich nicht gemerkt, haben das Kleine im Vertrag nicht gelesen, dass es natürlich weitergehen muss.
0: Mhm,
3: das heißt, die müssen noch ganz lange lügen.
0: Ja, das stimmt.
3: Und weißt du, lügen kann man ganz kurz. Also ich kann gar nicht lügen, das ist mein Problem.
0: Mhm.
3: Aber ganz lange lügen. Weißt du, wie anstrengend das ist? Und ganz ehrlich, irgendwann lohnt sich kein Geld der Welt dafür, dass
0: da hast du denkst, total
3: musst
0: recht.
3: Du jede Lüge merken.
0: Man erstarrt zu so einer Maske. Also deswegen.
3: Ja, ich meine, ich bin da sowieso jemanden, dadurch, dass ich sehr viel singe, bin sehr dramatisch auf der Bühne. Weil auf der Bühne, weißt du, du benutzt deinen Körper die ganze Zeit. Und ich bin sowieso eine Halbtirolerin. Das heißt, ich bin eigentlich eine blonde Italienerin.
0: Mhm.
3: Und es wird mir immer vorgeworfen, die ist so dramatisch. Ich tue ja schon alles dafür, dass es eben so nicht ist. Das gelingt mir aber einfach nicht.
0: Ja.
3: Und wenn ich jetzt auch noch lügen würde, das wäre ja, aber ich gebe zu, es gab Zeiten nach der Kelly Family, das Fake it till you make it, weißt du?
0: Hm.
3: Aber da war wenigstens was Ehrliches dabei, da habe ich wirklich das Geld gebraucht.
0: Und das war existenziell, da ist
3: genau,
0: was anderes.
3: Das ist was
0: genau.
3: Anderes,
0: finde ich auch.
3: Ist immer noch, aber wenn du das Geld nicht brauchst,
0: nee, das
3: und
0: ist
3: du
0: das.
3: Hast dich irgendwie einreden lassen,
0: ja.
3: Dann wirklich, und dann kommt sogar mein eigener Song ins Spiel, dann denke ich ja, warum hast du nicht Nein gesagt?
0: Ja, und da kommt natürlich auch unser Instagram auch irgendwie zum Tragen, weil ich ja nur Leute sehe, die ganze Zeit Sachen hochhalten und irgendwie alles ist das Tollste und das ist die schon tollste und die tollste Creme und das ist die tollste so und hier kann ich mir einen super Shake machen und so. Und dann denke ich mir immer, das hinterlässt auch Spuren irgendwann auf der Seele.
3: Ich mache schon Werbung. Bei mir muss es immer ein Connection haben zu meinem Leben. Wo ich sage, ja, das passt zu meinem Leben, zu meinen Werten, dann kann ich es auch. Aber ich habe viele Werbedeals abgelehnt, du wahrscheinlich ja auch.
0: Na klar.
3: Wo ich gesagt habe, wie soll ich das, weißt du?
0: Es gibt einfach so Möbelhäuser, von denen ich weiß, dass ich da niemals reingehen würde. Und dann ist es einfach doof. Dann weiß ich doch schon, dass im Vertrag steht nicht nur, dass ich die Werbekampagne für die mache, sondern dann muss ich da auch sicher so einen neuen Markt von denen einweihen. Dann sehe ich mich da schon vorne in so einer Ledercouch-Kombo stehen. Wenn die erste Frage sein, was haben Sie sich denn hier schon Schönes ausgesucht? Und alles in einem will schreien, nichts, nichts, alles ist scheußlich. Und stattdessen muss man sagen, ach, ich weiß gar nicht, wo ich anfangen soll. Und deswegen, No.
3: Aber ich glaube, das ist, ich meine, einerseits auch nicht verwerflich. Like I said, weißt du, in der Zeit, wo du das Geld gebraucht hast, da war das Faken, das war ehrlich, da war Ehrlichkeit dabei.
0: Ja.
3: Aber ich merke, es tut gut, immer mehr nur das zu machen, where I believe myself, wo ich mir selber auch dabei glaube.
0: Ja.
3: Und auch vielleicht auch das Vertrauen zu haben, ich halte es jetzt aus.
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0: Also hier wird's gleich wirklich lustig, weil Maite Kelly erzählt uns von ihrem ersten First-Class-Flug. Ist ein bisschen ausgeufert. Die ganze Geschichte gibt's hier bei mir.
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1: Kurz vor neun. Ich bin Mia Hehn. Guten Abend. Auf ihrem Landesparteitag in Dresden hat die SPD Vorschläge für eine Schulreform beschlossen. Unter anderem wollen die Sozialdemokraten die starren Mindestschülerzahlen lockern, um auch kleine Schulen zu bewahren und die Wege kurz zu halten. Co-Landeschef Hohmann sagt, jede Schule wird gebraucht. In Chemnitz hat ein Unbekannter nachts drei Verkaufsautomaten attackiert. Im Stadtteil Sonnenberg schlug er Licht- und Frontscheiben an den Automaten kaputt. Danach nahm er E-Zigaretten und Überraschungspakete mit. Der Schaden liegt bei rund 5.000 Euro. Die USA und der Iran stehen offenbar nun doch kurz vor einem Friedensabkommen. Das hat zumindest US-Präsident Trump jetzt angekündigt. Demnach soll die Vereinbarung morgen unterzeichnet und die Straße von Hormuz für alle wieder geöffnet werden. Der Iran hat das noch nicht bestätigt. Trotz der seit Anfang April geltenden Waffenruhe halten die Kämpfe in der Region an. Zuletzt hatten US-Streitkräfte mehrere iranische Drohnen abgeschossen, die Handelsschiffe bedroht haben sollen. Der Druck auf die Bundesregierung in Sachen Reformen wächst. Unter anderem Arbeitgeberpräsident Rainer Dulger fordert schnelle Ergebnisse. Tom Husse.
2: Ja, der Bild sagte Dulger, bis Mitte Juli müssten aus seiner Sicht Reformen stehen, damit es einen Befreiungsschlag für die Betriebe gibt und sich die Stimmung in der Wirtschaft wieder dreht. Denn die ist weiter schlecht. 90% der Unternehmen sind laut Umfragen mit der Arbeit von Schwarz-Rot unzufrieden. Union und SPD wollen ja große Reformen, unter anderem bei Steuern, der Gesundheit und der Rente auf die Beine stellen. Beschlossen ist da bisher aber noch nichts.
1: Herzklopfen vorm Anpfiff, Jubel nach dem Tor oder Frust beim Gegentreffer. Die Fußball-WM sorgt bei vielen Fans für ordentlich Emotionen. Forschende der Uni Bielefeld wollen jetzt wissen, was dabei eigentlich im Körper passiert. Dafür sammeln sie Daten von Smartwatches. Timo Adam von der Uni Bielefeld sagte uns,
3: dabei interessieren uns zum einen, welchen Einfluss Tore und Gegentore haben, was ein Elfmeterschießen mit uns macht oder auch welche Reaktionen Entscheidungen des Videoassistenten in uns auslösen. Zum anderen interessiert uns die Frage, ob es Unterschiede zwischen den Fans verschiedener Nationen und Fankulturen gibt. Und um diese Frage zu beantworten, bietet die größte WM aller Zeiten natürlich einzigartige Möglichkeiten.
1: Die Uni Bielefeld sucht noch weitere Teilnehmer. 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
4: Viele Wolken hängen am Himmel und ab und zu kommt noch ein Schauer runter. Richtung späterem Abend wird es etwas ruhiger, aber ganz trocken ist es nicht überall. In der Nacht gehen die Temperaturen runter auf 12 bis 10 Grad. Morgen bleibt es wechselnd wolkig mit wiederholten Schauern und am Nachmittag kann es in der Nordhälfte auch mal gewittern. Maximal werden es 19 Grad.
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4: Auf der A4 Görlitz Richtung Dresden bitte aufpassen. In Höhe Weißenberg kann es wegen eines brennenden Fahrzeugs zu Verkehrsbehinderungen kommen. Zwischen Uhyst am Taucher und Burkau ist auf der A4 ein Fahrzeug auf der linken Spur liegen geblieben. Die B6 Meißen-Wurzen ist zwischen Oschatz und Kalbitz nach einem Unfall in beiden Richtungen gesperrt. In Dresden ist die Trachenberger Straße zwischen der Kleiststraße und der Säumestraße wegen umgestürzter Bäume in beiden Richtungen dicht. Rund um das Leipziger Stadion sind wegen einer Konzertveranstaltung bis 0 Uhr Verkehrsbehinderungen und Stau zu erwarten. Und in Dresden-Weixdorf kommt es wegen des Feuerwehrfestes bis ca. 23 Uhr zu Verkehrsbehinderungen. Staus oder Blitzer einfach melden unter 0800 023 und 4x die 4.
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5: Ich grüße euch ganz, ganz herzlich. Wir sind mittendrin im Juni und die Fußball-WM hat begonnen. Also bei uns hier stehen alle Kopf in der Redaktion aus genau diesen Gründen. Sommer, Fußball und Maite Kelly ist heute unser Gast. Also die Frau ist der Hammer und sie hat mir natürlich schon von ihrem Datingleben erzählt und von der Yellow Press und gleich erzählt sie uns von ihrem ersten First-Class-Flug. Ja, es ging nach Amerika und da ist alles ein bisschen eskaliert. Vorher gibt's aber Musik. Viel Spaß!
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0: Das große Promi-Interview der Woche geht weiter. Wir sind heute hier im Studio mit einer ganz, ganz tollen Frau, die schon im zarten Alter von 11 Jahren ihren ersten Hit geschrieben hat.
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3: Was hast du denn für Nerdiness?
4: Auf so eine seltsame Art und Weise sparsam. Also ich kriege jetzt so Sachen, dass ich so denke, dass ich dann so einen Käse nochmal so auf den Tisch lege, wo der Rest meiner Familie sagt, können wir den wegwerfen bitte? Und ich sage, der geht noch. So eine Manie, dass ich immer so, also ich fahre dann mit dem Einkaufswagen bis zum Kofferraum, weil ich keine Papiertüte kaufen will oder keine Plastiktüte oder so. Also ich kriege jetzt so ganz komische, spleenige Sachen irgendwie so.
3: Macht es dir Angst?
4: Nee, aber ich glaube, es ist meine natürliche Art und Weise, wie ich gegen meinen, sage ich mal, also weil man könnte ja jetzt auch so sagen, ach, alles ist scheißegal und jetzt lasse ich es krachen und ich leiste mir alles und so und ich versuche da immer so gegenzusteuern.
3: Na, ich merke das, bei mir ist es so, dass ich weigere mich, dass Leute immer meine Sachen tragen. Es passiert ganz schnell. Man hat ja oft dann
4: ja, abgeholt, ach so, ja.
3: Und der Fahrer, ne? Ich meine, ganz ehrlich, das Leben zwischen Mutter und hier Maite Kelly

0: immer nur Economy, ja, aus dem gleichen Grund wie du. Und mittlerweile denke ich, I'm getting too old to suffer. Ich will nicht immer nur leiden. Ich will vielleicht auch mal ganz kurz die Beine
1: ausstrecken, ja.
0: Und nachher nicht drei Lymphmassagen haben, um das Wasser.
1: Ja, der Stau. Weißt das du? Ist ja alles wieder, das hast du, zieht solche Folgekosten nach sich. Du hast völlig recht.
0: Weißt du, meine, das ist neu, dass ich mir dann pointiert sage,
1: ja,
0: da gönne ich mir
1: den Luxus. Kann ich total verstehen.
0: Ich gebe es zu, ich hatte zum ersten Mal in meinem Leben First Class nach Las Vegas. Hat man mir geschenkt von meinem Veranstalter. Es war ein Geschenk nach der erfolgreichen Tour. Gut, er hat es irgendwie hinbekommen, die Sponsor. Keine Ahnung, wie es mir wird.
1: Whatever.
0: Mein erstes First Class.
1: Das ist natürlich der Hammer.
0: Ich war so offen high.
1: Ja, und weißt du,
0: ich lag da mit Champagner.
1: Ja, klar. Und dann rollen einem immer die
0: Kaviar-Kügelchen.
1: Ja.
0: Gib mir die Kekse. Oh, die Chips.
1: Ja. Bin einmal in einen Privatjet geflogen vor Jahren. Und dann, da hat der Pilot zu mir gesagt beim Einsteigen, ich sehe schon, Sie fliegen sonst nie privat, gell? Und so, weil ich mich die ganze Zeit vor diesem Flugzeug selbst fotografiert habe, dann hat er so zu mir gesagt, geben Sie den Fotoapparat hier. Ich mache ein Foto von Ihnen vor dem Flugzeug, weil das kann ich ja nicht mit anschauen. Weil ich habe da selber so gestanden, immer versucht, dieses Flugzeug damit drauf zu kriegen. Ja, total aufgeregt.
0: Füll nach.
1: Ja.
0: Und das, was ist das? Ja, ich nehme alles.
1: Ja. Und der Kaviar rollt immer bei so einer unruhigen Landung. Rollt der einem so von der Gabel runter.
0: Aber ich glaube, der Tag, wo man das dann nicht genießen kann,
1: ja,
0: dann muss man sich fragen. Und dann verstehe ich, warum du sagst, okay, let's get back to groundedness.
2: Ja. 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
1: Maite Kelly verrät uns gleich ihren Trick gegen unangenehme Umarmungen. Und dieser Trick, der riecht ziemlich teuer. Es lohnt sich, dran zu bleiben.
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0: ihr Lieben. Also, ich glaube, meinen heutigen Gast, den kennt ihr sicherlich natürlich als Sängerin, aber sie ist auch Kinderbuchautorin und sie saß schon in der Jury von DSDS.
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0: Jetzt pass auf, jetzt kommt das Spiel.
3: Das ist ja das Spiel, sorry.
0: Wir haben ein kleines Problem, wir sind Barbaras Redaktion. Das ist aber nicht das Problem. Wir können alle nur ganz schlecht Nein sagen. Ihr müsst uns helfen, deswegen spielt ihr heute Warum haben wir nicht Nein gesagt? Wir haben verschiedene Situationen gesammelt, in denen wir eigentlich gerne Nein gesagt hätten. Vor euch stehen Schüsselchen mit Zettelchen. Bitte zieht abwechselnd und sagt uns, wie kommt man elegant aus der Nummer raus? Wie sagt man stilvoll Nein? Wir sind
3: also
0: gespannt.
3: Wir tun so, als würden wir es jetzt erleben.
0: Keine Ahnung, wir ziehen jetzt hier, zieh du mal einen Zettel.
3: Nein, warte.
0: Okay, hier steht drauf, jemand will dich zur Begrüßung umarmen, den du kaum kennst. Was machst du? Also ich würde jemanden umarmen sowieso. Ich sag da nicht.
3: Ich tue das nicht, weil die Leute haben das Gefühl, sie kennen mich sehr gut.
0: Ja.
3: Weißt du warum? Bei mir ist es passiert. Peinlich ohne Ende. Du weißt doch, dein Kollege Thomas Gottschalk.
0: Ja.
3: Der hat ja auch so eine Art, wenn er bei Wetten, das rausgeht, dass er immer so macht.
0: Ja.
3: Das heißt, würde er dich umarmen wollen.
0: Ja.
3: Sag ihm das nicht. Ich hoffe, er hört das nicht, Thomas. Wirklich kein Scheiß. Ich sah ihn mal in der TV-Show und bei mir war instinktiv dieses Hallo Papa, also das Gefühl von Hallo Onkel.
0: Hallo Onkel Tommy.
3: Dabei hat er gar nicht die Arme so ausgestreckt. Aber man kennt ihn so sehr. It's an iconic move.
0: Und dann?
3: Thomas ist nicht nur diese Locken.
0: Ja.
3: Sondern er kommt raus.
0: Macht
3: Servus.
0: So. Ja, natürlich.
3: Hi.
0: Ja.
3: Wie ist eine Umarmung, weißt du?
0: Ja.
3: Like Jesus.
0: Und dann bist du gleich auf ihn zugerannt.
3: Und ich war kurz davor so, und dann war ich so,
0: nee, das nicht.
3: So. Und dann habe ich gedacht, wow, wenn Menschen auf der Straße mich umarmen wollen, ist, weil sie das Gefühl haben, so wie ich.
0: Ja, klar.
3: Sie kennen mich.
0: Du bist dann Thomas Gottschalk.
3: Und dann mache ich das auch.
0: Wir machen das, liebe Redaktion. Wir sagen nicht
3: Thomas,
0: nein.
3: Aber ich denke mir, okay, dann a hug.
0: Nein, sehe ich genauso.
3: Eine Frage jetzt ganz, kann man jetzt be honest. Es gibt ja manche, die kommen.
0: Ja.
3: Und sagen wir so, vielleicht sind sie ja nicht so hygienisch gewappnet.
0: Ich mag ja, wenn jemand seine ganz nasse Achsel, also kennst du Männer, die sehr durchgeschwitzt sind bei das Hemd, die aber viel größer sind als wir und die einem dann den Arm über die Schulter legen und dann ruht ihre ganz nasse Achsel durchgeschwitzt direkt auf deiner meist nackten Schulter,
3: und
0: weil du so eine Klamotte anhast.
3: Be honest, this is the challenge.
0: Ja.
3: Wie sagt man da nein?
0: Da winde ich mich so ein bisschen nach vorne oder ich drehe mich so seitlich oder ich nehme seine Hand und lege sie irgendwo anders hin irgendwie. Also ich habe ja genug Platz. Aber also da muss ich sagen, die nasse Achsel auf meiner Schulter, das finde ich grenzwertig. Auf der anderen Seite, ich bin auch so, die Leute freuen sich so. Ich kann da nicht so gut bremsen.
3: Ich kann es auch nicht.
0: Nein, das ist mir auch egal, weil ich mir denke, bis ich das jetzt erklärt habe, ist der doch schon längst mit seinem Foto glücklich wieder zu Hause.
3: Ich denke mir auch, was ich mache tatsächlich, ist, ich spreche mir halt einfach vorher eine halbe Flasche wegen diese Einzelnen. Ist ja nicht oft und dafür kann keiner was. Das kann mir ja auch passieren.
0: Ach, dann sprühst du?
3: Ich sprühe alles hier.
0: Mit Parfum?
3: Mit völlig überteuertem Parfum. Und weißt du, was die Leute jetzt alle sagen? You smell so good. Aber es geht gar nicht darum, dass ich gut rieche. Es ist einfach nur
0: Schutz, wie so eine Schutzwolke.
3: Einfach damit ich auch nichts faken muss.
0: Ja, ja.
3: Ich will auch nicht in dem Moment sagen, sondern ich will immer noch sagen, hey, come here.
0: Ja. Ach, das ist ja cool. Okay.
3: Dann ich mache hier full on. Und Shoulderpads. Lass dir Shoulderpads einbauen. Shoulderpads sind super.
0: Halten auch nochmal ab.
3: Hatte ich letztens nicht, aber egal. Aber ich sprühe mir das so richtig rein.
0: Mhm.
3: Das hilft mir, weil ich habe auch lange überlegt, wie mache ich das?
0: Mhm.
3: Because there's nothing more beautiful than somebody wanting to hug you.
0: Ja, eben, finde ich ja.
3: Was ist schlimmer, ein Hasskommentar oder ein Hug?
0: Ja, warte mal ganz kurz. Also da wollte ich nochmal sagen, wir sagen nicht nein zu einer Umarmung.
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0: Maite Kelly besucht ein Café und dann eskaliert's komplett. Was genau passiert ist, soll sie uns mal selber erzählen.
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1: Viele Wolken hängen am Himmel und ab und zu kommt noch ein Schauer runter. Richtung späterem Abend wird es etwas ruhiger, aber ganz trocken ist es nicht überall. In der Nacht gehen die Temperaturen runter auf 12 bis 10 Grad. Morgen bleibt's wechselnd wolkig mit wiederholten Schauern und am Nachmittag kann's in der Nordhälfte auch mal gewittern. Maximal werden's 19 Grad.
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1: Auf der A4 Görlitz Richtung Dresden bitte aufpassen. In Höhe Weißenberg kann es wegen eines brennenden Fahrzeugs zu Verkehrsbehinderungen kommen. Zwischen Uhyst am Taucher und Burkau ist auf der A4 ein Fahrzeug auf der linken Spur liegen geblieben. Die B6 Meißen-Wurzen ist zwischen Oschatz und Kalbitz nach einem Unfall in beiden Richtungen gesperrt. In Dresden ist die Drachenberger Straße zwischen der Kleiststraße und der Säumestraße wegen umgestürzter Bäume in beiden Richtungen dicht. Rund um das Leipziger Stadion sind wegen einer Konzertveranstaltung bis 0 Uhr Verkehrsbehinderungen und Stau zu erwarten. Und in Dresden-Weixdorf kommt es wegen des Feuerwehrfestes bis ca. 23 Uhr zu Verkehrsbehinderungen. Staus oder Blitzer einfach melden unter 0800 023 und 4x die 4.
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2: Ich hoffe, eure Arbeitswoche ist rum und ihr könnt es euch so richtig gut gehen lassen. Willkommen zurück in unserer Show und hier beim großen Promi-Interview. Da geht's gleich noch richtig rund. Maite Kelly ist ja heute unser Gast. Ich habe frische Waffeln gebacken. Und die sind heute gut. Oh, und dazu gibt's ja auch immer Vanillesoße und Himbeeren und Physalis. Da knacken die Kerne so schön zwischen den Zähnen. Gleich bleiben wir beim Thema Essen. Maite war nämlich mit ihrer Tochter in einem Café und dann ist die Situation völlig aus dem Ruder gelaufen. Es ist sogar zum Streit gekommen. Was genau ist da passiert? Das erzählt sie uns in wenigen Augenblicken, aber vorher gibt's Musik.
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4: Was hast du denn gelernt? Also was ist heute besser?
5: Das Nein sagen. Ich gebe dir ein Beispiel. Ich stehe beim Starbucks und mittlerweile nach Corona hat man ja einen sehr gesunden Abstand so. Meine Tochter kommt, sie ist Studentin, sie hat auch nur so ein gewissen Budget.
4: Mhm.
5: Und natürlich in so einem Starbucks kostet so eine Latte 9 € oder so. Also auf jeden Fall ist es sehr viel Geld.
4: Ja.
5: Und da dröhnt die Musik, da dröhnt der Kaffeemaschine, alles ist laut. Ich stehe mit meiner Tochter und dann sagt sie, oh Mom, oh my God, they have a Kokosmilch Matcha Latte. Das ist viel zu viel Geld, aber egal, Mom. Ich zahle ja, deswegen, I sponsor you, Mama sponsoring, ja?
4: Ja.
5: Oh Mom, you're the best. Can we get an XL? Yeah, we're gonna get an XL.
4: Ja.
5: Die freut sich wie so ein Kind. Wir freuen uns wie so kleine Mädchen, weißt du, so.
4: Mhm.
5: Dreht sich so ein älterer Herr, er dreht sich mit einer ganz komischen Aura, lächelt und sagt, ihr habt euren Spaß auf Kosten meiner Ohren.
4: Hat er gesagt?
5: Oh. Und dann habe ich gesagt, oh, wollen Sie mitreden?
4: Ja.
5: Wollen Sie auch Spaß haben? Nein, mir wär's lieber, ihr wärt leise.
4: Okay.
5: Und dann habe ich gesagt, ja, weil wir in Deutschland sind.
4: Ja, ja.
5: Und das verboten ist.
4: Ja, es ist wirklich ein bisschen deutsch, gell?
5: Und dann sagte er, weil sie kam gerade aus dem Ausland und das ist ja total. Und dann sagte er, ja, wir sind in einem freies Land. Und ich so, eben.
4: Ja.
5: Wir sind in ein freies Land. Und deswegen, wenn es Ihnen so stört,
4: ja,
5: es gibt AirPods.
4: Ja.
5: Oh nein, und dann macht er noch einen dazu, macht er so, pssst, so zu mir. Und dann habe ich gesagt, no. Da war ich richtig ernst. No, we're not gonna be quiet. It's over. It's over. The days where you're gonna tell us women,
4: ja,
5: when to be happy and not,
4: ja,
5: are over.
4: Und meinst du, er it's übersetzt done noch, oder?
5: Er hat, ja, nee, hat
4: alles verstanden,
5: er hat,
4: okay.
5: Er hat auch Englisch gesprochen. Er war ja ein gebildeter Mann.
4: Ja, okay.
5: Guck, wirklich, er starrte sein Gesicht, wie so, als wäre ein Facelift ihm gerade passiert vor Angst. Und er dreht sich um und er hörte natürlich mit. Er sagte sogar, ich habe hier meine Ohren.
4: Hm.
5: Und dann dreht er sich um. Und dann stand ich da und ich hab's, früher hätte ich wahrscheinlich gesagt so, okay, Mann, jetzt komm, wir gehen woanders.
4: Ja.
5: Ich hätte ein klügere gibt nach. Nee, ja, so ein Scheiß, ich will gar nicht mehr so klug sein. Ich will nicht mehr nachgeben.
4: Hm.
5: Und Josie hat was gesagt, die sagte, Mom, das ist die Wunde eurer Generation,
4: mhm,
5: dass ihr das so hinnimmt mit der Erniedrigung von Männern.
4: Ja.
5: Von toxischen Männern und von toxischen Frauen. Und ich dachte mir so, you're right.
4: Ja.
5: That's true. Und dieser Mut, den meine Kinder mir machen, ich merke, das gibt mir Flügel, wo ich sage, you know what? You're right.
4: Ist das auch ein Thema auf deinem aktuellen Album? Ist auch ein bisschen Sex über Thema. Sinnlichkeit, und du hast, finde ich, ganz gut den Nagel auf den Kopf getroffen, weil ich finde, du hast so von Verführung gesprochen und von Sinnlichkeit und so. Eigentlich, was man eher vielleicht denken würde, dass man das mit 20 behandelt, dieses Thema. Aber da hat man ja die Sinnlichkeit und die Verführung noch gar nicht. So.
5: Ich hatte sie immer.
4: Ich weiß.
5: I'm sorry, Barbara.
4: Du hattest sie, aber
5: immer.
4: Heute verstehst du sie vielleicht sogar noch besser, weißt du?
5: Nee, ich entschuldige mich nur weniger dafür. I just live it. Weißt du warum? Ich habe immer sehr sinnliche Lieder gehabt.
4: Mhm.
5: Und erstaunlicherweise sind das meine erfolgreichsten Songs.
4: Ja.
5: Und es gibt jetzt so neue Apps. Ich habe so neue Leute in meinem Label. Dann kam mir und sagte, Maite, das sind die, die können ja genau zeigen.
4: Mhm.
5: So, was
4: kommt wird am meisten geklickt
5: an
4: und so.
5: Mhm. Und ich habe vor 5 Jahren davon geträumt, ein Eros, also ein erotisches, sinnliches Werk zu machen mit allen Facetten der Erotik. Also Hingabe ist ein eigenes Gefühl als Leidenschaft oder mhm, Lust ist auch anders als Romantik. Also mhm, Lust ist anders mhm als Romantik.
4: Ja,
5: also
4: ja,
5: du kannst jemanden, you can romanticize jemanden, du hast ihn noch nie geküsst, aber
4: ja,
5: es fühlt sich wie ein eigenes Gefühlswelt an. Und ich fand das so total spannend, all diese Facetten einmal so richtig ganz anzugehen. Ich mach das jetzt.
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4: Warum Maite Kellys Musik meiner Meinung nach einen Babyboom auslösen wird, das klären wir gleich im nächsten Gesprächsteil hier beim großen Promi-Interview.
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1: Willkommen zurück. Mein heutiger Gast hat vor wenigen Wochen ihr neues Album rausgebracht. So, und das ist natürlich ganz oben in den Charts eingestiegen. Und jetzt sprechen wir genau darüber. Sie sagt selber über dieses Album, so sexy wie hier war ich noch nie.
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1: Also dieser ganze Bereich, ich sag jetzt mal übergeordnet, Erotik oder wie auch immer, da kann ja jeder was damit anfangen, kann jeder irgendwie connecten.
3: Ja, aber es gibt auch ganz schlechte erotische Werke, wo man sagt, boah.
1: Ja, klar.
3: Also es gibt, ich muss ganz ehrlich sagen, dass ich schreibe das wirklich zuerst für Frauen.
1: Du hilfst einer ganzen Generation, weißt du, vielleicht gehen jetzt die Geburtenraten wieder hoch, die sind niedrig wie nie. Und dann kann man sagen, als die Kelly damals ihr Album rausgebracht hat, dann ging es wieder bergauf.
3: Nein, das ist wirklich berührend. Und aber die Männer lieben den Song auch, die lieben die Songs auch. Aber
1: welches Gefühl? Wenn ich schreibe, schreibe ich
3: vorerst für die Frauen. Nicht, ich mache keinen sexy Song für Männer.
1: Nee, ja, das stimmt. Man kann sich ja auch in die Erotik von Männern immer weniger reinfühlen.
3: Nee. Ich schreibe ja für Männer.
1: Wenn du einen Auftrag...
3: wenn ich Roland schreibe, dann schreibe ich immer noch für Frauen, aber aus den Augen eines Mannes.
1: Ja, das ist natürlich
3: das
1: auch toll.
3: Spaß.
1: Ja. Aber man kann nicht genug Frauen um sich rum haben. Ach, Maite, es war so toll mit dir.
3: Warum ist das so das für dich gewesen? Also früher warst du so ein Männerklicken.
1: Was war ich früher? Ja, ich bin auch total zur...
3: Aber ganz
1: Frau geworden, weil ich hatte natürlich früher viele junge Fans, männliche, und habe jetzt fast, würde ich mal sagen, fast nur noch Frauenfans.
3: Aber jetzt in deiner Karriere, wurdest du mehr von Frauen gefördert oder von Männern gefördert?
1: Sowohl als auch, würde ich sagen. Aber am Anfang gab es ja über mir nur Männer.
3: Das stimmt. Das
1: und die haben mich aber gefördert, auch ohne mir dabei irgendwie komisch zu nahe zu kommen oder so. Es gab Doofies auf beiden Seiten.
3: Absolut.
1: Und tolle Leute auch auf beiden Seiten.
3: Es gibt überall so diesen toxischen Menschen, wo man sagt, okay. Aber es solidarisiert auch manchmal. Manchmal ist es ganz gut, wenn du so einen ganz furchtbaren hast.
1: Ja.
3: Und dann das ganze
1: Team. Und alle wissen es.
3: Alle gucken sich an.
1: Ja. Ich sag dann manchmal am Ende eines Meetings, wenn dann so ein Typ dabei sitzt, weißt du, der gar nicht, sag ich dann, darf ich noch mal kurz fragen, was Sie beruflich machen? Weil ich mir dann immer denke, warum ist der jetzt eigentlich dabei? Der hat noch nichts beigetragen, was irgendwie gewinnbringend gewesen wäre und so. Wir sind jetzt in einem Alter und auch auf einer Erfolgs-, sag ich mal, Schiene. Oder das klingt jetzt blöd, aber es ist ja so. Ich traue mich, alles zu sagen. Wirklich alles.
3: Ja, und auch vor allem, ich sag auch zu meinem Team, weil ich bin mal, wenn neue Leute reinkommen, da sage ich auch mal, wenn irgendwas schief läuft, ist es meine Schuld. Und wenn es richtig ist, ist es eure Schuld.
1: Ja.
3: So, whatever happens, ich krieg's auf die Fresse, aber das ist mein Job, damit ihr einfach machen könnt. Und ich war immer ein Gemeinschaftsmensch und das stimmt so ähnlich wie du. Ich sag die Dinge frei raus, ob ich morgen noch da bin oder nicht, wenn es jemandem nicht gefällt. Und ich weiß und alle wissen, ich habe es wirklich für alle anderen getan.
1: Mhm.
3: I'm not afraid, ich habe keine Angst.
1: Nee, das ist bei mir auch so. Und also es kann einem ja auch keiner mehr was. Am Ende können sie dann ja nicht auf dich verzichten, weißt du? Und deswegen.
3: Am Ende können wir immer ins Wohnwagen, zack.
1: Also Maite und ich, wenn wir jetzt gleich aufhören werden.
3: Und der Käserand, der schmeckt uns auch noch.
1: Wir werden uns jetzt gleich mal einen kleinen Katalog von einem Wohnmobil- oder Wohnwagenhersteller werden wir uns jetzt mal gleich zukommen lassen und werden uns schon mal ein Modell aussuchen, falls alles nicht klappt. Wir wissen nicht, was passiert, weißt du?
3: Ich träume von so einem fahrenden Mini-Haus. Kennst du diese Tiny-Houses?
1: Ja, total. Ich will, dass man das so aufklappen kann an den Seiten, dann hast du so eine Terrasse. Wir müssen alles noch besprechen. Ich glaube, du kommst am besten gleich nochmal, weil am besten gleich nächste Woche nochmal, weil es ist einfach zu wenig Zeit.
3: I love you, Marv.
1: I love you too. Also ich finde die Vorstellung sehr, sehr lustig, dass ich mit Maite Kelly in einem Mini-Haus oder vielleicht einem Wohnwagen wohnen würde. Ich glaube, wir hätten Spaß. Und ich weiß nicht, wie es euch geht. Apropos Spaß. Ich hatte sehr viel Spaß in den letzten Stunden mit diesem tollen Gespräch. Und ich hoffe, ihr auch. Und wenn ihr jetzt sagt, ja, sehr, höre ich mir gleich nochmal an, dann wäre das theoretisch kein Problem, denn ihr geht einfach in die Mehr PSR App, da gibt's das ganze Gespräch nochmal als Podcast. Und jetzt freue ich mich schon wieder auf nächste Woche, weil nach dem Spiel ist vor dem Spiel. Nächste Woche ist Caroline Frier bei uns. Wir kennen sie als Schauspielerin, sehen sie gerade in allen möglichen Serien und Filmen. Sie ist auch noch die Schwester von Annette Frier, also ich würde mal sagen, das könnte sehr gelungen werden. Ich freue mich auf euch.
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1: Kurz vor 10. Ich bin Imme Kasten. Guten Abend. Dass die USA und der Iran kurz vor einem Friedensabkommen stehen, wurde schon des Öfteren angekündigt. Laut US-Präsident Trump soll tatsächlich bereits morgen so eine Vereinbarung unterzeichnet werden. Eileen Schallhorn, wird es denn diesmal jetzt tatsächlich was?
2: Also zumindest vom Iran wurde das noch nicht bestätigt. Aus dem Außenministerium in Teheran hieß es, dass dafür noch kein Datum feststehe. Vermittler Pakistan hatte ja zuletzt erklärt, dass ein Friedensabkommen ausgehandelt ist und zur Unterschrift bereit liegt. Laut Trump soll direkt nach der Unterzeichnung auch die Straße von Hormuz wieder für alle geöffnet werden. Zeitnah sollen US-Streitkräfte außerdem den Vorrat des Iran an angereichertem Uran zerstören.
1: Der Druck auf die Bundesregierung in Sachen Reformen wächst. Unter anderem Arbeitgeberpräsident Rainer Dulger fordert Ergebnisse bis Mitte Juli, damit die Wirtschaft aus der Krise kommt. Aus Sicht der Wirtschaftsweisen Grimm reichen bisherige Ideen von Schwarz-Rot dafür nicht aus. Herzklopfen, Jubel oder Frust. Die Fußball-WM sorgt bei Fans für starke Emotionen. Die Uni Bielefeld untersucht aktuell, was dabei im Körper passiert und ob es da Unterschiede bei Fans verschiedener Länder gibt. Dafür werden Smartwatch-Daten gesammelt und noch Teilnehmende gesucht. Die Elbe soll in Dresden bei der Wärmewende helfen. Sachsen Energie will an der Marienbrücke eine große Flusswasser-Wärmepumpe bauen. Sie soll ab 2031 rund 45.000 Haushalte versorgen und einen Teil der bisherigen Erdgaswärme ersetzen. Kosten rund 92 Millionen Euro. Formel-1-Pilot George Russell startet beim Großen Preis von Spanien von der Pole Position. In Barcelona fuhr der Brite Mercedes die schnellste Runde im Qualifying vor Lewis Hamilton im Ferrari und dem gesamtführenden Kimi Antonelli. Radio PSR, neue Nachrichten wieder in einer halben Stunde.
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3: Viele Wolken hängen am Himmel und ab und zu kommt noch ein Schauer runter. Richtung späterem Abend wird es etwas ruhiger, aber ganz trocken ist's nicht überall. In der Nacht gehen die Temperaturen runter auf 12 bis 10 Grad. Morgen bleibt's wechselnd wolkig mit wiederholten Schauern und am Nachmittag kann es in der Nordhälfte auch mal gewittern. Maximal werden's 19 Grad.
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3: Auf der A4 Görlitz Richtung Dresden bitte aufpassen. In Höhe Weißenberg kann es wegen eines brennenden Fahrzeugs zu Verkehrsbehinderungen kommen. Zwischen Uhyst am Taucher und Burkau ist auf der A4 ein Fahrzeug auf der linken Spur liegen geblieben. In Dresden ist die Trachenberger Straße zwischen der Kleiststraße und der Säumestraße wegen umgestürzter Bäume in beiden Richtungen gesperrt. In Dresden-Weixdorf kommt es wegen des Feuerwehrfestes bis ca. 23 Uhr zu Verkehrsbehinderungen. Und rund um das Leipziger Stadion sind wegen einer Konzertveranstaltung bis 0 Uhr Verkehrsbehinderungen und Stau zu erwarten. Staus oder Blitzer einfach melden unter 0800 023 und 4 mal die 4.

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1: Kurz vor 10:30, ich bin Imme Kasten. Guten Abend. Die USA und der Iran stehen offenbar kurz vor einem Friedensabkommen. Das hat zumindest US-Präsident Trump jetzt angekündigt. Demnach soll die Vereinbarung bereits morgen unterzeichnet und die Straße von Hormus für alle wieder geöffnet werden. Der Iran hat das noch nicht bestätigt. Der Druck auf die Bundesregierung in Sachen Reformen wächst. Unter anderem Arbeitgeberpräsident Reinhard Dulger fordert Ergebnisse bis Mitte Juli, damit die Wirtschaft aus der Krise kommt. Aus Sicht der Wirtschaftsweisen Grimm reichen bisherige Ideen von Schwarz-Rot dafür nicht aus. Herzklopfen, Jubel oder Frust. Die Fußball-WM sorgt bei Fans für starke Emotionen. Die Uni Bielefeld untersucht aktuell, was dabei im Körper passiert und ob es da Unterschiede bei Fans verschiedener Länder gibt. Dafür werden Smartwatch-Daten gesammelt und noch Teilnehmende gesucht. Formel-1-Pilot George Russell startet beim Großen Preis von Spanien von der Pole Position. In Barcelona fuhr der Brite Mercedes die schnellste Runde im Qualifying vor Lewis Hamilton im Ferrari und dem gesamtführenden Kimi Antonelli. Radio PSR, neue Nachrichten wieder in einer halben Stunde.
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2: Viele Wolken hängen am Himmel und ab und zu kommt noch ein Schauer runter. Richtung späterem Abend wird es etwas ruhiger, aber ganz trocken ist es nicht überall. In der Nacht gehen die Temperaturen runter auf 12 bis 10 Grad. Morgen bleibt es wechselnd wolkig mit wiederholten Schauern und am Nachmittag kann es in der Nordhälfte auch mal gewittern. Maximal werden es 19 Grad.
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2: Auf der A4 Görlitz Richtung Dresden bitte aufpassen. In Höhe Weißenberg kann es wegen eines brennenden Fahrzeugs zu Verkehrsbehinderungen kommen. Zwischen Uhyst am Taucher und Burkau ist auf der A4 ein Fahrzeug auf der linken Spur liegen geblieben. In Dresden ist die Trachenberger Straße zwischen der Kleiststraße und der Säumestraße wegen umgestürzter Bäume in beiden Richtungen gesperrt. Außerdem kommt es in Dresden-Weixdorf wegen des Feuerwehrfestes bis ca. 23 Uhr zu Verkehrsbehinderungen. Und rund um das Leipziger Stadion sind wegen einer Konzertveranstaltung bis 0 Uhr Verkehrsbehinderungen und Stau zu erwarten. Staus oder Blitzer einfach melden unter 0800 023 und 4x die 4.

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4: Kurz vor 11. Ich bin Imme Kasten. Guten Abend. Die USA und der Iran stehen offenbar nun doch kurz vor einem Abkommen. Das hat zumindest US-Präsident Trump jetzt gesagt. Demnach soll die Vereinbarung morgen am Sonntag unterzeichnet werden und die Straße von Hormuz für alle wieder geöffnet werden. Der Iran hat das noch nicht bestätigt. Trotz der seit Anfang April geltenden Waffenruhe halten die Kämpfe in der Region an. Zuletzt haben US-Streitkräfte mehrere iranische Drohnen abgeschossen, die Handelsschiffe bedroht haben sollen. Der Druck auf die Bundesregierung in Sachen Reformen wächst. Unter anderem Arbeitgeberpräsident Reinhard Dulger fordert schnelle Ergebnisse. Tom Husse dazu.
5: Ja, der Bild sagte Dulger, bis Mitte Juli müssten aus seiner Sicht Reformen stehen, damit es einen Befreiungsschlag für die Betriebe gibt und sich die Stimmung in der Wirtschaft wieder dreht. Denn die ist weiter schlecht. 90% der Unternehmen sind laut Umfragen mit der Arbeit von Schwarz-Rot unzufrieden. Union und SPD wollen ja große Reformen, unter anderem bei Steuern, der Gesundheit und der Rente auf die Beine stellen. Beschlossen ist da bisher aber noch nichts.
4: Für die Ukraine und Moldau rückt der EU-Beitritt ein kleines Stück näher. Montag starten die ersten Verhandlungen. Die dauern meist mehrere Jahre. Die Ukraine will schon länger Teil der EU werden. Bisher hatte Ungarn da auf die Bremse getreten. Das hat sich mit dem Regierungswechsel dort geändert. Das SOS Kinderdorf hat einen weiteren Standort in Sachsen. Im Leipziger Stadtteil Konnewitz wurde ein neues Zentrum eröffnet. Gut 18 Millionen Euro hat es gekostet. In der Einrichtung gibt's ein Familienzentrum und Hilfsangebote für Kinder von 6 bis 12 Jahren. Radio PSR, neue Nachrichten wieder in einer halben Stunde.
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6: Viele Wolken hängen am Himmel und ab und zu kommt noch ein Schauer runter. Richtung späterem Abend wird es etwas ruhiger, aber ganz trocken ist es nicht überall. In der Nacht gehen die Temperaturen runter auf 12 bis 10 Grad. Morgen bleibt es wechselnd wolkig mit wiederholten Schauern und am Nachmittag kann es in der Nordhälfte auch mal gewittern. Maximal werden es 19 Grad.
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6: Auf der A4 Chemnitz Richtung Dresden, bitte aufpassen, in Höhe Dresden-Wildermann ist ein PKW auf der rechten Spur liegen geblieben. In Dresden ist die Drachenberger Straße zwischen der Kleiststraße und der Säumestraße wegen umgestürzter Bäume in beiden Richtungen gesperrt. Und rund um das Leipziger Stadion sind wegen einer Konzertveranstaltung bis 0 Uhr Verkehrsbehinderungen und Stau zu erwarten. Staus oder Blitzer einfach melden unter 0800 023 und 4x die 4.

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5: Kurz vor 11:30. Ich bin Imme Kasten. Guten Abend. Einmal mehr gibt's widersprüchliche Aussagen zu einem möglichen Ende des Iran-Kriegs. US-Präsident Trump hat angekündigt, dass am Sonntag ein Abkommen unterzeichnet wird. Vom Iran hieß es jetzt zuletzt, dass noch kein Datum für die Unterzeichnung feststeht. Die Bundesregierung bekommt weiter Druck in Sachen Reformen. Aus Sicht der Wirtschaftsweise Grimm reichen die bisherigen Ideen von Schwarz-Rot nicht aus, um die Wirtschaft wieder nach vorn zu bringen. Sie schlägt in der Welt am Sonntag weniger Regularien vor, um den technischen Fortschritt zu fördern. Für die Ukraine und Moldau rückt der EU-Beitritt ein kleines Stück näher. Montag starten die ersten Verhandlungen. Die dauern meist mehrere Jahre. Die Ukraine will schon länger Teil der EU werden. Bisher hatte Ungarn da auf die Bremse getreten. Das hat sich mit dem Regierungswechsel dort geändert. Das SOS Kinderdorf hat einen weiteren Standort in Sachsen. Im Leipziger Stadtteil Connewitz wurde ein neues Zentrum eröffnet. Gut 18 Millionen Euro hat es gekostet. In der Einrichtung gibt's ein Familienzentrum und Hilfsangebote für Kinder von 6 bis 12 Jahren. Radio PSR, neue Nachrichten wieder in einer halben Stunde.
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6: Viele Wolken hängen am Himmel und ab und zu kommt noch ein Schauer runter. Richtung späterem Abend wird's etwas ruhiger, aber ganz trocken ist's nicht überall. In der Nacht gehen die Temperaturen runter auf 12 bis 10 Grad. Morgen bleibt's wechselnd wolkig mit wiederholten Schauern und am Nachmittag kann's in der Nordhälfte auch mal gewittern. Maximal werden's 19 Grad.
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6: Auf der A4 Chemnitz Richtung Dresden, bitte aufpassen, in Höhe Dresden-Wildermann ist ein PKW auf der rechten Spur liegen geblieben. In Dresden ist die Trachenberger Straße zwischen der Kleiststraße und der Säumestraße wegen umgestürzter Bäume in beiden Richtungen gesperrt. Und rund um das Leipziger Stadion sind wegen einer Konzertveranstaltung Verkehrsbehinderungen und Stau zu erwarten. Staus oder Blitzer einfach melden unter 0800 023 und 4x4.

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1: Kurz vor 12. Ich bin Imme Kasten. Guten Abend. Dass die USA und der Iran kurz vor einem Friedensabkommen stehen, wurde schon des Öfteren angekündigt. Laut US-Präsident Trump soll tatsächlich bereits morgen so eine Vereinbarung unterzeichnet werden. Eileen Schallhorn, wird es denn diesmal jetzt tatsächlich was?
2: Also zumindest vom Iran wurde das noch nicht bestätigt. Aus dem Außenministerium in Teheran hieß es, dass dafür noch kein Datum feststehe. Vermittler Pakistan hatte ja zuletzt erklärt, dass ein Friedensabkommen ausgehandelt ist und zur Unterschrift bereit liegt. Laut Trump soll direkt nach der Unterzeichnung auch die Straße von Hormuz wieder für alle geöffnet werden. Zeitnah sollen US-Streitkräfte außerdem den Vorrat des Iran an angereichertem Uran zerstören.
1: Die Bundesregierung bekommt weiter Druck in Sachen Reformen. Unter anderem Arbeitgeberpräsident Dulger fordert in der Bild Ergebnisse bis Mitte Juli, damit sich die Stimmung in der Wirtschaft dreht. Die Wirtschaftsweise Grimm sagte der Welt am Sonntag, die bisherigen Reformideen von Union und SPD reichen dafür nicht aus. Sie schlägt unter anderem vor, technologischen Fortschritt in Deutschland zu fördern. Da gibt es aus ihrer Sicht zu viele Regularien. Die EU startet am Montag die ersten konkreten Beitrittsverhandlungen mit der Ukraine und Moldau. Alle Mitgliedstaaten haben zugestimmt, diesen ersten Verhandlungsblock zu eröffnen. Dabei geht es zunächst um zentrale Fragen wie Rechtsstaatlichkeit, Demokratie und Reformen. EU-Kommission und EU-Rat sprechen von einem wichtigen Signal für die Ukraine und Moldau. Bis ein Eintritt in die EU konkret wird, wird es aber wohl noch Jahre dauern. Die Elbe soll in Dresden bei der Wärmewende helfen. Sachsen Energie will an der Marienbrücke eine große Flusswasserwärmepumpe bauen. Sie soll ab 2031 rund 45.000 Haushalte versorgen und einen Teil der bisherigen Erdgaswärme ersetzen. Kosten rund 92 Millionen Euro. Das dürfte die erste echte Überraschung bei der Fußball-WM in Nordamerika sein. Katar hat sich in der Nachspielzeit gegen die Schweiz einen Punkt erkämpft. Das Spiel ging 1:1 aus. Für Katar war es der erste Punkt überhaupt bei einer WM-Endrunde. Radio PSR, neue Nachrichten wieder in einer halben Stunde.
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3: Viele Wolken hängen am Himmel und ab und zu kommt noch ein Schauer runter. Richtung späterem Abend wird es etwas ruhiger, aber ganz trocken ist's nicht überall. In der Nacht gehen die Temperaturen runter auf 12 bis 10 Grad. Morgen bleibt's wechselnd wolkig mit wiederholten Schauern und am Nachmittag kann es in der Nordhälfte auch mal gewittern. Maximal werden's 19 Grad.
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3: In Dresden ist die Trachenberger Straße zwischen der Kleiststraße und der Säumestraße wegen umgestürzter Bäume in beiden Richtungen gesperrt. Und rund um das Leipziger Stadion sind wegen einer Konzertveranstaltung Verkehrsbehinderungen und Stau zu erwarten. Staus oder Blitzer einfach melden unter 0800 023 und 4x4.

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5: Kurz vor 12:30. Ich bin Imme Kasten. Einmal mehr gibt's widersprüchliche Aussagen zu einem möglichen Ende des Iran-Kriegs. US-Präsident Trump hat angekündigt, dass am Sonntag ein Abkommen unterzeichnet wird. Vom Iran hieß es jetzt zuletzt, dass noch kein Datum für die Unterzeichnung feststeht. Die Bundesregierung bekommt weiter Druck in Sachen Reformen. Aus Sicht der Wirtschaftsweise Grimm reichen die bisherigen Ideen von Schwarz-Rot nicht aus, um die Wirtschaft wieder nach vorn zu bringen. Sie schlägt in der Welt am Sonntag weniger Regularien vor, um den technischen Fortschritt zu fördern. Für die Ukraine und Moldau rückt der EU-Beitritt ein kleines Stück näher. Montag starten die ersten Verhandlungen. Die dauern meist mehrere Jahre. Die Ukraine will schon länger Teil der EU werden. Bisher hatte Ungarn da auf die Bremse getreten. Das hat sich mit dem Regierungswechsel dort geändert. Das dürfte die erste echte Überraschung bei der Fußball-WM in Nordamerika sein. Katar hat sich in der Nachspielzeit gegen die Schweiz einen Punkt erkämpft. Das Spiel ging 1:1 aus. Für Katar war es der erste Punkt überhaupt bei einer WM-Endrunde. Radio PSR, neue Nachrichten wieder in einer halben Stunde.
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6: Wolkig ist es gerade fast überall und ab und zu kommt auch mal ein Schauer runter. Dazu liegen die Temperaturen aktuell zwischen 12 und 10 Grad. Tagsüber geht's dann wechselnd wolkig weiter, immer wieder mit Schauern und am Nachmittag kann es in der Nordhälfte auch mal kurz krachen. Maximal werden es 22 Grad, in Schauer- und Gewitternähe kann es kurz ruppig werden.
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6: In Dresden ist die Trachenberger Straße zwischen der Kleiststraße und der Säumestraße wegen umgestürzter Bäume in beiden Richtungen gesperrt. Staus oder Blitzer einfach melden unter 0800 023 und 4x die 4.

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3: Kurz vor eins. Ich bin Irme Kasten. Die USA und der Iran stehen offenbar nun doch kurz vor einem Abkommen. Das hat zumindest US-Präsident Trump jetzt gesagt. Demnach soll die Vereinbarung morgen am Sonntag unterzeichnet werden und die Straße von Hormus für alle wieder geöffnet werden. Der Iran hat das noch nicht bestätigt. Trotz der seit Anfang April geltenden Waffenruhe halten die Kämpfe in der Region an. Zuletzt haben US-Streitkräfte mehrere iranische Drohnen abgeschossen, die Handelsschiffe bedroht haben sollen. Der Druck auf die Bundesregierung in Sachen Reformen wächst. Unter anderem Arbeitgeberpräsident Reinhard Dulger fordert schnelle Ergebnisse. Tom Husse dazu.
4: Ja, der Bild sagte Dulger, bis Mitte Juli müssten aus seiner Sicht Reformen stehen, damit es einen Befreiungsschlag für die Betriebe gibt und sich die Stimmung in der Wirtschaft wieder dreht. Denn die ist weiter schlecht. 90% der Unternehmen sind laut Umfragen mit der Arbeit von Schwarz-Rot unzufrieden. Union und SPD wollen ja große Reformen, unter anderem bei Steuern, der Gesundheit und der Rente auf die Beine stellen. Beschlossen ist da bisher aber noch nichts.
3: Was macht die Fußball-WM eigentlich mit den Fans? Wie stark steigt die Anspannung bei wichtigen Szenen und wie reagieren Fans aus verschiedenen Ländern vielleicht ganz unterschiedlich? Genau das untersucht aktuell die Uni Bielefeld und sucht dafür auch noch Teilnehmende. Mitinitiator Timo Adam sagt uns.
5: Mit Hilfe von Smartwatches sammeln wir Daten zur Herzfrequenz, zum Bewegungsverhalten und auch zum Schlaf. Dazu werden mit Hilfe kurzer Fragebögen Daten dazu erhoben, welche Spiele wo verfolgt wurden. Also zum Beispiel, ob ein Spiel alleine zu Hause vor dem Fernseher geschaut wurde, zusammen mit Freunden beim Public Viewing oder vielleicht sogar live im Stadion.
3: Die Schweiz hat bei ihrem Auftakt bei der Fußball-WM einen sicher geglaubten Sieg aus der Hand gegeben. Gegen Außenseiter Katar spielten die Schweizer nur 1:1. Der Ausgleichstreffer der Kataris fiel erst in der Nachspielzeit. Formel-1-Pilot George Russell startet beim Großen Preis von Spanien von der Pole Position. In Barcelona fuhr der Brite Mercedes die schnellste Runde im Qualifying vor Lewis Hamilton im Ferrari und dem gesamtführenden Kimi Antonelli. Radio PSR, neue Nachrichten wieder in einer halben Stunde.
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6: Wolkig ist es gerade fast überall und ab und zu kommt auch mal ein Schauer runter. Dazu liegen die Temperaturen aktuell zwischen 12 und 10 Grad. Tagsüber geht's dann wechselnd wolkig weiter, immer wieder mit Schauern und am Nachmittag kann es in der Nordhälfte auch mal kurz krachen. Maximal werden es 22 Grad, in Schauer- und Gewitternähe kann es kurz ruppig werden.
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6: In Dresden ist die Trachenberger Straße zwischen der Kleiststraße und der Säumestraße wegen umgestürzter Bäume in beiden Richtungen gesperrt. Staus oder Blitzer einfach melden unter 0800 023 und 4x die 4.

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1: Kurz vor 2:30. Ich bin Imme Kasten. Die USA und der Iran stehen offenbar kurz vor einem Friedensabkommen. Das hat zumindest US-Präsident Trump jetzt angekündigt. Demnach soll die Vereinbarung bereits morgen unterzeichnet und die Straße von Hormus für alle wieder geöffnet werden. Der Iran hat das noch nicht bestätigt. Die Bundesregierung bekommt weiter Druck in Sachen Reformen. Aus Sicht der Wirtschaftsweise Grimm reichen die bisherigen Ideen von Schwarz-Rot nicht aus, um die Wirtschaft wieder nach vorn zu bringen. Sie schlägt in der Welt am Sonntag weniger Regularien vor, um den technischen Fortschritt zu fördern. Für die Ukraine und Moldau rückt der EU-Beitritt ein kleines Stück näher. Montag starten die ersten Verhandlungen. Die dauern meist mehrere Jahre. Die Ukraine will schon länger Teil der EU werden. Bisher hatte Ungarn da auf die Bremse getreten. Das hat sich mit dem Regierungswechsel dort geändert. Die Schweiz hat bei ihrem Auftakt bei der Fußball-WM einen sicher geglaubten Sieg aus der Hand gegeben. Gegen Außenseiter Katar spielten die Schweizer nur 1:1. Der Ausgleichstreffer der Kataris fiel erst in der Nachspielzeit. Formel-1-Pilot George Russell startete beim Großen Preis von Spanien von der Pole Position. In Barcelona fuhr der Brite Mercedes die schnellste Runde im Qualifying vor Lewis Hamilton im Ferrari und dem gesamtführenden Kimi Antonelli. Radio PSR, neue Nachrichten wieder in einer halben Stunde.
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2: Wolkig ist es gerade fast überall und ab und zu kommt auch mal ein Schauer runter. Dazu liegen die Temperaturen aktuell zwischen 12 und 10 Grad. Tagsüber geht's dann wechselnd wolkig weiter, immer wieder mit Schauern und am Nachmittag kann es in der Nordhälfte auch mal kurz krachen. Maximal werden es 22 Grad, in Schauer- und Gewitternähe kann es kurz ruppig werden.
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2: In Dresden ist die Trachenberger Straße zwischen der Kleiststraße und der Säumestraße wegen umgestürzter Bäume in beiden Richtungen gesperrt. Staus oder Blitzer einfach melden unter 0800 023 und 4x4.

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3: Kurz vor zwei. Ich bin Imme Kasten. Dass die USA und der Iran kurz vor einem Abkommen stehen, das wurde ja schon des Öfteren angekündigt. Laut US-Präsident Trump soll heute so eine Vereinbarung unterzeichnet werden. Eileen Schallhorn, wird es denn diesmal jetzt tatsächlich was?
4: Also zumindest vom Iran wurde das noch nicht bestätigt. Aus dem Außenministerium in Teheran hieß es, dass dafür noch kein Datum feststehe. Vermittler Pakistan hatte ja zuletzt erklärt, dass ein Friedensabkommen ausgehandelt ist und zur Unterschrift bereit liegt. Laut Trump soll direkt nach der Unterzeichnung auch die Straße von Hormuz wieder für alle geöffnet werden. Zeitnah sollen US-Streitkräfte außerdem den Vorrat des Iran an angereichertem Uran zerstören.
3: Bund und Länder stehen offenbar kurz vor einer Einigung auf eine große Finanzreform. Laut Handelsblatt gibt es bei den Verhandlungen über die Verteilung der Kosten deutliche Fortschritte. Geplant ist, dass künftig grundsätzlich derjenige zahlt, der neue Ausgaben verursacht. Über dieses Prinzip streiten Bund und Länder bereits seit rund einem Jahr. Ein Kompromiss könnte Ende des Monats beschlossen werden. Der Druck auf die Bundesregierung in Sachen Reformen wächst. Unter anderem Arbeitgeberpräsident Rainer Dulger fordert Ergebnisse bis Mitte Juli, damit die Wirtschaft aus der Krise kommt. Aus Sicht der Wirtschaftsweisen Grimm reichen bisherige Ideen von Schwarz-Rot dafür nicht aus. Auf ihrem Landesparteitag in Dresden hat die SPD Vorschläge für eine Schulreform beschlossen. Unter anderem wollen die Sozialdemokraten die starren Mindestschülerzahlen lockern, um auch kleine Schulen zu bewahren und die Wege kurz zu halten. Co-Landeschef Hohmann sagt, jede Schule wird gebraucht. Die Schweiz hat bei ihrem Auftakt bei der Fußball-WM einen sicher geglaubten Sieg aus der Hand gegeben. Gegen Außenseiter Katar spielten die Schweizer nur 1:1. Der Ausgleichstreffer der Kataris fiel erst in der Nachspielzeit. Radio PSR, neue Nachrichten wieder in einer halben Stunde.
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5: Wolkig ist es gerade fast überall und ab und zu kommt auch mal ein Schauer runter. Dazu liegen die Temperaturen aktuell zwischen 12 und 10 Grad. Tagsüber geht's dann wechselnd wolkig weiter, immer wieder mit Schauern und am Nachmittag kann's in der Nordhälfte auch mal kurz krachen. Maximal werden es 22 Grad, in Schauer- und Gewitternähe kann's kurz ruppig werden.
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5: In Dresden ist die Trachenberger Straße zwischen der Kleiststraße und der Säumestraße wegen umgestürzter Bäume in beiden Richtungen gesperrt. Staus oder Blitzer einfach melden unter 0800 023 und 4x4.